0: Am Mikrofon ist Sophie Mooseder, es ist 2 Uhr. Immer mehr junge Menschen in Österreich empfinden den eigenen Smartphone-Konsum als problematisch. Laut einer neuen repräsentativen Umfrage des Beratungsunternehmens Deloitte wollen besonders 14- bis 29-Jährige das Handy weniger verwenden. Daniel Theissl berichtet.
1: Ständige Erreichbarkeit und Druck, immer auf dem Laufenden zu bleiben. Das führt dazu, dass der Wunsch nach digitalen Auszeiten immer größer wird, sagt Gesundheitspsychologe Oliver Scheibenbogen.
2: Es geht halt darum, diese Angst, etwas zu verpassen, im Zaum zu halten und zu begrenzen. Momentan ist das so, dass das Handy und die Apps uns kontrollieren und wir müssen die Kontrolle wieder zurückgewinnen.
1: Zum Beispiel, indem man Social-Media-Apps vom Startbildschirm entfernt, fixe Handyzeiten definiert und Benachrichtigungen ausschaltet.
2: Wenn eine Benachrichtigung kommt, dann reagieren wir fast zwanghaft darauf und müssen sofort antworten, nachschauen und dergleichen. Wenn ich das aber nicht sehe, dann ist es wesentlich besser, es zu kontrollieren aus den Augen, aus dem Sinn.
1: Helfen kann auch das Tragen einer Armbanduhr. Dann schaue man wieder häufig aufs Handgelenk und etwas seltener auf das Smartphone.
0: Nach den Problemen beim Beat Patrol Festival in Wien am Wochenende haben sich schon viele Besucher beim Verein für Konsumenteninformation gemeldet. Laut VKI stehen ihnen zumindest Gewährleistungszahlungen zu, wie Matthias Lang berichtet.
3: Stundenlang müssen die Gäste des Beat Patrol Festivals auf den Einlass warten. Dann gibt es noch dazu weniger Auftritte als geplant. Laut Petra Leupold, Leiterin der Rechtsabteilung im VKI, haben die Gäste einen Anspruch auf Gewährleistung.
4: Das heißt, sie haben jedenfalls das Recht auf eine anteilige Preisminderung, je nachdem, wie groß der Anteil der fehlenden Acts am Gesamtprogramm war. Wenn die Abweichungen vom eigentlich geschuldeten Programm gravierender ausfallen, das heißt, dann können sie den vollen Ticketpreis zurückverlangen.
3: Laut dem VKI könnte das hier der Fall sein. Auch Schadenersatzzahlungen sind möglich, etwa für Hotel- und Reisekosten. Laut ORF-Informationen prüft das Unternehmen derzeit Rückzahlungen. Falls die nicht kommen, könnte der VKI bei Bedarf auch Musterverfahren führen.
0: Und in Indonesien läuft der Flugbetrieb langsam wieder an. Nach einem Vulkanausbruch hat es tagelang Chaos gegeben. 8 Flughäfen haben ihren Betrieb komplett eingestellt, darunter auch der in der Hauptstadt Jakarta. 3000 Flüge sind infolgedessen gestrichen worden. 340.000 Passagiere sind auf den Airports gestrandet. Jetzt weiter zum Wetter und zu Thomas Worstal.
5: Die letzten Regenschauer klingen bald ab und tagsüber lockern die Wolken auf. Die Nebelfelder lichten sich und noch einmal wird es in ganz Österreich sommerlich mit viel Sonne und 26 bis 32 Grad, im Osten sogar bis zu 34. Am Nachmittag entstehen im Bergland dann vereinzelt Gewitter. Am Mittwoch bringt eine Kaltfront von Westen her Regenwolken, Gewitter und mit kräftigem Westwind auch deutlich kühlere Luft. Im Osten kann es vor der Front noch für einige Zeit sonnig und warm sein. Am Abend kommt dann aber auch hier die herbstlich kühle Luft an.
6: Und für euch unterwegs haben wir natürlich auch das Update mit dem schnellsten Verkehrsservice Österreichs. Und jetzt 2:03 begleiten uns Nachtbaustellen. Deswegen ist gesperrt, unter anderem in Tirol auf der A12 in beiden Richtungen zwischen Imst und Ötztal. Da ist der Robbener Tunnel gesperrt, die S16 Richtung Innsbruck zwischen Pjans und Zams und in der Steiermark die S6 in beiden Richtungen zwischen Bruck West und Leoben West. Ihr werdet überall umgeleitet. Gute Fahrt! Und mit euch und der besten Musik und einem Top-Duo mit Ed Sheeran und Martin Garrix.

Allemas klingt ein bisschen wie so die Jugendliebe, die man gerade vorne am Lenker am Fahrrad sitzen hat und mitnimmt. Heimweg vom Kino oder so. Einfach cool. Aber cool können wir. Wir können sogar noch cooler. Die Ö3 Hitnacht. Mit Linkin Park für euch im Mix.

Lost Frequencies für euch, das ist die Ödra Hitnacht. Die beste Musik, auch um 2.21 Uhr. Und ihr könnt wirklich davon ausgehen, jeder einzelne Song, der ist handselektiert hier von der Ödra Musikredaktion. Und wir spielen nur das, was die Ödra Gemeinde am liebsten hört. Und das, was Spaß macht. Phil Collins.

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2: Ö3 um 2:30, der schnellste Verkehrsservice Österreichs. Und es gibt Nachtbaustellen. In der Steiermark die S6 in beiden Richtungen zwischen Bruck West und Leoben West ist gesperrt. Und in Tirol auf der A12 in beiden Richtungen zwischen Imst und Ötztal, da ist der Robbenertunnel gesperrt, sowie auf der S16 Richtung Innsbruck zwischen Pjans und Zams der Abschnitt. Ihr werdet überall umgeleitet. Eine gute Fahrt.
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0: Alessia Cara hier für euch.
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0: Guess what?
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0: Paul Pizzerra. Der hat ja die Poesie schon irgendwie in seinem Namen. Paul Pizzerra. Ob das Absicht war und die Eltern schon wussten, was da für ein Sprachtalent in dieser Wiege liegt. Und trotz eines so kleinen Wunders in der Wiege kann es auch einmal zart sein mit den Eltern. Bei Pizzerra war das vor allem mit dem Papa. Und jetzt gibt's diesen neuen Song und der geht einem unter die Haut. Papa. Aber hört selbst. 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
1: Am Mikrofon ist Sophie Mooseder. Es ist 3 Uhr. Eines von 5 Kindern, das Zugang zum Internet hat, hat dort schon einmal sexuelle Ausbeutung oder Missbrauch erlebt. Das zeigt eine neue Erhebung des UNO-Kinderhilfswerks UNICEF in 21 Ländern. Maximilian Handl vom ORF-Verifikationsteam de facto. Was ist den Kindern denn genau passiert?
2: Die Kinder sind online sexuell belästigt oder erpresst worden. Nacktbilder von ihnen sind ohne ihre Zustimmung verbreitet worden. Die Täter sind oft keine Fremden aus dem Internet, wie mir Christoph Jünger von UNICEF Österreich gesagt hat.
3: Also fast 60% von allen Täterinnen bzw. Tätern sind den Kindern und Jugendlichen bekannt. Und das war sehr, sehr überraschend.
1: Sind auch Kinder aus Österreich betroffen?
2: Auch wenn die Umfrage nicht in Österreich durchgeführt worden ist, ist sich UNICEF sicher, dass es hier ähnlich ausfällt. Auch weil UNICEF früher schon Umfragen hier durchgeführt hat. Christoph Jünger hat eine klare Botschaft an betroffene Kinder.
3: Es ist okay, ihr seid okay. Redet mit jemandem, dem ihr vertraut, über das, was euch passiert ist, und schweigt nicht.
2: Also für Eltern gilt, vielleicht Kinder auch einfach mal direkt auf ihre Online-Welt ansprechen, damit sie wissen, dass sie darüber sprechen können.
1: In wenigen Stunden setzt Kanada Zölle auf US-Produkte in Kraft, in Höhe von bis zu 50%. Betroffen sind unter anderem die Bereiche Stahl und Aluminium, Haushaltsgeräte und Elektronik. Kanada reagiert damit auf US-Zölle. Die hatte US-Präsident Donald Trump nach gescheiterten Handelsgesprächen auf kanadische Waren verhängt. Und fast jeder dritte Erwachsene in Österreich kann komplexe Texte beim Lesen nicht gut verstehen. Das zeigen Daten der Statistik Austria. Künstliche Intelligenz kann hier helfen, aber auch für sie braucht man Know-how, wie Raphael Krapscher berichtet.
4: KI-Apps können Menschen mit geringen Lese- und Schreibkenntnissen durchaus helfen. Zum Beispiel, indem sie die Texte vorlesen oder vereinfachen, erklärt die Erziehungswissenschaftlerin Anke Grothlüschen von der Universität Hamburg.
5: Wenn man sie richtig nutzt, hat man natürlich den Vorteil, dass man sich Rechtschreibung und Grammatik korrigieren lassen kann, dass die Wortvorschläge häufig durchaus sinnvoll sind und dann eben schnell benutzt sind, dass vor allen Dingen das Richtigschreiben leichter wird.
4: KI-Werkzeuge richtig zu verwenden, setze aber auch meist ein gewisses Maß an digitalem Know-how und Lesekompetenz voraus, etwa um der KI passende Befehle geben zu können. Für Menschen mit schlechten Lese- und Schreibkenntnissen ist das oft ein Problem. Der Nutzen gängiger KI-Apps sei für sie daher meist deutlich kleiner als für Menschen mit höherem Bildungsgrad, so Grothlüschen.
1: Und jetzt zum Wetter und zu Thomas Vostal.
6: Auch die allerletzten Regenschauer bestellen wir im Bergland, gingen bald ab. Und tagsüber setzt sich heute in ganz Österreich die Sonne durch. Es wird hochsommerlich warm mit 26 bis 32, im Osten sogar bis zu 34 Grad. Am Nachmittag entstehen dann im Bergland vereinzelt Gewitter. Am Mittwoch bringt eine Kaltfront von Westen her Regenwolken, Gewitter und mit kräftigem Wind auch deutlich kühlere Luft. Im Osten kann es vor der Front noch für einige Zeit sonnig und sehr warm sein.
7: Und für euch unterwegs um 2:53 hier auf Ö3, der schnellste Verkehrsservice Österreichs. Nachbaustellen gibt es. Es wird fleißig gearbeitet und deswegen ist auch gesperrt. In Tirol auf der A12 in beiden Richtungen zwischen Imst und Ötztal, da ist der Robbiner-Tunnel gesperrt. Die S16 Richtung Innsbruck zwischen Pjanz und Zams und in der Steiermark die S6 in beiden Richtungen zwischen Bruck-West und Leoben-West. Ihr werdet bis 5 Uhr in der Früh jeweils umgeleitet. Sichere Fahrt euch!
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7: All good things come to an end, aber bestimmt nicht unsere Liebe zu den 2000ern. Ja, Nelly Furtado haben wir gleich dabei, Katy Perry, Lady Gaga, Destiny's Child oder auch Pink. Let's go, ich bin Daniela Schmidt. Hallo!

Nelly Furtado, Christel Stürmer, alle dabei. Ich bin Daniela Hay. Ah ja, und of course 2000er gehen natürlich nicht ohne Katy Perry.

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1: Am Mikrofon ist Sophie Mooseder. Es ist 4 Uhr. Mit FPÖ-Chef Herbert Kickl sind am Abend die diesjährigen ORF-Sommergespräche zu Ende gegangen. Thema waren unter anderem der Hitzesommer und die Frage, ob die Freiheitlichen die Wehrdienstreform der Regierung mittragen werden. Tanja Malle.
2: Plant die FPÖ, die Wehrdienstreform von ÖVP, SPÖ und NEOS zu unterstützen, für die es ja eine Zweidrittelmehrheit braucht? Kickl sprach im ORF-Sommergespräch von Murks. Es sei nicht klar, was die Regierung wolle, ob bzw. wie die nun neu geplanten 3 Monate langen Milizübungen an den Wehrdienst anschließen sollen oder nicht.
3: Jetzt bin ich neugierig, wie sie die 3 da hinten aufteilen, was da dann für ein Kompromiss herauskommt, und dann werden wir uns das anschauen.
2: Thema Hitzesommer und Klimakrise. Kickl findet, der CO2-Ausstoß Österreichs sei im globalen Vergleich gering.
3: Bei 0,17%.
2: Und kommt zu dem Schluss.
3: Das heißt aber umgekehrt, dass Österreich für 99,83% des weltweiten CO2 nicht zuständig ist.
4: Soll man deswegen den Klimaschutz nicht ernst nehmen?
3: Das heißt auf gut Deutsch, wir sind für gar nichts zuständig.
2: Faktisch hat sich Österreich als EU-Mitglied zur Klimaneutralität bis spätestens 2050 verpflichtet.
1: Die vorübergehende Waffenruhe in der ukrainischen Hauptstadt Kiew ist vorbei. Russland hat Kiew in der Nacht wieder mit Drohnen angegriffen. Während des Besuchs der beiden US-Vermittler Steve Witkoff und Jared Kushner hatte Russland seine Angriffe 3 Tage lang eingestellt. Nicht nur Österreich, auch Italien hat den heißesten Sommer erlebt, seit es Messungen gibt. Im August hat es in Italien zum Beispiel im Schnitt 25,6 Grad gehabt, 3,5 Grad mehr als üblich. Und bei den US Open in New York ist mit Anastasia Potapova die letzte Österreicherin ausgeschieden. Wolfgang Eichinger, Potapova verliert gegen die Russin Mira Andreeva knapp in 3 Sätzen.
5: Es war ein 2,5-stündiger harter Kampf. Anastasia Potapova startet perfekt in den ersten Satz und gewinnt ihn auch mit 7:5. Aber danach kommt die 19-jährige Russin immer mehr in Fahrt. Mira Andreeva gewinnt den 2. Satz mit 6:4 und entscheidenden 3. Satz mit 6:3, weil die regierende French Open-Siegerin immer souveräner spielt und Anastasia Potapova mit Fortdauer des Spiels anscheinend auch etwas die Kraft und in Folge auch die Konzentration verlässt. Beim Stand von 3:5 im 3. Satz verletzt sich Potapova noch dazu am Knie, spielt aber nach kurzer Verletzungspause das Spiel dann doch zu Ende. Für die 25-jährige Österreicherin ist bei den US Open im Achtelfinale Endstation.
1: Und jetzt zum Wetter und zu Thomas Wostal.
6: Die letzten Regenschauer klingen bald ab und tagsüber lockern die Wolken auf. Die Nebelfelder lichten sich und noch einmal wird es in ganz Österreich sommerlich mit viel Sonne und 26 bis 32 Grad, im Osten sogar bis zu 34. Am Nachmittag entstehen im Bergland dann vereinzelt Gewitter. Am Mittwoch bringt eine Kaltfront von Westen her Regenwolken, Gewitter und mit kräftigem Westwind auch deutlich kühlere Luft. Im Osten kann es vor der Front noch für einige Zeit sonnig und warm sein. Am Abend kommt dann aber auch hier die herbstlich kühle Luft an.
7: Und für euch unterwegs der schnellste Verkehrsservice Österreichs. Hier ist Ö3 und eine Stunde lang sind noch die Nachtbaustellen. Deswegen sind folgende Strecken noch gesperrt. In Tirol auf der A12 in beiden Richtungen zwischen Imst und Ötztal, da ist der Raupener-Tunnel gesperrt. Die S16 Richtung Innsbruck zwischen Pianz und Zams. Und in der Steiermark die S6 in beiden Richtungen zwischen Bruck-West und Leoben-West. Ihr werdet jeweils umgeleitet. Gute Fahrt und damit ab in die Musik gleich. Daniela Schmidt hier. Freut mich, dass wir den Morgen gemeinsam verbringen. Das ist so eine Uhrzeit, 3 nach 4, da hat man ja noch weniger zum Lachen. Deswegen übernimmt das einfach Ray Dalton für uns. Ansteckend. Let's

0: Liebe Nachtschichtler, bald ist er da. So langsam kommt er. Der Frühdienst.
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0: Aber vorher noch kurz Outfit-Check im Nachtdienst. Was habt ihr an? Uniform oder doch eher so casual? Weil das ist ja eigentlich eben der Vorteil im Nachtdienst. Wir können ja komplett ungeschminkt sein. Bad hair night, all night. Das geht sich alles aus, weil Nachtdienst, du bist einfach toll.
3: Und ich liebe dich, weil ich meine Jogginghosen wieder anziehen kann.
0: Die einzigen, die uns jetzt noch verraten können, das sind die Frühschichtler. Aber die sind alle noch so verschlafen, sehen ja eh noch nichts durch ihre kleinen Augen.

0: 17 nach 4 ist es hier, so 3. Und das ist wichtig für euch, wenn ihr gerade in Tirol unterwegs seid. A12 Inntal-Autobahn Richtung Bregenz zwischen Mils und Mils-Schönwies. Da ist wegen eines Unfalls gesperrt. Die Einsatzkräfte sind schon vor Ort. Der Stau baut sich allerdings schon auf.
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0: Ava Max haben wir gleich im Mix nach Lenny Kravitz für euch. Schönen Morgen.

0: Also in der Früh brauche ich meine Ruhe, die ersten Viertelstunde. Und dann beim Herrichten, Kaffee machen und Co. läuft Radio. Also richtig zuhören tue ich nicht, es rennt halt nebenbei. Und dann habe ich aber oft den Moment, dass irgendein Saga fällt oder irgendein Lied mich catcht und dann drehe ich lauter und bin aktiv voll dabei.
1: Philipp Bergsmann da. Ja, genau dafür machen wir das.
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3: Oder ihr seid vielleicht auch gerade unterwegs in

0: in Richtungen zwischen Imst und Ötztal der Raubbeiner Tunnel, auf der 16 Richtung Innsbruck der Abschnitt zwischen Pjans und Zams und in der Steiermark in beiden Richtungen die S6 zwischen Bruck West und Leoben West. Da gibt es jeweils beschilderte Umleitungen für euch. Und jetzt Sophie Museder.
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2: Die Arbeiterkammer warnt davor, Tickets für Champions League-Spiele des LASK auf Wiederverkaufsplattformen zu kaufen. Weil der Andrang so groß ist, gibt es dort Tickets um bis zu 1.200 Euro. Die könnten aber gefälscht sein, warnt die Arbeiterkammer. Es sei nicht sicher, dass man damit ins Stadion kommt. Australien plant einen Ausknopf für Algorithmen auf Social Media. Die bestimmen ja, was Nutzerinnen und Nutzer zu sehen bekommen. Die australische Regierung will es möglich machen, dass jeder die Algorithmen selbst abdrehen kann. Und wegen Protesten ist der Eiffelturm in Paris gestern den ganzen Tag über geschlossen geblieben. Auslöser war der Besuch einer hinduistischen Delegation am Wochenende. Die hatte darum gebeten, dass Mitarbeiterinnen durch männliche Kollegen ersetzt werden. Jetzt zum Wetter und zu Thomas Wasthal.
3: Auch die allerletzten Regenschauer, wie stellenweise im Bergland, gingen bald ab. Und tagsüber setzt sich heute in ganz Österreich die Sonne durch. Es wird hochsommerlich warm mit 26 bis 32, im Osten sogar bis zu 34 Grad. Am Nachmittag entstehen dann im Bergland vereinzelt Gewitter. Am Mittwoch bringt eine Kaltfront von Westen her Regenwolken, Gewitter und mit kräftigem Wind auch deutlich kühlere Luft. Im Osten kann es vor der Front noch für einige Zeit sonnig und sehr warm sein.

0: ganz früh munter ist auch die Martina aus Baden. Der Ö3-Wecker Frühstart um 4.43 Uhr.
1: Guten Morgen, Österreich.
0: Das muss jetzt auch mal gesagt sein. Was sind wir eigentlich für Superhelden um diese Uhrzeit? Geht ja auch gar nicht anders, so ohne Superkraft. Sich zum Beispiel wie ein unsichtbarer, wie so ein Geist aus dem Bett rausschleichen, während das Schatzi noch friedlich schläft.
2: Natürlich.
0: Ja, lassen wir sie alle friedlich schlafen. Nur nicht den Schlüssel jetzt noch fallen lassen, gell? So,

Shawn Mendes, Treat You Better hier im Ödraweger Frühstart. In 10 Minuten ist es ganz genau 5 Uhr. Und so langsam ist immer mehr los. Frühschicht kommt. Ja, Carmen ist auch schon da. Schönen guten Morgen. Wir dürfen bald ins Bett, die Nachtschichtler. Bittersweet Symphony halt, ne?

0: Wir unterbrechen nur, wenn es wirklich wichtig ist. Bitte Achtung, wenn ihr in der Steiermark unterwegs seid, da ist ein Geisterfahrer auch unterwegs. Ö3 hier, Aline.
1: Achtung auf der A2, der Südautobahn. Da kommt euch im Großraum Graz ein Geisterfahrer entgegen. Vorsicht in beiden Richtungen und nicht überholen. Achtung, ein Geisterfahrer in der Steiermark auf der A2, der Südautobahn im Großraum Graz. Wir geben Entwarnung, sobald der Geisterfahrer die Autobahn verlassen hat.
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0: mit rein. 3 Minuten ist es 5 Uhr. Bitte Achtung weiterhin, wenn ihr in der Steiermark unterwegs seid. Aline?
1: Da kommt euch nämlich auf der A2 der Südautobahn im Großraum Graz ein Geisterfahrer entgegen. Also Vorsicht weiter in beiden Richtungen und nicht überholen. Wir geben natürlich sofort Entwarnung, sobald der Geisterfahrer die Autobahn verlassen hat. 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

0: Schönen guten Morgen. Ja,
1: guten Morgen.
0: Der Reihewecker ist hier. Heute das Aufstehen war schon sehr hart, aber Avicii gemeinsam mit Loi werden es hoffentlich richten.
1: Wir werden es richten. Der Ö3-Wecker davor. Jetzt Sophie Mooseder. Es ist 5 Uhr.
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3: Immer mehr junge Menschen in Österreich empfinden den eigenen Smartphone-Konsum als problematisch. Laut einer repräsentativen Umfrage des Beratungsunternehmens Deloitte wollen besonders 14- bis 29-Jährige das Handy weniger verwenden. Ö3-Reporter Daniel Teisel.
4: Ständige Erreichbarkeit und Druck, immer auf dem Laufenden zu bleiben. Das führt dazu, dass der Wunsch nach digitalen Auszeiten immer größer wird, sagt Gesundheitspsychologe Oliver Scheibenbogen.
5: Es geht halt darum, diese Angst, etwas zu verpassen, im Zaum zu halten und zu begrenzen. Momentan ist das so, dass das Handy und die Apps uns kontrollieren und wir müssen die Kontrolle wieder zurückgewinnen.
4: Zum Beispiel, indem man Social-Media-Apps vom Startbildschirm entfernt, fixe Handyzeiten definiert und Benachrichtigungen ausschaltet.
5: Wenn eine Benachrichtigung kommt, dann reagieren wir fast zwanghaft darauf und müssen sofort antworten, nachschauen und dergleichen. Wenn ich das aber nicht sehe, dann ist es wesentlich besser, es zu kontrollieren aus den Augen, aus dem Sinn.
4: Helfen kann auch das Tragen einer Armbanduhr. Dann schaue man wieder häufig aufs Handgelenk und etwas seltener auf das Smartphone.
3: Fast zeitgleich mit dem Schulbeginn sind auch die Öffi-Tickets zum Teil deutlich teurer geworden. Mit Ö3-Reporterin Vanessa Gruber.
6: Für das Klimaticket für Wien, Niederösterreich und das Burgenland fallen seit September bis zu 19 Euro mehr pro Jahr an. Die Erhöhungen begründet der Verkehrsverbund Ostregion mit steigenden Energie- und Betriebskosten. Dafür hätten Fahrgäste grundsätzlich Verständnis, sagt Christian Gratzer vom Verkehrsclub Österreich.
7: Wenn aber über einen kürzeren Zeitraum es häufige Preiserhöhungen gibt, dann besteht natürlich die Gefahr, dass sich einige denken, naja, der öffentliche Verkehr wird jetzt deutlich teurer.
6: Dann würden mehr Menschen mit dem Auto fahren. Leistbare Preise seien deshalb wichtig, damit Fahrgäste öffentliche Verkehrsmittel weiterhin nutzen. Zusätzlich müsse das Angebot in ländlichen Regionen ausgebaut werden. Dadurch würden sich Schadstoffemissionen verringern und die Klimaziele erreichen lassen.
3: In Deutschland haben am Abend tausende Menschen gegen die AfD protestiert. Nach dem klaren Sieg bei der Landtagswahl in Sachsen-Anhalt haben sich laut Polizei alleine in Berlin kurzfristig 5.000 Menschen versammelt. Die Veranstalter sprechen sogar von 14.000 Teilnehmern. Und Skistar Manuel Feller wird verletzungsbedingt auf das Training in Chile verzichten. Nach der Rücken-OP Anfang März hat der 33-Jährige jetzt wieder Probleme mit den Bandscheiben. Wolfgang Eichinger.
8: Die Reha ist leider nicht so verlaufen wie gewünscht. Bei Manuel Feller ist der Schmerz im Rücken leider wieder eingeschossen.
9: Vor 8 Wochen dann nur dazu so weit gewesen, dass ich einen weiteren Bandscheibenvorfall gehabt habe. Sprich, es ist nochmal ein Material nachgerutscht.
8: Das Positive, eine zweite Operation ist Feller erspart geblieben. Das Negative, der Tiroler hinkt in seinem Trainingsplan massiv hinterher.
9: Minimum einen Monat hinterher, auch noch nicht hundertprozentig schmerzfrei.
8: Und die logische Konsequenz, Manuel Feller fliegt nicht nach Chile, um auf Schnee zu trainieren.
9: Weiter hart daran arbeiten, dass ich meinen Körper wieder auf Vordermann bringe. Und bald wieder zu 100% parat bin, um auf die Ski zu gehen.
8: Aber von Karriereende keine Rede. Manuel Feller will auf jeden Fall weitermachen. Wann er in den Weltcup diese Saison einsteigen kann und will, ist derzeit noch nicht abzuschätzen.
0: Und jetzt weiter zu Carmen Schüssling.
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10: Und da hat es aktuell von der Stadt Salzburg bis ins Burgenland so 5-6 Grad mehr als gestern um dieselbe Uhrzeit. Die Luftmasse ist einfach eine andere als gestern. Ein paar Wolken sind auch durchgezogen über Nacht und ein kleiner Schauer gerade knapp nördlich von St. Pölten vorbeigeschrammt. Tagsüber kommt heute wirklich stundenlang die Sonne raus. Auch die Nebelfelder in Kärnten, die lösen sich auf und die Temperaturen werden ungewöhnlich hoch für September. Es hat am Nachmittag 26 bis 32 Grad, im Osten sogar bis zu 34, kommt uns nach diesem Rekordsommer jetzt gar nicht so extrem vor, sind aber Werte ganze 10 Grad über der durchschnittlichen Temperatur im September.
1: 4:05, hier ist der Ö3-Wecker, jetzt mit der Wiederholung der Geisterfahrerwarnung, Anna, für die Steiermark.
11: Auf der A2 Südautobahn kommt im Großraum Graz ein Geisterfahrer entgegen. Vorsicht in beiden Richtungen und nicht überholen. Wir geben natürlich Bescheid, sobald der Geisterfahrer die Autobahn verlassen hat. Und wir sind bei euch in Tirol, A12 Inntalautobahn in beiden Richtungen zwischen Mils und Schönwies. Da gibt es eine Sperre nach einem Unfall mit 2 Autos. Ausweichen geht über die B171. Ansonsten läuft's. Gute Fahrt.
1: Dann rein in diesen September-Sommer-Dienstag. Carmen, ja. Schaut ein bisschen so aus, als hätte sie noch einen Urlaub bevorstehen. Ist auch so, gell?
0: Ja, ja. Und hab schon mal die Klamotten rausgeholt dafür.
1: Also wer noch was aufzuholen hat von den Sommerferien, dann heute, oder?
0: Auf jeden Fall.
1: Michael Bublé, Beautiful Day.
0: Schönen guten Morgen.
1: Schönen guten Morgen und Stichwort Beautiful Day, der LASK in der Champions League heute auch noch. Na, was bitte. Willst du
0: also
1: mehr?
0: Also ist alles angerichtet, oder?
1: Und gehen wir. Bergmann, Radki und das Becker-Team, der Ö3-Becker. Guten Morgen. Von uns, schönen guten Morgen.
0: Morgen.
11: Morgen.

0: It's a beautiful day, der 8. September. Jetzt 12 nach 5. Anna, die Geisterfahrer-Entwarnung.
1: Und zwar für die Steiermark. A2 Südautobahn im Großraum Graz. Da hat jetzt der Geisterfahrer die Autobahn verlassen.
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0: Einen schönen guten Morgen bei uns im Ö3 Wecker und Happy Birthday an alle Geburtstagskinder in der Ö3 Gemeinde. Wir haben ja bei uns in der Ö3 Wecker Redaktion eine, wie sagen wir, Rock'n'Roll Hall of Fame, wo wir eine Poster- und Plakatwand haben mit ganz vielen Superstars drauf. Und da werden wir heute noch mehrere Kerzchen anzünden, weil zum einen ist die Pink da drauf, feiert ihren 47. Geburtstag. Legende.
1: Und einer, der heute noch Geburtstag gehabt hätte, ist Avicii. Der wäre heute 37 Jahre alt geworden. Ich finde, der hat ja unglaubliche Hits produziert. Also wir Millennials, Wahnsinn. Das waren die ärgsten Partyhymnen, wie viel Party wir dazu gemacht haben. Einer besser als der andere. Und eins ist einfach garantiert bei Avicii-Songs. Sommerfeeling pur. Und ich finde, das passt jetzt auch noch super zu dem heutigen schönen Tagerl. Hier ist Avicii mit Levels.

0: Avicii Levels, bravo Anna, du hättest das vorhin nicht schöner sagen können. Das ist einfach ein überragender DJ, Produzent und Musiker gewesen. Und ich kann mich noch wirklich an den Abend erinnern, wo ich Levels zum ersten Mal gehört habe. Da war ich bei meiner damaligen Freundin zu Hause und ihr Bruder hat so Home-DJ gespielt, ein paar Sachen aufgelegt und dann ist Levels gelaufen. Ich habe zu ihm gesagt, war mir ein bisschen unangenehm, weil deutlich jünger als ich. Und ich dann gesagt habe, hey Kollege, wo kommt das her? Überragend.
1: Ja, ist einfach eine gute Scheibe. Geht immer, bei jeder Party. So, jetzt machen wir aber mal mit was Ruhigerem weiter.
0: Ah ja, ein bisschen. Ober vom Gas.
1: Ja.
0: Ein bisschen gemütlich, geschmeidig.
1: Viertel nach fünf.
0: Robbie.

0: Vom Bikini direkt rein in die Übergangsjacke. Schönen guten Morgen. 5.23 Uhr hier ist der Ö3-Wecker. Und Carmen, du hast mich jetzt schon ein bisschen, na, wie soll ich sagen, überrascht mit dieser Aussage.
1: Schockiert.
0: Vorhin. Schockiert, ja.
1: Ja, das Wetter stellt sich nämlich markant um in dieser Woche. Also heute nochmal Badetemperaturen über 30 Grad in ganz Österreich, bis zu 34 Grad sogar im Osten. Aber die Abkühlung, ich sehe sie schon auf den Wetterkarten und die wird wirklich markant ausfallen. Also morgen ist im Westen schon vorbei mit Badewetter. Da gibt es dann Temperaturen so um die 20 Grad und da breitet sich eben Regen aus. Der kommt dann am Abend auch im Osten an, da wird es morgen nochmal warm. Und dann ab Donnerstag gibt es durchschnittliche Temperaturen für September und es fällt uns heuer einfach schwer. Wir wissen nicht mehr, was sind überhaupt die durchschnittlichen Temperaturen für September. Knapp über 20 Grad am Nachmittag, das ist normal für die Jahreszeit.
0: Na Wahnsinn.
2: Jetzt haben wir heuer ja durchaus schon öfter gesagt oder gefühlt, so nach dem Motto, das wird jetzt wahrscheinlich der letzte wirklich schöne Tag. Glaubst du, kommt da nochmal was daher oder ist dann wirklich mal normal September?
1: Naja, das heute wird wirklich der letzte sehr heiße Tag für September. Knapp an die 30 Grad sind schon noch möglich, auch bis Ende September vereinzelt. Aber das heute müssen wir noch mal ausnützen.
0: Also Griller anwerfen, rein in den Bikini, griechischer Salat, Fleischsalat am Griller.
2: Ich wollte gerade sagen, ich glaube noch mehr als heute noch mal baden werden sich ein Koteletterl oder einen Zucchini oder einen Halloumi auf den Griller schmeißen.
0: Großartig. Du hast die Käsekreiner vergessen.
2: Oh, okay.
0: Und Knoblauchbrot.
2: Eine Käsekreiner-Grillerin, so ist es.

0: Nico Santos im Ö3-Wecker. Schönen guten Morgen. Am Dienstag ist es kurz nach 5:30. Der schnellste Verkehrsservice Österreichs, Anna Kratki.
1: Es gibt weiterhin die Sperre in Tirol auf der A12 Inntalautobahn in beiden Richtungen zwischen Schönwies und Mils wegen Bergungsarbeiten nach einem Unfall. Ausweichen geht hier über die B171. Ansonsten noch alles sehr ruhig auf den Straßen und somit weiter zu Rainer Hons.
2: 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Der Verfassungsgerichtshof wird sich jetzt mit dem Kopftuchverbot für Mädchen unter 14 befassen. Der erste Antrag, das Verbot aufzuheben, ist gestern eingegangen. Die Bildungspsychologin Christiane Spiel warnt außerdem vor emotionalen Folgen für die Mädchen. Das Verbot könnte sie in einen inneren Konflikt zwischen Eltern und Schule stürzen. Wir berichten in den Ö3-Nachrichten 6. Nach dem gestrigen Unfall mit einem Amazon-Frachtflieger in Miami haben die Ermittler die Flugschreiber gesichert. Sie sollen jetzt analysiert werden. Experten untersuchen außerdem die Unfallstelle. Das Flugzeug war aus Puerto Rico gekommen. Bei der Landung ist es über die Landung.

an der Bahn hinausgeschossen, mit einem Kleinbus zusammengestoßen, dann hat es einen Zaun durchbrochen und ist in ein Auto gekracht. 5 Menschen sind ums Leben gekommen, 5 sind verletzt. Und nicht nur Österreich, auch Italien hat den heißesten Sommer erlebt, seit es Messungen gibt. Im August hat es in Italien zum Beispiel im Schnitt 25,5

0: etwas mehr als eine Stunde und Wolken haben wir nur ein paar, aktuell zum Beispiel im Waldviertel oder im Großraum Wien. Und auch der Nebel im Klagenfurter Becken oder im Lavantal, der löst sich bald auf. Wird also ein sonniger und ein heißer Tag, teilweise wird es auch windig.
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1: Es passt so für mich, ja.

0: So, 5.40 Uhr. Das Land nimmt im September wieder Betrieb auf. Guten Morgen Österreich und back to business.
1: Schönen guten Morgen am Dienstag von mir Ö3 Becker und von mir Ö3-Reporter Martin Krachler. Hier heute auf der Maria-Hilfer-Straße in Wien. Lang war bzw. ist heuer der Sommer. Nicht lang haben die Leute hier gebraucht, die ich gefragt habe, wie sie sich für die nächste Jahreszeit jetzt motivieren, was ihr persönlicher Herbstboost ist.
2: Sport definitiv. Ich laufe auch im Sommer, aber es ist halt angenehmer im Herbst, weil halt einfach das Wetter nicht so unglaublich heiß ist.
1: Also jetzt kommt wieder die Zeit.
2: Ja, egal um welche Uhrzeit, man stirbt nicht quasi.
3: Auf jeden Fall. Übergangsjacken finde ich gut. Zum Beispiel zum Anziehen im Herbst. Ich finde, es schaut gut aus. Ich finde lange Hosen schon besser aus als Kurzhosen. Und die kann man halt im Herbst besser anziehen als im Sommer.
4: Also auf was mich schon freue, ist trotzdem das regnerische Wetter. Ein bisschen reinkuscheln und Fernsehen am Abend und vielleicht eine Tasse Tee dazu. So ein wenig einen gemütlichen Herbstabend. Auf sowas freue ich mich schon.
1: Das heißt, du freust jetzt wieder, deine Abende anders zu gestalten?
4: Ja, genau.
1: Oder?
4: Ich mag das kühle Wetter ganz gern. Wenn man dann weiß, dann ist man drinnen und dann kommt vom Fenster ein bisschen frische Luft rein. Und das ist ganz cool. Ich verbringe solche Abende auch gerne allein. Also das ist nicht das Problem.
5: Kann ich alles so gut nachvollziehen. Ich liebe es jetzt auch wieder viel mehr, draußen Sport zu machen. Ja. Wenn du nachher nicht nach Hause kommst und das Gefühl hast, du musst deinen Kopf jetzt in eine eiskalte Badewanne reingeben, weil der fast explodiert, weil er so heiß ist.
0: Absolut.
5: Sondern einfach dann nachher auf die Couch legen mit seinem guten, warmen Kaffee. Weißt du, so mit Milchschaum und so einer Zimtmischung.
0: Okay, da gibt es auch am Abend noch Kaffee? Kein Problem.
5: Ja, immer. Okay,
0: ziehst du
5: Kaffee
0: durch. Okay,
5: bei mir
0: alles
5: immer.
0: Klar, alles klar. Hey, Ö3-Gemeinde, was ist euer Boost, wenn jetzt das Leben wieder Betrieb aufnimmt und so in geregelte Bahnen übergeht? Worauf freut ihr euch? Was motiviert euch?
5: Ja, +43 800 600 600. Schickt uns einfach eine Sprachnachricht oder ruft an.
0: Unbedingt. Vereinsleben. Die Freunde wiedersehen. Es geht einfach gefühlt wieder los und es ist nach dem Sommer ja auch gut, wenn wir wieder langsam Betrieb aufnehmen, ne?
5: Auf jeden Fall.
0: Unbedingt. 0800 600 600, das ist doch so gut.

0: ist einfach ein super September-Song. Temper City, Self-Aware bei uns im Ö3-Wecker. Es ist 10 vor 6 und gleich einer. Für alle, die am Heimweg sind vom Nachtdienst. Die Volkshilfe gemeinsam mit Avec und Home.
1: Auch mit dabei, jetzt bei unserem Mix, ein Song, wo ich mich noch so gut erinnern kann. Ich habe mir gedacht, ich raste aus. Der wohl coolste Rapper überhaupt zu dieser Zeit machte einfach einen Song mit der, ja, auch coolsten Sängerin zu dieser Zeit. Just gonna stand there, watch me burn. Eminem gemeinsam mit Rihanna aus dem Jahr 2010. Da kommen ganz viele Erinnerungen hoch. Aber jetzt davor noch ein Song, der perfekt passt, falls ihr euch ein bisschen motivieren müsst, dass ihr aus dem Bett rauskommt. One Republic.

0: Der Ö3 Wecker am Dienstag, genau richtig hier für einfach viel gute Musik zum gut aufstehen und reinkommen in den 8. September.
1: 5:56 Uhr.

0: Der Ö3-Wecker am Dienstag. Wir starten rein mit Alex Warren im Mix mit Wham. Und nein, es ist nicht Last Christmas.
1: Halleluja. 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Davor jetzt Rainer Hans. Es ist 6 Uhr.
2: Schönen guten Morgen.
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4: Am ersten Tag des Kopftuchverbots für Mädchen unter 14 ist beim Verfassungsgerichtshof gestern auch schon ein Antrag eingegangen, das Verbot aufzuheben. Das Höchstgericht wird sich also mit der Frage befassen. Das Verbot ist auch unter Fachleuten umstritten. Die Bildungspsychologin Christiane Spiel etwa warnt am Abend in Wien heute vor emotionalen Folgen für die Mädchen, berichtet für Ö3 Matthias Lang.
5: Kinder würden durch das Verbot in einen inneren Konflikt gestoßen. Die Folge könnten emotionale Probleme sein, sagt Bildungspsychologin Christiane Spiel von der Uni Wien.
6: Die Kinder lieben ihre Eltern, ihre Eltern sind vielleicht sehr gläubig und sagen, sie sollen das Kopftuch tragen. In der Schule, in die Kinder auch gerne gehen, sagt wieder die Lehrerin, nein, du sollst es nicht tragen. Das heißt, das Kind ist nicht in der Lage, es beiden Seiten recht zu machen.
5: Aus ihrer Sicht müsse man noch nachbessern.
6: Letztlich sollte jede Maßnahme im Bildungssystem eigentlich dazu dienen, dass die Kinder besser lernen, dass sie sich in der Schule wohlfühlen.
5: Lehrkräfte müssen nach dem neuen Gesetz die Schülerinnen auffordern, das Kopftuch abzulegen. Ansonsten folgt ein Gespräch der Schulleitung mit den Eltern und dem Mädchen.
4: Nach dem Wahlsieg der AfD in Sachsen-Anhalt und dem Absturz der CDU gerät der deutsche Kanzler und CDU-Chef Friedrich Merz noch stärker unter Druck. Merz ist sowieso schon der Regierungschef mit den niedrigsten Beliebtheitswerten. Jetzt werden die Zweifel an ihm noch größer. In Berlin ist der Dreikorrespondent Andreas Pfeiffer.
7: Die CDU braucht eine neue Erzählung, sagt der Kanzler im Tonfall der Selbstkritik.
8: Wir müssen versuchen, ich selbst auch, die Menschen auch in ihrer ganzen Emotionalität stärker zu erreichen.
7: Die CDU braucht eher einen neuen Kanzler, ist ein anderer Vorschlag, auch aus eigenen Reihen, etwa aus der Jungen Union Brandenburg. Und Nordrhein-Westfalens CDU-Ministerpräsident Hendrik Wüst, der auffällig häufig als Austauschkanzler Erwähnung findet, sagt:
9: Ich glaube, es kann jetzt gar nicht genug Problembewusstsein geben und genug Nachdenklichkeit.
7: Aufgeben ist keine Option, sagt Friedrich Merz. Doch vor ihm liegen neue Prüfsteine. Die bevorstehenden Landtagswahlen in Mecklenburg-Vorpommern und in Berlin. Dort, wo die AfD im Aufwind liegt.

0: Russland hat in der Nacht erneut die ukrainische Hauptstadt Kiew angegriffen. Damit endet eine kurze, dreitägige Angriffspause, die Moskau für einen Besuch von US-Gesandten eingelegt hatte. Ersten Berichten zufolge sind mindestens 2 Menschen ums Leben gekommen und 7 weitere verletzt worden. Aus der Ö3-Auslandsredaktion berichtet Miriam Beller.
1: Es ist eine weitere Nacht, in der die Menschen in Kiew in U-Bahn-Stationen Schutz finden müssen. Mehrere Explosionen werden im Verlauf der Nacht in der ukrainischen Hauptstadt gemeldet. Wohnhäuser und eine Schule werden laut lokalen Medienberichten von herabfallenden Trümmern getroffen. Es sind die ersten Angriffe seit dem Wochenende. Am Samstag und Sonntag hatten die Chefvermittler von US-Präsident Donald Trump zuerst Moskau und dann erstmals auch Kiew besucht. Der US-Sondergesandte Steve Witkoff hat die Gespräche als erfolgreich bezeichnet. Auch der ukrainische Präsident Volodymyr Zelensky hat danach Hoffnung auf ein mögliches Fenster für Friedensverhandlungen noch vor dem Winter geäußert.
0: Und Australien plant einen Ausschaltbutton für Algorithmen auf Social Media. Die bestimmen ja, was Nutzerinnen und Nutzer zu sehen bekommen. Die australische Regierung will es möglich machen, dass jede und jeder die Algorithmen selbst abdrehen kann. Und jetzt zu Carmen Schüssling.
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3: Ganze 10 Grad mehr als normalerweise Anfang September hat es heute Nachmittag. Die Temperaturen klettern auf 26 bis 32 Grad im Osten, sogar bis auf 34. Und da kommen wir dann schon in den Bereich von September-Temperaturrekorden. Das Ganze mit jeder Menge Sonne. Auch die Nebelfelder in Kärnten und im Lungau, die lösen sich am Vormittag auf. Wolken tauchen nur ab und zu auf. Einzelne Schauer gibt es derzeit in Niederösterreich, später dann in Vorarlberg und Tirol. Und in der Westhälfte wird das heute der letzte heiße Tag für längere Zeit. In Wien und am Neusiedlersee gibt es auch morgen nochmal 30 Grad.
4: 4 nach 6 kommt gut in den Dienstag. Wir begleiten euch mit dem schnellsten Verkehrsservice Österreichs auf Ö3 und Anna Katki.
5: Es läuft auf Österreichs Straße. Die Unfallstelle in Tirol ist mittlerweile auch geräumt, und zwar auf der A12 Inntalautobahn in beiden Richtungen zwischen Schönwies und Mils ist jetzt die Sperre aufgehoben. Gute Fahrt!
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4: Ja, schönen guten Morgen. Jetzt mit Alex Warren und Fever Dream. Was macht dieser Beat mit euch?
8: Ich gehe mal spazieren mit der Zahnbürsten. Das ist das Beste. Ich kann einen Stuhl stehen nämlich.
5: Aber ich finde, um 5 nach 6 ist es auch in Ordnung, wenn man sich einfach auf die Badewanne sitzt und vielleicht auch mal kurz das Leben hinterfragt.
4: Ah ja, okay.
5: Aber gemeinsam schafft man das.
4: Anna hinterfragt alles für und euch wünsche einen guten Spaziergang rein in diesen Dienstag. Ja.
5: Guten Morgen.
4: Ah ja, jetzt doch, guten Morgen.

0: Montag, 10 nach 6, Ö3 Wecker. Das geregelte Leben hat uns wieder. Alltag, es ist doch auch was Schönes. Nur manchmal, da braucht es einfach einen Boost.
1: Der September ist doch eigentlich das eigentliche Neujahr, oder?
0: Aha.
1: Also ich persönlich verspüre den größten Tatendrang immer im September. Als Kind habe ich mich immer schon mega auf die Schule gefreut, weil man die ganzen Freundinnen wieder sieht. Das Einkaufen mit der Mama, mit den ganzen Schulheften, Hefte, die neuen Stifte, die man
0: okay.
1: bekommt.
0: Ja,
1: ich weiß,
0: cool.
1: da gibt es jetzt viele, die das wahrscheinlich nicht so nachvollziehen können. Ich war eine davon. Und jetzt zum Beispiel auch als Mama. Mein Kind hat endlich wieder einen Schlafrhythmus. Wir haben einfach, weißt du, ein geregeltes
0: Halleluja.
1: Leben wieder.
0: Ja, okay.
1: Das ist echt... sehr schön.
0: Glaube ich dir sofort. Glaube ich dir sofort. Also mir gibt es den größten Herbstboost, muss ich sagen, dass das Vereinsleben überall wieder losgeht und vor allem auch, dass die Fußballvereine wieder ordentlich Betrieb aufgenommen haben. Herbstrunde läuft. Ich könnte am Wochenende jeden Tag auf einen anderen Fußballplatz gehen, weil der Kumpel ist dort Trainer, der andere Kumpel spielt dort. Was ist dein Herbstboost?
2: Hallo, da ist der Niki. Jetzt geht's endlich wieder los mit den Pfadis. Freue mich wieder, alle zu sehen nach der Sommerpause. Tschüssi und allen einen schönen Tag.
3: Der Pfadi-Start ist schon immer was Besonderes, wenn sich dann die ganze Gruppe das erste Mal wieder trifft, rund ums große Lagerfeuer. Das gibt einem einfach ein gutes Gefühl, da freut man sich einfach drauf.
0: Ah ja, das ist ein schönes Bild. War bei dir immer so?
3: Ja, war immer so. Genau, ja. Bin jahrelang bei den Pfadfindern gewesen.
0: Na, kann man jetzt kommen. Jetzt Shoutout, jetzt richtest du Grüße, herbstliche Boost-Grüße aus an deine ehemalige Gruppe in?
3: Genau, in die an die Pfadfinder in Wolfurt natürlich.
1: Natürlich.
0: Sowieso.
1: Wohin sonst?
0: Sowieso.
1: Was ist denn euer Herbstboost? Was motiviert euch für die bevorstehende Jahreszeit? Ruft uns einfach an oder schickt uns eine Sprachnachricht. +43 800 600 600.

0: Sophia. Rein in den September, rein ins neue Schuljahr. Schönen guten Morgen am Dienstag, der Dreiwecker ist hier. Und ich habe ja vorhin gerade erzählt, ich war so ein Kind, ich habe mich extrem auf die Schule gefreut. Die ganzen coolen Sachen, die man da bekommen hat. Natürlich die Perspektive eines Kindes, das geht nämlich ordentlich ins Geldtascherl. Also für die Eltern wirklich eine teure Sache.
1: Absolut. Dafür gibt es jetzt Good News aus der Stadt Salzburg. Am Freitag dort ein cooles Event. Da gibt es eine Schulsachen-Tauschbörse von 15 bis 17 Uhr im Shoppingcenter Forum 1 beim Salzburger Hauptbahnhof. Und da können dann Familien hingehen und sich gratis Schulsachen abholen. Die sind gebraucht, aber eben in Top-Zustand. Also, da gibt es zum Beispiel eben alles, worauf sich die Anna so gefreut hat.
0: Schultaschen, Federschachteln, Taschenrechner, Lineale, alles mit dabei. Und im Endeffekt kostenlos, super coole Sache für Familien, aber natürlich auch für die Umwelt. Good News.
1: 10 vor halb 7 ist es gleich. Taylor Swift, eure Musik, eure Hitrate zum Aufstehen.

0: ganz gemütlich rein mit Taylor Swift hier bei uns auf Ö3, 6.22 Uhr. Und die meisten wird es wahrscheinlich jetzt gleich aus dem Bett raushauen, wenn ich sage, wir spielen jetzt einen Song von Wham.
1: Ja, kurz Puls und Blutdruck auf jeden Fall. Ja.
0: Aber die haben nicht nur diesen einen Song Last Christmas, den Weihnachtssong, sondern die haben noch einen richtig coolen anderen Banger.

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8: Ö3 ist hier, der Wecker am Dienstag. Schönen guten Morgen, es ist kurz vor 6:30. Wir begleiten euch jetzt mit dem schnellsten Verkehrsservice Österreichs und Anna Katke.
9: Der Frühverkehr wird immer dichter, aber ansonsten ist nichts los auf den Straßen. Somit gleich weiter zu Rainer Hans.
10: 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Immer mehr junge Menschen in Österreich finden ihren eigenen Handykonsum problematisch. Deshalb wird der Wunsch nach digitalen Auszeiten immer größer, zeigt eine Umfrage des Beratungsunternehmens Deloitte. Helfen kann zum Beispiel Social-Media-Apps von der Startseite des Smartphones zu löschen. Weitere Tipps dann in den Ö3-Nachrichten 7:00. Die EU will jetzt 200 Millionen Euro in Grönland investieren und die Partnerschaft stärken. Anders als Dänemark ist Grönland ja nicht EU-Mitglied. Jetzt soll die Zusammenarbeit ausgebaut werden, etwa in den Bereichen Bildung, Kommunikationsinfrastruktur und Fischerei. Wohl als Gegenpunkt zu Donald Trumps Drohungen, die Insel zu übernehmen. Und die Arbeiterkammer warnt davor, Tickets für Champions-League-Spiele des LASK auf Wiederverkaufsplattformen zu kaufen. Weil der Andrang so groß ist, gibt es dort Tickets um bis zu 1.200 Euro. Die könnten aber gefälscht sein, warnt die Arbeiterkammer. Sei damit nicht sicher, dass man ins Stadion kommt. Heute spielt der LASK in Griechenland gegen AEK Athen. Jetzt zum Wetter und zu Carmen Schüssling.
9: Ja, der kleine Juli möchte aus dem September abgeholt werden. Die Temperaturen sind am Nachmittag nämlich deutlich zu hoch für die Jahreszeit. Erreichen 28 bis 34 Grad, gibt also nochmal Badewetter. Und die meiste Zeit scheint auch die Sonne. Nebel im Lavantal oder im Drautal löst sich auf. Einzelne Schauer bilden sich dann am Nachmittag im Westen. Und morgen bringt uns dann eine Kaltfront einen regelrechten Temperatursturz um gute 10 Grad. Dazu Wolken, Regen, Gewitter und Wind, die sich ausbreiten. Nur im Osten wird es vor der Front noch einmal heiß, da hat es noch mal Temperaturen um die 30 Grad.
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0: Der 3Wecker am Dienstag. Schönen guten Morgen, gleich 6.40 Uhr mit Katy Perry, mit Shakira, mit Smash Mouth. Bei allem Respekt, großartige Musik, Top-Songs, aber speziell heute, an diesem 8. September, da geht musikalisch tatsächlich noch mehr Gänsehaut. Und die klingt so. Österreich. Oberösterreich, Halleluja, ist wieder dabei in der Königsklasse und das ist Motivation für jeden Fußballfan. Österreich ist im heurigen Herbst also wieder auf der großen Bühne vertreten und für den LASK, schönen guten Morgen, Gerd Prohaska,
1: schönen guten Morgen.
0: Beginnt das Abenteuer in Athen.
1: Genau, die Linzer, die wollen in den 8 Spielen im Herbst zeigen, dass man als Underdog Berge versetzen kann. Da können wir uns alle dran orientieren. Das hat Didi Kübauer seiner Mannschaft in den letzten Wochen eingeimpft. Glaub an das Unmögliche, um das Mögliche zu erreichen.
2: Wir sind in der Champions League. Das ist jetzt nicht irgendein so ein Jux-Truppenturnier, sondern das ist das Größte, was man aufs Fußball erreichen kann. Und deswegen freuen wir uns auf jedes Spiel und werden in jedem Spiel alles reinwerfen. Und trotzdem, das ist ja das Schöne. Manchmal schießt dann Geld nicht Tore, sondern da machen es die Jungs, die was auch alles am Platz liegen lassen.
1: Und wenn Didi Kübauer heute in der Kabine zu seiner Brandrede ansetzen wird, dann schaut er in große Augen. Denn wenn er etwas schafft, dann ist es, die Spieler bis zu die Haarspitzen zu motivieren.
3: Jawohl. Also alle drei Gemeinde, alle, die einen Herbstboost brauchen. Der Trainingsplan, der steht heute schon. Das brauchen wir denn, die nicht zweimal sagen.
2: Morgen werden wir deppert schauen. Morgen machen wir wieder die 8x1000 zum Aufwärmen und dann machen wir nochmal 10x die 400er.
0: Na, servus. Das ist mal ein Boost von Don Didi höchstpersönlich. Anstoß, Gerhard, heute nicht um 21 Uhr.
1: 18.45 Uhr.
0: Dankeschön.

0: Let's go. Monate, wo der Buchstabe R vorkommt, nicht mehr barfuß gehen. Das sagt die Oma zumindest.
1: Amen, okay.
0: Ja, aber eigentlich ist auch im September noch Sommer, oder?
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3: Mir ist nicht kalt in der Früh. Ich glaube, ich bin noch total vom Sommer aufgeheilt. Ich kenne niemanden, der jetzt schon Lust auf Lebkuchen hat. Na, gefühlt ist ja noch das halbe Land auf Urlaub. Ich krieg easy einen Parkplatz. Was? Ich? Ich habe noch keine einzige Sekunde ans Heizen gedacht. Ich liebe auch dieses frühe Aufstehen wieder. Ich kaufe mir nur eine neue Herbstjacke. Ich habe auch gar keinen Schimmer, was in ihr. Und ich weiß auch nicht, wer auf meinem Computer welche Farben trägt man im Herbst 2026 gegoogelt hat.
1: Ah ja, Modefarben, ein großartiges Stichwort, wollte ich euch schon längst mal fragen. Also ich heute im Charlie Happer Gedächtnishemd, kamen schon aus, als wäre sie kurz vorm Abflug auf den Ballermann.
3: Orange.
1: Ja, welche Modefarben gibt es jetzt?
0: Naja, so Butter Yellow und Purpurlila und Bordeauxrot und Braunnuancen.
4: Oder das, was man im Kasten hat.
0: Oder das, was man im Kasten hat, genau.
1: Butter Yellow. Butter Yellow. Puh, das muss ich verdauen. 10 vor 7, guten Morgen.

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1: 7:08 und es geht weiter mit der 2000er Queen schlechthin. Was hätten wir alle ohne Katy Perry gemacht? Teenage Dream jetzt hier.

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16: Oh, eure Musik, euer Hitradio. Davor jetzt Rainer Hans. Es ist 7 Uhr. Guten Morgen.
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18: Ich bin zu viel am Handy, das sagen immer mehr junge Menschen in Österreich. Laut einer repräsentativen Umfrage des Beratungsunternehmens Deloitte ist besonders bei 14- bis 29-Jährigen der Wunsch nach einer digitalen Balance sehr präsent. Ö3-Reporter Daniel Teissel, du hast dir ein paar Tipps geholt, wie man der Handysucht entgegenwirken kann.
19: Beginnen wir ganz simpel. Eine Armbanduhr verwenden. Wir würden dann nämlich wieder mehr aufs Handgelenk und weniger aufs Smartphone schauen. Benachrichtigungen ausschalten. Die Angst, etwas zu verpassen, kann man so am besten bekämpfen, hat mir Gesundheitspsychologe Oliver Scheibenbogen verraten. Gleiches gilt auch für Mitteilungen auf dem Sperrbildschirm. Was noch hilft? Social-Media-Apps vom Startbildschirm entfernen, fixe Handyzeiten definieren und Videoclips in Schwarz-Weiß anschauen.
18: Und Daniel, oft greifen wir einfach aus Gewohnheit oder Langeweile zum Handy.
19: Stimmt, zum Beispiel beim Warten an der Bushaltestelle, am Bahnsteig oder in Unterrichtspausen. Hier könnte man stattdessen ein Buch lesen oder sich einfach wieder mal unterhalten. Wichtig, wenn man den eigenen Handykonsum reduzieren möchte, Verhaltensweisen ändern und Automatismen nicht weiter trainieren.
18: Werden die Freiheitlichen die Wehrdienstreform mittragen? Das war gestern unter anderem Thema im letzten ORF-Sommergespräch mit FPÖ-Chef Herbert Kickl. Die Regierung braucht ja für die Reform entweder die Zustimmung der Grünen oder der FPÖ. Dazu Kickl.
6: Ich will eine vernünftige Lösung haben. Ja? Eine solche, wo die jungen Burschen, die dort einrücken müssen, eine Garantie haben, dass sie die bestmögliche Ausbildung bekommen. Und eine solche, wo dann gewährleistet ist, dass am Ende nicht ein Reserveübungssystem rauskommt, wo man dann einmal hinkommt und Grüß Gott sagt, beim zweiten Mal ist man es gewöhnt und beim dritten Mal rüstet man schon, dann schon wieder ab. Auf das läuft das jetzt nämlich hinaus. Und jetzt werden wir uns anschauen, wie sie sich aus diesem Schlamassel da wieder herausbewegen. Wenn es eine einigermaßen vernünftige Lösung gibt, dann werden wir uns dem nicht verschließen. Aber ich bedauere, dass man sich diese große Möglichkeit genommen hat, endlich einmal was Vernünftiges auf den Weg zu bringen und stattdessen den nächsten Murks produziert.
18: Bei einem Polizeieinsatz gegen die IS-Terrormiliz in Istanbul ist ein österreichischer IS-Anhänger erschossen worden. Der Doppelstaatsbürger hatte zuvor das Feuer auf die Polizisten eröffnet. Der 20-Jährige ist im Verdacht gestanden, einen Anschlag in der Türkei zu planen. In Österreich wird seit dem Vorjahr wegen Terrorverdachts gegen ihn ermittelt. So hat sich das angehört am Wochenende beim Beat Patrol Festival in Wien auf der Trabrennbahn Freudenau. Stundenlang mussten die Gäste anstehen und dann gab es weniger DJs zu sehen als erwartet.
17: Ich finde das absolute Frechheit. Ich habe 200 Euro für mein VIP-Ticket bezahlt.
18: Jetzt prüft das der Verein für Konsumenteninformation. Dort haben sich auch schon einige Festivalgäste beschwert, die nicht oder nur teilweise teilnehmen konnten. Was steht Ihnen zu? Ö3-Reporter Matthias Lang informiert.
20: Laut Petra Leupold, Leiterin der Rechtsabteilung im VKI, haben die Gäste einen Anspruch auf Gewährleistung.
21: Das heißt, sie haben jedenfalls das Recht auf eine anteilige Preisminderung, je nachdem, wie groß der Anteil der fehlenden Acts am Gesamtprogramm war. Wenn die Abweichungen vom eigentlich geschuldeten Programm gravierender ausfallen, das heißt, dann können sie den vollen Ticketpreis zurückverlangen.
20: Laut dem VKI könnte das hier der Fall sein. Auch Schadenersatz Zahlungen sind möglich, etwa für Hotel- und Reisekosten. Laut ORF-Informationen prüft das Unternehmen derzeit Rückzahlungen. Falls die nicht kommen, könnte der VKI bei Bedarf auch Musterverfahren führen.
18: Im Achtelfinale war Endstation für Anastasia Potapova. Schönen guten Morgen, mit Dreireporter Gerhard Prohaska. Für Österreichs Nummer 1 setzt es bei den Tennis US Open eine bittere Niederlage gegen Mira Andrejewa.
22: Ja, da ist die Überraschung eigentlich in der New Yorker Luft gelegen. Schönen guten Morgen. Die 25-Jährige hat den ersten Satz gewonnen, bevor sie auf die Verliererstraße abgebogen ist, mit einem bitteren Ende. Im dritten Satz hat sich Potapova eine Knieverletzung zugezogen. Sie hat zwar weitergespielt, aber danach keinen Punkt mehr gemacht und 3-6 verloren.
18: Gerhard, man weiß aber noch nicht, wie schlimm die Verletzung ist.
22: Noch nicht, nein. Potapova hat sich danach für die Medienrunde entschuldigen lassen. Ob aus Enttäuschung oder wegen der Verletzung, das weiß man nicht wirklich. Am Platz hat es jedenfalls viele Tränen gegeben und aufmunternde Worte ihrer Gegnerin und Freundin.
23: She is my good friend and seeing her fall like this, it's not easy. I'm sure that she's gonna come back even stronger.
22: Das finanzielle Trostpflaster für Potapova sind knapp 500.000 Euro am Preisgeld und hoffentlich keine schwere Verletzung.
18: Und jetzt zu Carmen Schüssling.
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15: Der September-Sommer sagt heute mit einem ordentlichen Duscher Tschüss. Die Temperaturen klettern auf rund 30 Grad, im Osten sogar bis auf 34. Klingt im ersten Moment zwar nicht so ungewöhnlich, sind aber Temperaturen nah dran am Rekordniveau für September und eben locker 10 Grad über den durchschnittlichen Werten für die Jahreszeit. Wer also nochmal baden gehen möchte, kann das heute. Und ihr merkt das schon jetzt, es ist bereits jetzt in der Früh deutlich wärmer als gestern. In der Früh hat aktuell 17 Grad in Neusiedl und in Unterach am Attersee, 20 Grad in Bludenz. In Kärnten wird es noch ein bisschen dauern, bis sich die Sonne überall durchsetzt. Hier muss sich der Nebel erst auflösen und einzelne gewitterige Schauer sind dann auch dabei, vor allem am Nachmittag in Vorarlberg und Tirol. Die sind schon die Vorboten der Kaltfront von morgen.
16: Ja, dann lassen wir es nochmal duschen heute. 5:07 kommt gut in den Dienstag. Wir begleiten euch mit dem schnellsten Verkehrsservice Österreichs und Anna Katki.
15: Der Frühverkehr, der wird immer stärker. Noch liegt der Zeitverlust aber überall unter 10 Minuten. Einzige Ausnahme, wie immer, der übliche Stau in Wien auf der Tangente Richtung Graz. Und das ist wichtig für Bayern. Autobahn A8 Richtung München zwischen Rosenheim und Bad Aibling. Da gibt es 5 Kilometer Stau vor einer Baustelle und 20 Minuten der Zeitverlust. Gute Fahrt in diesen Dienstag und schönen guten Morgen, Österreich.
24: Schönen guten Morgen, da ist die Leonie. Ich komme aus Feldkirchen an der Donau. Schaltet euch einen Wecker aus.
16: Und dann?
24: Aus hier aus der Hosen. Ein in die Hosen!
16: Okay, also Wecker aus, Ö3 Wecker an und Hosen, naja, ist Fleißaufgabe, oder?

0: Rein in den Dienstag. Schönen guten Morgen mit dem Ö3-Wecker. Musik einfach Lebenselixier, weil ohne springt man nicht so wirklich an, oder, Willi?
1: Schönen guten Morgen. Start ein Auto nie an, ohne Ö3 zu hören. Es ist so, als hätte ich keinen Autoschlüssel bei mir, dann geht es mich gar nicht los.
2: Oh, das ist sehr schön, das hören wir sehr gern. Vielen lieben Dank, Willi. Hey, du bist der Taxifahrer und bei der Rettung in Ligis in der Weststeiermark. Zwei nicht allzu einfache Aufgaben. Was magst du denn da am meisten, beziehungsweise was motiviert dich denn, wenn es jetzt wieder so richtig losgeht im ganzen Land?
1: Dass man ihnen zuhört und dass man ihnen wirklich das Gefühl gibt, dass dieser Mensch, der jetzt mit dir redet oder der in Not ist, dass der dich einfach braucht. Das ist meine Motivation.
0: Cool. Denn Willi gibt die Musik einen Boost und die Freiwilligenarbeit top-typ.

0: Ö3-Wecker, wenn der September-Sommer heute nochmal so richtig andrückt, dann braucht es natürlich bei uns auch Musik, die sich genauso anfühlt.
1: Laura Nonce jetzt gleich hier bei uns im Ö3-Wecker und da kann wirklich jeder mit singen. Niemand kann das bezahlen.
0: Ja? So ist es. Großartig.
1: Wir können nicht Italienisch, aber das können wir.
0: Genau, das ist eine Halbsatz, geht sich aus. 17 nach 7, guten Morgen.

0: Mittlerweile bin ich ja wirklich schon ein wenig genervt. Schönen guten Morgen, 7.20 Uhr.
1: Was passiert jetzt?
0: Naja, ich möchte wissen, wer wird der nächste 007? Wer wird der nächste James Bond?
1: Okay.
0: Wie lange gibt es jetzt schon diese Gerüchteküche? Und vielleicht wissen wir es jetzt bald.
1: Der nächste im Vorstellungsgespräch?
2: I'm Jack Lowden.
1: Ja, guten Morgen, Jack. 5 Jahre ist es ja schon her, seit letztem Einsatz von Daniel Craig als James Bond. Und jetzt soll eben dieser Schotte namens Jack Lowden gute Karten haben.
0: Woher kommt der auf einmal?
1: Ja, passt der nicht jetzt in dein Anforderungsprofil oder was?
0: Nein, überhaupt nicht. Aber ich meine, der Kurier zum Beispiel schreibt, Entscheidung gefallen, Fragezeichen, Jack Lowden soll nächster James Bond werden. Wir brauchen einen kurzen Check. Max Bauer, Filmauskenner bei uns im Ö3-Wecker-Team. Was meinst du?
3: Hey, schönen guten Morgen. Jack Lowden gehört sicher zu den Favoriten. Die Gerüchte jetzt gibt's, weil ihn sein Schauspielkollege Gary Oldman für geeignet hält in einem Interview. Aber genauso tauchen auch noch 2 Namen immer und immer wieder auf. Der Mann von Dua Lipa, der Brite Callum Turner und dann noch ein eher unbekannter Dritter im Bunde, nämlich Jack Barton, auch ein Brite. Aber nur so für den Kontext, im März 2024 habe ich vor einem Urlaub damals sicherheitshalber ein Porträt über Aaron Taylor Johnson vorbereitet, weil der damals gerade der große Favorit war auf den 007-Titel. Also, was ich damit sagen will, in der Bond-Saga ist noch nicht das letzte Wort gesprochen, aber ja, Lowden, Jack Lowden, könnte es werden. Ende des Jahres soll es dann fix sein.
0: Na Halleluja, dann wissen wir es endlich. Ich bin aber trotzdem dafür, dass es ein Brite wird. Weißt
1: okay.
0: du, James Bond muss doch Brite sein.
1: Ja, wobei.
0: Nein.
1: Kann man da große Augen bekommen bei Dua Lipas Mann?
4: Callum Turner, ja?
1: Ja, ja. Boah, das geht in die Richtung von Shawn Mendes, dein Blick gerade.
0: Ist
1: das? Okay, na, es bleibt spannend bei der Entscheidung von 007, jetzt 0722.
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16: Wir sind in Salzburg auf der A10, Tauernautobahn Richtung Villach, kurz nach Golling. Da ist nämlich der Ofenauer Tunnel gesperrt. Es gibt kurz Stau. Kurz danach rollt ein defektes Auto langsam aus dem Hieflertunnel. Bitte die Dauer der Autobahn auf der Autobahn einfach abwarten. Rainer Honz.
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18: Das ist gerade reingekommen. Die Ukraine bekommt von Großbritannien ein Luftabwehrpaket für den Winter. Es soll 100 Millionen Pfund schwer sein und auch Patriot-Raketen enthalten, die die Ukraine schon lange fordert, um sich besser gegen russische Angriffe, etwa auf Energieanlagen, verteidigen zu können. Der Verfassungsgerichtshof wird sich jetzt wieder mit dem Kopftuchverbot für Mädchen unter 14 befassen. Ein Antrag, das Verbot aufzuheben, ist gestern eingegangen, wie das Höchstgericht bestätigt hat. Und heute startet rund um den Farkassee das diesjährige Harley-Davidson-Treffen. Es gilt als das größte Harley-Motorradtreffen Europas. Dabei werden rund 100.000 Besucher in Kärnten erwartet. Jetzt zum Wetter und zu Carmen Schüssling.
16: Temperaturen wie auf Sizilien bekommen wir heute in Österreich. Die Hitze bäumt sich noch mal so richtig auf, hat 28 bis 34 Grad am Nachmittag. Die 34 werden es im Osten. Die meiste Zeit scheint auch die Sonne. Nebel im Lungau oder im Klagenfurter Becken verschwindet und Schauer sind heute deutlich seltener als noch gestern. Aber die Abkühlung ist schon auf dem Weg zu uns. In Paris und Brüssel bleibt es heute schon 10 Grad kühler als

0: 20 Minuten vor 8.
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0: Wir sind zurück in der Arbeit, wir sind zurück in der Schule. Gefühlt hat uns der Alltag wieder und die To-Do-Listen werden einfach tausendmal länger und ja, jeder will was von einem. Herzlich willkommen hier bei uns im Ö3-Wecker. Und damit wir alle den Alltag besser bewältigen können, haben wir uns gedacht, wir machen eine kleine Challenge mit euch. Die Ö3-Mindset-Challenge.
2: Coach, Autor, Motivator Ali Malocci. Guten Morgen, servus Ali.
3: Einen schönen guten Morgen zusammen.
2: Cool, dass du jeden Tag diese Woche mit uns aufstehst. Und ja, die Anna sagt schon, das Land nimmt wieder Betrieb auf jetzt im September. Und Stichwort To-Do-Listen. Wir wollen mal kurz über lösungsorientiertes Denken reden, weil die To-Do-Liste impliziert schon ein Ding der Unmöglichkeit.
0: Ja.
3: Wir alle kennen das, wir schreiben uns was auf und am nächsten Tag denken wir uns, oh, da war ja noch was. Und am Ende der Woche denken wir uns immer, mein Gott, aber ab morgen werde ich es besser machen. Wir alle haben To-Do-Listen, die werden selten kürzer, die werden meistens länger. Und das Wichtigste ist, dass wir nicht da reinfallen zu glauben, dass wir von all diesen Dingen jetzt komplett erschlagen werden oder wir es nicht hinbekommen. Das Wichtigste ist, wenn es darum geht, Lösungen zu finden oder mit dem umzugehen, auf was fokussiere ich mich wirklich? Die Wahrheit ist, bei einer To-Do-Liste, du schaffst nicht 10 Dinge am Tag, du schaffst maximal 3 Dinge. Mhm. Aber das müssen die wichtigen Dinge zum Beispiel sein.
0: Wenn einfach so viele Tabs offen sind im Kopf, sehen wir einfach so oft einfach nur die Probleme, aber nicht die Lösungen dazu.
3: Genauso ist es, weil unser Gehirn ist eigentlich dafür ausgelegt, uns zu beschützen. Unser Gehirn sucht immer Probleme. Wenn du das weißt, dann akzeptierst du deine Probleme. Die Probleme zu haben, die Herausforderungen zu haben, löst dich von diesem Perfektionismus. Denk ja nicht, du musst das alles hinbekommen. Und das führt automatisch dazu, ein bisschen mehr Gelassenheit zu haben. Sich dann wirklich die Frage zu stellen, das ist die Zauberfrage, was ist jetzt im Moment wirklich wichtig? Und das hilft dir dann plötzlich, wirklich die Antwort auch zu haben und meistens wirklich die Lösung zu sehen.
2: Damit hast du mich komplett.
0: Ich wollte gerade das Gleiche sagen.
2: Ein bisschen mehr Wurstigkeit.
0: Ja.
3: Jetzt hast das du gesagt, aber ich würde es genauso nennen, ja, ehrlicherweise.
0: Ja, vor allem, dass man auch nicht in diesem Radl drinnen ist und oh mein Gott, ich muss das noch machen und das noch machen und das noch machen, wie soll sich das alles ausgehen und Hilfe und deswegen mache ich einfach am liebsten gleich gar nichts.
3: Und die gute Nachricht ist, es geht allen so. Ich arbeite mit Führungskräften, ich arbeite mit so vielen anderen Menschen da draußen, die offiziell High-Performer sind. Jeder erzählt mir, wir haben alle viel zu viel zu tun. Und wenn du weißt, es liegt nicht an dir, sondern uns geht es allen so, dann hilft es auch ein bisschen.
2: Top, der Weg zu mehr Wurstigkeit und wie man zumindest 3 von 10 Dingen auf der To-Do-List schafft, darüber reden wir gleich.

0: 7:45 am Dienstag. 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Und das ist jetzt wichtig für euch auf der Tangente. Da hat es nämlich im üblichen Stau gekracht. Bitte vorsichtig fahren auf der A23 Südosttangente Richtung Graz. Kurz vor dem Stadelauer Tunnel ist nach einem Unfall die Überholspur gesperrt. Ansonsten gute Fahrt.
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2: Mehr in Lösungen denken und weniger in Problemen. Guten Morgen im Ö3-Wecker, ihr hört die Ö3 Mindset Challenge.
0: Und deswegen ein ganz besonderer Gast, Mindset-Trainer Ali Malucci.
3: Vielen Dank für die Einladung.
0: So, Challenge, wir brauchen eine Challenge. Wie schaffen wir das, dass wir eben nicht in Problemen denken, sondern dieses Umdenken schaffen, dass ich es lösen kann?
3: Es gibt ein perfektes Tool, das nennt sich WIDEG. WIDEG ist die Abkürzung für Wofür ist das eine Gelegenheit? Das heißt, du beobachtest dich den ganzen Tag, wenn ein Innenproblem auftaucht, dass du nicht sofort sagst, oh mein Gott, das nervt und jetzt zum Beispiel wieder das Problem, sondern du sagst zu dir, wofür könnte das eine Gelegenheit sein? Einfaches Beispiel, du kommst zu deinem Arbeitsplatz, du startest deinen Computer, der stürzt ab. Der muss irgendein Update machen, irgendwas funktioniert nicht, der Drucker geht wieder mal nicht.
0: Ach.
3: Du stehst da und merkst, die nächsten 20 Minuten kann ich nichts machen. Du wirst hundertprozentig Dinge haben, die du immer aufgeschoben hast, für die du keinen Computer brauchst, die du jetzt machen könntest. Sei es das eine Gespräch mit dem Kollegen, mit dem du immer schon mal über das eine Projekt reden wolltest zwischen Tür und Angel, das kannst du jetzt machen. Und wenn du das Leben so siehst und verstehst, das eine führt zu Gelegenheiten für andere Dinge, dann macht das die Probleme nicht weniger, aber du kannst sie mehr für dich nutzen.
4: Das ist cool, ja. Tageschallenge für heute.
3: Den ganzen Tag nimm diesen Satz WIDEG mit dir mit. Wofür ist das eine Gelegenheit? Das heißt, immer wenn ein Problem passiert, stelle die Frage, für was könnte das eine Gelegenheit sein? Und beobachte, welche Lösungen hochkommen.
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0: Neue Musik von Nico Santos bei uns im Ö3 Wecker. Sind wir Fan, oder?
1: Sind wir riesengroßer Fan. Ich weiß, man sagt das so schnell, gute Laune Song, aber
0: doch,
1: der Song macht einfach gute
0: der
1: Laune.
0: Der treibt an, ja? Der schiebt an voll. Why Don't You Stay? Und wir haben gerade gelernt von Ali Malocci zu unserem Boost am heutigen Tag, die Wiedeck-Regel, die da lautet:
1: Wofür
0: ist das
1: eine Gelegenheit?
0: Eine Gelegenheit.
1: Ja,
0: und nach einem neuen Song, wofür ist das eine Gelegenheit? Das ist eine super Gelegenheit für eine gute alte 80er-Legende, oder?
1: Tracy Chapman, jetzt hier bei uns mit Rebecca. So gut, Nummer.

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3: Hier ist der Ö3-Wecker. 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
5: Hier ist Ö3. Schön, dass wir auch heute wieder gemeinsam in die Arbeit fahren. Und Harry Styles und Maroon 5 nehmen wir gleich mit.
3: Unbedingt, die packen wir ein. Davor jetzt News Update mit Rainer Honz. Es ist 8 Uhr.
6: Einen schönen guten Morgen.
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6: Finale der ORF-Sommergespräche gestern mit FPÖ-Chef Herbert Kickl. Dabei ist es unter anderem um das Verhältnis der Freiheitlichen zu den rechtsextremen Identitären gegangen. Kickl ist dabei bei seiner Linie geblieben und hat sich nicht von der Bewegung distanziert. Er hat aber gesagt, was seine rote Linie ist.
8: Und dort, wo man Gewalt als legitimes Mittel der Politik akzeptiert oder gutheißt, dort ist bei mir eine rote Linie. Und wenn ich merke, dass irgendjemand in diese Richtung sich äußert, wenn ich merke, dass irgendjemand in diese Richtung aktiv wird, dann fliegt er bei uns hinaus.
6: Außerdem verteidigt Kickl, dass die FPÖ einen maßgeblich von den Identitären geprägten Begriff verwendet, nämlich den der Remigration. Ukraine-Politik-Experte Klaus Webhofer, dazu will Kickl im Herbst sogar ein Gesetz einbringen.
9: Ja, in diesem Gesetz soll dann genau drinstehen, welche Menschen die FPÖ mit Remigration meint, wer also von Abschiebung bedroht ist. Gestern gab es dazu keine Details. Im Wahlprogramm 2024 von der FPÖ war zum Beispiel von der Rückführung aller illegal Eingereisten die Rede und von Nicht-Österreichern, die kriminell geworden sind. Allerdings eine Parlamentsmehrheit für ein solches Gesetz, noch dazu, wenn es als Verfassungsgesetz angedacht ist, ist Stand heute nicht in Sicht und ausgeschlossen. Was Kickl gestern jedenfalls einmal mehr klargemacht hat, für ihn ist Remigration kein rechtsextremes, kein belastetes Wort, auch wenn es ein Kampfbegriff der Identitären ist.
6: Ein österreichischer IS-Anhänger ist in Istanbul erschossen worden. Das hat das Innenministerium jetzt in der Früh bekannt gegeben. Der österreichisch-türkische Doppelstaatsbürger soll vergangene Woche bei einem Schusswechsel mit der Polizei getötet worden sein, berichtet aus der Ö3-Auslandsredaktion Miriam Beller.
10: Schon am vergangenen Donnerstag rückt die türkische Polizei in der Millionenmetropole Istanbul in den Abendstunden zu einem Einsatz gegen einen IS-Anhänger aus. Laut türkischen Medienberichten eröffnet der Mann das Feuer auf die Polizisten und wird von ihnen getötet. Lokalen Behörden zufolge stand der Mann im Verdacht, einen Terroranschlag in der Türkei zu planen. Heute gibt das Innenministerium bekannt, dass es sich dabei um einen 20-jährigen österreichisch-türkischen Doppelstaatsbürger handelte. Auch hierzulande war er bereits in Haft. Im Juli reiste er illegal in die Türkei und wurde auch dort kurzzeitig festgenommen. Bis vergangene Woche war er jedoch wieder auf freiem Fuß. Laut Angaben des Innenministeriums lief in Österreich bereits ein Verfahren zur Aberkennung der Staatsbürgerschaft.
6: Immer mehr junge Menschen in Österreich empfinden den eigenen Smartphone-Konsum als problematisch. Laut einer repräsentativen Umfrage des Beratungsunternehmens Deloitte wollen besonders 14- bis 29-Jährige das Handy weniger verwenden. Mit Ö3-Reporter Daniel Theissl.
11: Ständige Erreichbarkeit und Druck, immer auf dem Laufenden zu bleiben. Das führt dazu, dass der Wunsch nach digitalen Auszeiten immer größer wird, sagt Gesundheitspsychologe Oliver Scheibenbogen.
12: Es geht halt darum, diese Angst, etwas zu verpassen, im Zaum zu halten und zu begrenzen. Momentan ist das so, dass das Handy und die Apps uns kontrollieren und wir müssen die Kontrolle wieder zurückgewinnen.
11: Zum Beispiel, indem man Social-Media-Apps vom Startbildschirm entfernt, fixe Handyzeiten definiert und Benachrichtigungen ausschaltet.
12: Wenn eine Benachrichtigung kommt, dann reagieren wir fast zwanghaft darauf und müssen sofort antworten, nachschauen und dergleichen. Wenn ich das aber nicht sehe, dann ist es wesentlich besser, es zu kontrollieren aus den

0: Augen aus dem Sinn.
1: Helfen kann auch das Tragen einer Armbanduhr. Dann schaue man wieder häufig aufs Handgelenk und etwas seltener auf das Smartphone.
2: Für den österreichischen Fußballmeister LASK beginnt heute Abend das Abenteuer Champions League. Ö3-Reporter Wolfgang Eichinger. Der Gegner zum Auftakt ist in Athen der griechische Meister AEK.
3: AEK Athen ist insgesamt auch 14-facher griechischer Meister und 16-facher Cupsieger. Also eine echte Traditionsmannschaft. Aber für das derzeit beste Team Österreichs auch eine machbare Aufgabe. Trainer Didi Küper schickt eine Mannschaft mit sehr viel Selbstvertrauen heute auf das Spielfeld.
4: Ja, also das kann man laut sagen. Ich denke, wir wissen trotzdem, dass es eine harte Arbeit wird, aber für das sind wir bereit.
3: Rückkehrer Sascha Kalajdzic wird vorerst wohl auf der Ersatzbank Platz nehmen. Stürmer Samuel Edeneren ist nach einem Jochbeinbruch nicht dabei. Dafür wird Christoph Lang im Sturm mit seinen Kollegen die Champions-League-Premiere genießen.
5: Jeder Fußballer würde gerne mal Champions League spielen und dass das dann wahr wird, ist schon ein Traum, der in Erfüllung geht. Ja.
3: Spielbeginn ist um 18.45 Uhr. Den LASK erwarten wahrscheinlich 32.000 fanatische AEK-Athen-Fans.
2: Und jetzt zu Carmen Schüssling.
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7: Ja, von der Badehose direkt in die Übergangsjacke. Diese Woche geht es ziemlich turbulent zu beim Wetter. Das heute wird einer der letzten richtig heißen Tage in diesem Jahr. 28 bis 34 Grad am Nachmittag. Hitzepol ist der Osten. Und inzwischen hat sich die Sonne schon meistens durchgesetzt. Auch die Hochnebelfelder im Lavantal und die Wolken im Kleinwalsertal verziehen sich. Temperaturen sind schon jetzt deutlich höher als gestern. 15 Grad sind es aktuell in Innsbruck, 19 in Eisenstadt. Im Lauf des Tages entwickeln sich dann ein paar Quellwolken im Westen, auch erste gewittrige Schauer und morgen kommt die Kaltfront dann herein. Die bringt uns Regen, Gewitter, Wind und eben einen kräftigen Temperatursturz. In Vorarlberg, Tirol und Salzburg hat es morgen 10 Grad weniger als heute.
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9: Doch ein bisschen was los auf Österreichs Straßen. Wir starten bei euch in Niederösterreich auf der B19 Tullner Straße ab der S5 bis zum Kreisverkehr bei Tulln. Da kommt ihr aktuell nur im Schritttempo statt einwärts voran. Ihr braucht 20 Minuten länger. B4 Horner Straße bei Zissersdorf melden Ö-Driver in beiden Richtungen Stau nach einem Unfall. Plus 20 Minuten braucht ihr länger in Wien auf der Tangente Richtung Graz zwischen Hirstetten und dem Knoten Prater. Die Unfallstelle vor dem Stadtlauertunnel ist mittlerweile geräumt. Wir sind bei euch in der Steiermark. B70 Packerstraße, der Umfahrungstunnel Volzberg ist wegen eines medizinischen Notfalls gesperrt. Ausweichen geht hier über das Stadtgebiet. Dafür ist in Salzburg der Ofenauer Tunnel wieder frei auf der A10 Tauernautobahn Richtung Villach kurz nach Golling. Das defekte Auto hat die Fahrbahn verlassen. Gute Fahrt!
8: So, kommt gut in den Dienstag und stellt euch vor, es ist der zweite Schultag. Und Didi Kübauer ist dein Turnlehrer.
4: Morgen wird's deppert schauen. Morgen machen wir wieder die 8x1000 zum Aufwärmen und dann machen wir nochmal 10x die 400er.
9: Na, das soll er lieber mit seinen Last-Spielern machen.
8: Ja,
9: nicht
8: genau.
9: Mit uns.
8: Heute machen wir mal Champions League und euch einen guten Start.
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8: Schönen guten Morgen.
9: Morgen.

0: Uhr am Dienstag. Schönen guten Morgen und willkommen zurück in der Arbeit. Das heißt, bei euch in der Werkstatt oder in der Praxis oder vielleicht auch im Friseursalon.
1: Ja, unbedingt. Guten Morgen. Dafür gibt's jetzt unsere musikalische Vorbeugung gegen einen Bad Hair Day heute am Dienstag. Wir hatten gestern den Ö3-Wecker-Tastentipp-Song und heute haben wir einen Ö3-Lieblingshit verpackt oder verloren in einem Föhn. Welcher ist es?
0: Also der Aufruf, der geht jetzt an alle raus, nicht nur an diejenigen, die in einem Friseursalon arbeiten. Plus für 3, 800, 600, 600. Ich bin mir sicher, ihr knackt das Rätsel.
1: Der ist mach- und packbar, gell?
0: Ja, Leitungen sind offen.

0: Das Land nimmt im September wieder ordentlich Betrieb auf. Guten Morgen, schönen Vormittag am Dienstag. Auch die Friseursalons. Deshalb haben wir heute bei unserem Musikquiz mit Rhein-Wecker einen großen Lieblingshit in einem Föhn verloren.
1: Ja, schönen guten Morgen. Ich bin der Thomas, ich bin aus Mörbisch am See bei strahlendem Sonnenschein. Und ja, meiner Meinung nach ist es Cordula Grün.
2: Ah, Cordula Grün. Ich verstehe es. Ähnliche Melodie, aber ja, nicht Josh, der Song, den wir suchen. Nope, wir suchen weiter gemeinsam. Welchen Song haben wir in den Film verpackt?
0: Den knacken wir, kam ohne drei Gemeinde.
2: Plus für 3 800 600 600 anrufen oder einfach eine Sprache schicken.

0: Wir sind zurück in der Arbeit, in der Werkstatt, aber auch im Friseursalon. Deswegen haben wir heute einen Song in einen Föhn verpackt. Eva aus Oberwart, welcher Song ist das?
1: Das sind die Rembrandts mit I'll Be There For You, der Titelsong von Friends.
2: Oha, hallo, zwei Fragen, Morgen. Eva, zwei Fragen. Ja. Erstens, warum bist du so gut drauf? Und zweitens, was macht dich so sicher?
1: Ich freue mich so, dass ich bei euch auf Anhieb durchgekommen bin. Habe ich noch nie geschafft. Und es ist einer meiner Lieblingssongs, erstens. Und zweitens habe ich nebenbei am Handy eine Quiz-App gespielt, okay, wo wirklich dem Moment eine Frage zu Friends kam.
0: Mhm. Na,
1: gleichzeitig.
0: Cool. Hey Eva, das freut uns sehr. Du warst die Schnellste tatsächlich. Und du bist
1: ja
0: absolut richtig.
1: Jawohl, super. Das freut mich noch, bin ich noch besser drauf.
3: Schau.
2: Einer der besten Titelsongs, die eine Serie jemals verpasst bekommen hat, oder?
1: Das ist richtig. Das ist so ein Song, wo man sofort lauter drehen muss, wenn er gespielt wird, egal ob im Auto oder wie bei mir jetzt gerade im Büro.
0: Hey und Eva, weil du so gut drauf bist, du schaffst es sicher hervorragend, diesen Song jetzt live auf Ö3 anzumoderieren. Los geht's.
1: Alles klar, ihr lieben Ö3-Hörer, jetzt für euch The Rembrandts mit I'll Be There For You. Genießt die nächsten Minuten.
2: Eva, bravo!
1: Ja.

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18: 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Guten Morgen, 8:30. Wir begleiten euch mit dem Verkehrsservice. Anna.
19: Eine Viertelstunde dauert es noch länger in Wien auf der Tangente Richtung Graz zwischen Hirschstetten und dem Knoten Prater. Und Steiermark B70, Packerstraße, die Sperre des Umfahrungstunnels Volzberg wegen eines medizinischen Notfalls ist jetzt aufgehoben. Gute Fahrt, Rainer Hans.
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21: Nach dem gestrigen Unfall eines Amazon-Frachtfliegers in Miami haben die Ermittler die Flugschreiber gesichert. Sie sollen jetzt analysiert werden. Experten untersuchen außerdem die Unfallstelle. Das Flugzeug war aus Puerto Rico gekommen. Bei der Landung ist es über die Landebahn hinausgeschossen, mit einem Kleinbus zusammengestoßen. Dann hat es noch einen Zaun durchbrochen und ist in ein Auto gekracht. 5 Menschen sind dabei ums Leben gekommen, 5 sind verletzt worden. Australien plant einen Ausschaltbutton für Algorithmen auf Social Media. Die bestimmen ja, was Nutzerinnen und Nutzer zu sehen bekommen. Die australische Regierung will es möglich machen, dass jede und jeder die Algorithmen selbst abdrehen kann. Und Österreichs Tennis Nummer 1 Anastasia Potapova scheitert bei den US Open im Achtelfinale an ihrer früheren Landsfrau Mira Andrejewa mit 7:5, 4:6, 3:6. Im letzten Game hat sich Potapova am linken Knie verletzt. Wie schwer ist derzeit noch nicht bekannt. Jetzt zum Wetter und zu Carmen Schüssling.
0: Wir haben zwar September, aber das Wetter macht nochmal einen auch Hochsommer heute. Mit guten 12,5 Stunden Sonne klettern die Temperaturen auf 28 bis 34 Grad. Die 34 werden es im Osten. Wird also was für Hitzefans. Was ist aber auch typisch für diese Jahreszeit? Nebel und Hochnebel. Den haben wir derzeit vor allem in Kärnten, auch ein bisschen was noch am Zellersee. Aber das wird sich alles auflösen. Und Schauer gibt es heute am Nachmittag wirklich nur vereinzelt im Westen. Morgen stellt sich das Wetter dann aber komplett um. Es warten Regen, Gewitter und Temperaturen um die 20 Grad auf uns, nur im Osten. So vom Weinviertel bis ins Burgenland hat es morgen nochmal Sonne und rund 30 Grad.
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0: Schaffen wir es, in 5 Tagen in ganz kleinen Schritten anders zu denken und mit Herausforderungen im Alltag besser umzugehen? Wir stellen uns gemeinsam der Ö3 Mindset Challenge und heute nehmen wir aus dem Ö3 Wecker einen Geheimcode von Mindset Coach Ali Malocci mit, der da heißt
1: Wideck. Und Wideck steht für Wofür ist das eine Gelegenheit. Das heißt, im Laufe des heutigen Tages, schau drauf, wenn du Probleme oder Schwierigkeiten plötzlich hast, stell dir immer die Frage, für was könnte das sonst noch eine Gelegenheit sein? Du wirst plötzlich andere Möglichkeiten entdecken.
2: Kurzes Beispiel, der beste Kumpel, die beste Freundin sagen ein Treffen ab, worauf du dich schon mega gefreut hast. Du bist brennhaß im ersten Moment.
1: Und im nächsten Moment denkst du dir, jetzt habe ich endlich mal Zeit für mich selbst. Ich stelle mir seit Wochen die Frage, wann habe ich endlich mal Zeit für Dinge, die nur ich alleine machen möchte, ohne dass es komisch wirkt. Jetzt habe ich die Erlaubnis dazu.
0: Das heißt, wenn da jemand vom Kleiderschrank steht, das Lieblingsoberteil anzieht und sich dann sofort mit Zahnpasta bekleckert, was wäre da dein Tipp?
1: Mein Tipp ist, sich mal richtig zu ärgern. Das nächste Mal sich die Frage zu stellen, warum zum Henker nehme ich Zahnpasta mit zu meinem Lieblingskleid? Sich die Frage zu stellen, vielleicht ist da irgendein Kleidungsstück, das ich immer aufschiebe für bessere Zeiten. Und das könnte ich heute anziehen. Ich muss ja nicht warten bis zur nächsten Gala, ich kann es auch heute anziehen.
0: Frag nur für eine Freundin.

0: Madonna im Ö3 Wecker. Guten Morgen, schönen Vormittag am Dienstag. So, jetzt wichtige Info für alle, die jetzt noch in den Ferien sind, aber dann nächste Woche reinstarten.
1: Der erste Schultag ist wirklich super. Da könnt ihr euch alle freuen drauf.
0: Große Vorfreude. Okay, jetzt ist die Frage, hat dieses Kind das wirklich so gesagt? Oder haben wir es mit einer Schultüte bestochen und es war eine Lüge?
2: Lügen, die wir uns Anfang September erzählen.
3: Mir ist nicht kalt in der Früh. Ich glaube, ich bin noch total vom Sommer aufgeheilt. Ich kenne niemanden, der jetzt schon Lust auf Lebkuchen hat. Na, gefühlt ist ja noch das halbe Land auf Urlaub. Ich krieg easy einen Parkplatz. Was? Ich? Ich habe noch keine einzige Sekunde ans Heizen gedacht. Ich liebe auch dieses frühe Aufstehen wieder. Ich kaufe mir nur eine neue Herbstjacke. Ich habe auch gar keinen Schimmer, was inne. Und ich weiß auch nicht, wer auf meinem Computer welche Farben trägt man im Herbst 2026 gegoogelt hat.
0: Ja, ja.
4: Das wissen wir alle nicht. Also so warme Braunnuancen oder so ein sattes Bordeaux-Rot, Bärenfarben mit Akzenten von Butter-Yellow und Purpur-Lila.
5: Oder man zieht einfach an, was man im Kasten hat.
4: Oder das, ich glaube, das ist gescheiter.
0: Butter was?
4: Buttergelb. Das ist ein ganz ein helles Gelb. Schaut super aus zu braun. Oh, die Kombi ist super.
0: Okay. Werde mal nachschauen bis morgen, ob ich sowas im Kasten fängt.
4: Ich nehme da sonst was mit.
0: Ja, bitte gern.

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17: 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Es geht mit einer halben Stunde beste Ö3-Musik in den Dienstagvormittag. Wir spielen durch gleich die Backstreet Boys und Dermot Kennedy. Und das ist Rainer Homs. Es ist 9 Uhr.
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19: Eines von 5 Kindern mit Zugang zum Internet hat schon einmal sexuelle Ausbeutung oder Missbrauch mittels digitaler Technologien erlebt. Das zeigt eine neue Erhebung des UNO-Kinderhilfswerks UNICEF in 21 Ländern. Maximilian Handl von unserem Verifikationsteam ORF de facto. Was ist den Kindern passiert?
20: Die Kinder sind online sexuell belästigt oder erpresst worden. Nacktbilder von ihnen sind ohne ihre Zustimmung verbreitet worden. Die Täter sind oft keine Fremden aus dem Internet, wie mir Christoph Jünger von UNICEF Österreich gesagt hat.
21: Also fast 60% von allen Täterinnen bzw. Tätern sind den Kindern und Jugendlichen bekannt. Und das war sehr, sehr überraschend.
19: Und Maximilian, sind auch Kinder aus Österreich betroffen?
20: Auch wenn die Umfrage nicht in Österreich durchgeführt worden ist, ist sich UNICEF sicher, dass es hier ähnlich ausfällt. Auch weil UNICEF früher schon Umfragen hier durchgeführt hat. Christoph Jünger hat eine klare Botschaft an betroffene Kinder.
21: Es ist okay, ihr seid okay. Redet mit jemandem, dem ihr vertraut, über das, was euch passiert ist und schweigt nicht.
20: Also für Eltern gilt, vielleicht Kinder auch einfach mal direkt auf ihre Online-Welt ansprechen, damit sie wissen, dass sie darüber sprechen können.
19: In Österreich sind die Ticketpreise für öffentliche Verkehrsmittel zuletzt gestiegen. Vanessa Gruber aus der Ö3 Wirtschaftsredaktion. Welche Bundesländer betrifft das denn genau?
0: Fast zeitgleich mit dem Schulstart hat der Verkehrsverbund Ostregion ausgewählte Ticketpreise um 3,5% angehoben. Betroffen ist etwa das Klimaticket, mit dem Fahrgäste in Wien, Niederösterreich und dem Burgenland unterwegs sein können. Grund für die Preiserhöhung seien steigende Energie- und Betriebskosten, heißt es vom Verkehrsverbund.
19: Und müssen Fahrgäste damit rechnen, dass die Öffi-Preise heuer noch weiter steigen werden?
0: Die ÖBB haben bereits angekündigt, dass die Ticketpreise ab 13. Dezember im Schnitt um 3,5% teurer werden sollen. Das betrifft Standardtickets, also für die erste und zweite Klasse und auch die ÖBB-Vorteilscard. Fahrgäste, die früh buchen, sollen aber weiterhin günstigere Tickets bekommen.
19: Im Prozess gegen einen Raser in Wels wird heute das Urteil erwartet. Der Mann soll bei einem Stau auf der Welser Autobahn eine Polizeisperre missachtet und mit 150 km/h auf einen Bauarbeiter zugefahren sein. Deshalb ist der 30-Jährige wegen Mordversuchs angeklagt. Er hat sich nicht schuldig bekannt. Heute startet rund um den Farkasee das diesjährige Harley-Davidson-Treffen. Es gilt als das größte Harley-Motorradtreffen Europas. Dabei werden rund 100.000 Besucherinnen und Besucher in Kärnten erwartet. Direkt vom Farkasee meldet sich Ö3-Reporter Gerd Petscher.
1: Der ganze See hier, aber auch die Umlandgemeinden werden also ab heute bis zum Sonntag wieder zum sogenannten Harleywood. Ein Treffen zehntausender Harley-Fahrer, aber auch immer mehr Bikerinnen. Und die kommen aus ganz Europa und teilweise sogar aus Übersee hierher zum See.
22: Harley ist einfach cool.
23: Das Schöne ist dran, Gleichgesinnte zu finden, neue Ideen auszutauschen, Freunde zu treffen.
24: Es ist halt Herzblut drin im Motorrad, wie es für die Harley-Fahrer gehört.
1: 70.000 Kult-Motorradlenker werden also an den 6 Tagen jetzt hier wieder erwartet. Und das bringt der Region natürlich gerade jetzt am Ende der Sommersaison noch einmal wichtige Umsätze, sagt Georg Obers von der Tourismusregion Villach und Umgebung.
25: 150.000 Nächtigungen, wenn man das jetzt mal berechnet, dann kommen wir auf 25 Millionen Euro Wertschöpfung.
1: Höhepunkt des Treffens wird die große Halle-Parade am Samstag.
19: Und jetzt zu Carmen Schüssling.
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26: Die Sonne scheint vom blauen Himmel, nur in Kärnten gibt es noch einiges an Nebel und Hochnebel, der reicht bis auf 1400 Meter Höhe rauf. Im Lavantal wird sich am Vormittag auflösen und mit der Sonne steigen die Temperaturen dann auf 28 bis 34 Grad. Das sind gute 10 Grad mehr als normalerweise Anfang September. Gibt heute also nochmal Badewetter. So ganz ohne Wolken geht es aber nicht. Am Nachmittag werden die stellenweise größer. Im Westen, in Vorarlberg und Tirol bilden sich dann einzelne gewittrige Schauer und die sind schon die Vorboten vom Wetter von morgen. Das bringt uns einen, ich nenne es jetzt mal Herbsteinbruch, mit deutlich kühlerer Luft und mit Wolken, Wind und Regen. Uff. Ja. 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Aline gerade reingekommen, ein Unfall in der Steiermark.
27: Passiert auf der A2 der Südautobahn Richtung Klagenfurt beim Modriach. Da ist im Kalcherkogeltunnel ein Unfall passiert, deswegen ist der gesperrt. Auch vor dem Assigberg-Tunnel werdet ihr schon angehalten. Ausweichen ist nur sehr großräumig über die B70 möglich, besser die Dauer der Sperre abwarten. Und in Oberösterreich auf der A7er Mühlkreisautobahn Richtung Linz zwischen Unterweitersdorf und Gallneukirchen steht ihr vor einer Baustelle eine Viertelstunde im Stau.
26: Kommt gut ans Ziel, Kaffeemaschine an im Büro, kleines Cafeci to go im Auto. Und jawohl, die Backstreet Boys singen gleich für uns. Avicii ist dabei und es ist Dermot Kennedy. Susi Zuschmann hier. Sonnenbrille auf, wir spielen eine halbe Stunde durch. Beste 3 Musik natürlich. 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

0: also meine Mama hat sich jetzt auch extra so ein Kurbelradio geholt, damit wenn was sein sollte bei Blackout oder so, dass wir immer Radio empfangen können. Und da sind wir als Familie auch sehr dahinter, dass wir das sicherstellen und da sind wir auch große Radiofans, dass wenn es hart auf hart kommt, ist Radio sicher bei uns die erste Anlaufstelle.
1: Rainer Hans hier. Ja, genau für solche Situationen sind wir da.
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15: 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Alina Staudt in Oberösterreich.
16: Und zwar vor einer Baustelle. Auf der A7 der Mühlkreisautobahn Richtung Linz zwischen Unterweitersdorf und Gallneukirchen braucht ihr aktuell 20 Minuten länger. In Kärnten auf der B100 der Trautalstraße in Spital an der Trau gibt es eine Sperre und Stau nach einem Unfall. Ihr werdet über das Stadtgebiet umgeleitet. Und in der Steiermark auf der A2 der Südautobahn Richtung Klagenfurt bei Modriach ist die Sperre des Kalcherkogeltunnel aufgehoben, die Unfallstelle geräumt. Auch die Sperre des Assingbergtunnel geht in diesen Minuten auf.
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In der Früh die Jacke, am Nachmittag die Flipflops. Also wir kommen ja grundsätzlich mit allem zurecht, oder? Aber wenn mal wieder im Büro auf der Kaffeemaschine steht, Kaffeesatz leeren. Das ist der Moment, wo ich mich dann schon öfter frage. Michael Jackson gleich. Who's bad? Und wenn Louis Capaldi singt, er hier nämlich, dann geht der Akku automatisch auf 100%. Der ist so schön. Ö3 Lieblingshit halt.

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10: Hier ist Ö3 Kato, der volle Vormittagsboost gleich mit dabei und auch Rihanna mit Only Girl. Ja, wir geben Gas. Davor geht's jetzt einmal zu Rainer Honz. Es ist 10 Uhr.
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12: Israels Premier Benjamin Netanyahu soll 1,5 Wochen vor dem Hamas-Massaker im Oktober 2023 eine explizite Warnung bekommen und sie für sich behalten haben. Mit diesem Vorwurf geht heute die israelische Tageszeitung Haaretz raus. Der Präsident der Vereinigten Arabischen Emirate, Mohammed bin Zayed, soll Netanyahu damals gesagt haben, die Hamas habe Großes vor, Israel solle sich rüsten. Netanyahu soll die Warnung ignoriert und auch nicht an die Sicherheitsbehörden weitergegeben haben. Netanyahu weist das als absolute Lüge zurück. In Frankreich sind 3 Gemälde aus dem Renoir-Museum in Cannes-sur-Mer gestohlen worden. Die Diebe sind in der Früh in das Museum rein und haben zunächst 4 Gemälde mitgenommen, eines dann aber auf der Flucht vor der Polizei fallen lassen. Sie sind dann entkommen. Und von einem Hund schwer verletzt werden und dann noch auf Kosten sitzen bleiben. Genau das ist einer Pensionistin in Gmunden nach einem Hundebiss passiert, weil die Hundebesitzerin keine Haftpflichtversicherung hatte. Der Fall zeigt eine Schwachstelle im oberösterreichischen Hundehaltegesetz, berichtet für Ö3 Robert Fürst.
13: Bei der Anmeldung eines Hundes muss in Oberösterreich eine Haftpflichtversicherung nachgewiesen werden. Ob sie danach weiter besteht, wird aber nicht automatisch kontrolliert. Genau das ist die Schwachstelle. Nach dem Angriff auf die 88-Jährige stellt sich heraus, die Halterin hat keine gültige Versicherung mehr. Dem Opfer bleiben damit rund 4.000 Euro Behandlungskosten. Dazu kommen mögliche Ansprüche auf Schmerzensgeld. Die Stadt Gmunden hat ein Verfahren eingeleitet. Nach der laufenden Evaluierung des Hundehaltegesetzes sollen weitere Schritte geprüft werden.
12: Und jetzt zu Carmen Schüssling.
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15: Ja, kurz nach 10 und es sind schon 27 Grad in Potschach, 25 Grad in Fürstenfeld und Litschau. Und es wird heute für September noch richtig heiß, hat bis zu 34 Grad am Nachmittag. Hitzepol ist der Osten. Nur der Hochnebel in Unterkärnten, der ist so der kleine Reminder, dass ja doch September ist. Der wird sich bis Mittag auflösen. Und nach der September-Hitze heute gibt es morgen dann einen Gruß vom Herbst. Es breiten sich nämlich kräftige Regenschauer und Gewitter auf unser Land aus. Und es kühlt auch markant ab, gibt einen richtigen Temperatursturz im Westen um mehr als 10 Grad.
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10: Preis hier, der schnellste Verkehrsservice Österreichs. Ihr braucht eine halbe Stunde länger, gerade in der Steiermark, Aline.
16: Und zwar wegen Bauarbeiten auf der A2 der Südautobahn Richtung Klagenfurt zwischen Steinberg und Modriach. Ebenso in Salzburg auf der Westautobahn Richtung Salzburg zwischen Thalgau und Salzburg Nord. Hier 25 Minuten mehr Fahrzeit. Und auch in Oberösterreich bremst durch eine Baustelle ein. Eine Viertelstunde mehr auf der A7 der Mühlkreisautobahn Richtung Linz zwischen Unterweitersdorf und Gallneukirchen. Und in Kärnten ist weiterhin die B100, die Trautalstraße, in Spital an der Trau gesperrt wegen der Bergungsarbeiten nach einem Unfall. Es gibt auch Stau auf der Umleitungsstrecke durch das Stadtgebiet. Also besser ist es, großräumig über die A10 auszuweichen.
10: Kommt gut ans Ziel und wer braucht einen kleinen Energieschub?
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10: Kommt gleich von ihm hier. Ist aber sowas von am Weg. Gleich mit dabei und jetzt ein Song. Schön wie dieser Spätsommertag. Willkommen. Nico.

An Tagen wie diesen machen wir uns für draußen noch was aus, gehen vielleicht sogar ins Bad. Aber ich sage euch was, ich freue mich auch schon drauf, die Übergangsjacke endlich wieder auszuführen. Aber jetzt mal. Ja, geht sich viel Sonne aus. Auch nach dem Büro und derweil die Toten Hosen. Rihanna und der hier. Beste Ö3-Musik für euren Dienstagvormittag.

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12: 10.30 Uhr, das ist der schnellste Verkehrsservice Österreichs hier auf E3. Aline, immer noch gesperrt, die B100 in Kärnten.
13: Die Trautalstraße, Innspital an der Trau, weiterhin gesperrt wegen der Bergungsarbeiten nach einem Unfall. Es gibt Stau auf der Umleitungsstrecke durchs Stadtgebiet. Am besten, ihr weicht möglichst großräumig über die A10 aus. In Salzburg ein Plus von 20 Minuten auf der A1 der Westautobahn Richtung Salzburg zwischen Thalgau und Salzburg Nord vor einer Baustelle.
12: Gute Fahrt!
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15: 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Genau.

0: Musik ist einfach, finde ich, das beste Fach. Das hat mir immer gezaugt im Vergleich zu Handarbeiten, wo ich einfach komplett talentfrei war. Aber Musik super und Musikerziehung ist auch was, das daheim gut funktioniert.
1: Ich habe die 80er selbst nicht erlebt, aber das Gefühl der Musik, also diese Gelassenheit, die würde uns jetzt auch wieder ein bisschen gut tun.
2: Wenn man die Mode von damals sieht mit den knalligen Farben und dazu noch die Greatest Hits, das kann einem nur gefallen.
3: Die haben die geilsten Musiker gehabt, die beste Musik.
4: Die 80er sind einfach ein Wahnsinn.
0: Ist so. Ich meine, allein Roxette. Der hier. Ö3 Lieblingshit halt.

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9: Hier ist Ö3 bei der Arbeit. Zeit für eine halbe Stunde beste Ö3 Musik. Dabei sind Bruno Mars und Olivia Rodrigo und. Und das ist Christian Huber. Es ist 11 Uhr.
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11: Wohnen wird teurer. Die durchschnittlichen Wohnungsmieten inklusive Betriebskosten sind heuer im zweiten Quartal bereits um 3,3% gegenüber dem Vorjahr gestiegen. Laut Statistik Austria steigt die Nettomiete in privaten Neubauwohnungen besonders stark an. Ein 15-jähriger Steirer ist jetzt als Serienbrandstifter ausgeforscht worden. Der Schüler soll laut Polizei in den Sommerferien insgesamt 5 Brände gelegt haben, unter anderem auch bei einem Bauernhof in Übersbach. Als Motiv nennt der 15-jährige Langeweile. Nachdem ein Sommerrodler am Wochenende in Mieders im Stubaital mit einer Kuh zusammengestoßen ist, werden jetzt weitere Maßnahmen geprüft, um Rodler und Kühe zu trennen, berichtet in Tirol Ö3-Reporter Wolfgang Böhmer.
12: Denn es war nicht zum ersten Mal, dass eine Kuh unerwartet auf der Sommerrodelbahn steht und es zu einer Kollision kommt. Schon vor einigen Jahren gab es da einen ähnlichen Unfall wie jetzt am Wochenende, bei dem eben ein 65-Jähriger schwere Verletzungen an den Beinen erleidet. Auf einem Teil der Strecke hält ein Elektrozaun die Tiere zwar fern, im oberen, steileren Bereich aber nicht und rechtliche Vorschriften gibt es da nicht. Trotzdem überlegt man jetzt eine fixe Trennung, um eben künftige Kollisionen zu verhindern. Allerdings haben die Rodeln auch Bremsen und man sollte eigentlich nur auf Sicht fahren, sprich jederzeit stehen bleiben können, wenn ein Hindernis auftaucht.
11: Und 3 Verletzte jetzt durch Waldbrände in der Türkei, in der Provinz Antalya, im Bezirk Serik sind mehrere Häuser evakuiert worden. Auch in den Bezirken Axo und Krosana sind die Feuerwehren im Löscheinsatz. Jetzt zu Nicola Biermeier.
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14: Sonnig geht es weiter. Der Hochnebel in Unterkärnten lockert auf und Wolken tauchen nur ab und zu auf. Auch Regenschauer oder Gewitter sind nur ganz vereinzelt möglich heute, etwa um die Hohen Tauern. Es wird verbreitet noch einmal heiß mit 26 bis 32, im Osten sogar bis zu 34 Grad. Morgen stellt das Wetter mit Schauern, Gewittern und Windböen, die von Westen durchziehen, um. Es kühlt markant ab. In der Osthälfte Österreichs wird es davor aber noch einmal sonnig und auch heiß.
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9: Ö3 ist hier. Wir schauen für euch auf Straße, Bus und Bahn und sind jetzt in Salzburg-Alin.
15: Da gibt es nämlich Baustellenstau. Zum einen auf der A1 der Westautobahn Richtung Salzburg zwischen Thalgau und Salzburg-Nord. Hier eine halbe Stunde mehr Fahrzeit. Eine Viertelstunde verliert ihr aktuell auf der BR 178 der Loferer Straße zwischen Hallenstein und dem Kniepass Richtung Salzburg. In Tirol gibt es auch eine Baustelle. Auf der BR 179 der Fernpassstraße zwischen Heiterwang und Wengele Richtung Nassereit. Hier ein Plus von 20 Minuten. In der Steiermark eine halbe Stunde mehr insgesamt auf der A2 der Südautobahn Richtung Klagenfurt zwischen Steinberg und Modriach. Der Grund natürlich auch hier eine Baustelle. In Kärnten auf der BR100 der Trautalstraße ist die Sperre aufgehoben und die Unfallstelle geräumt. Und bei den Öffis, bei den Wiener Linien, fährt die Linie U1 derzeit wegen eines Rettungseinsatzes nicht zwischen Vorgartenstraße und Kaisermühlen. Umsteigen ist möglich zum Beispiel auf die Linie U2.
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9: Und da ist echt für alle was dabei. Take That, Linkin Park, Olivia Rodrigo und jetzt Alex Warren. Ja, so kann er klingen, der Dienstagvormittag hier für drei. Susi Zuschmann hier. Hi.

0: Es war ganz normal Musik und dann auf einmal kommt dieser Cut mit, ja, jetzt kommt eine Geisterfahrermeldung und...
1: Achtung, in der Steiermark auf der S6 im Bereich Knotenbruck kommt ein Geisterfahrer entgegen.
0: Die anderen Leute haben auch Ö3 gehört oder auf jeden Fall sind alle langsamer geworden. In dem Moment war es wichtig, einfach nur im Moment zu sein und zu schauen, wo er kommt.
2: Heidrun Braun aus der Verkehrsredaktion.
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0: Und wir Ö3, also das war wichtig.
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14: 11:30 Uhr, wir schauen für euch auf Straße, Bus und Bahn hier auf Ö3. Aline, eine halbe Stunde länger dauert's in Salzburg.
7: Wegen einer Baustelle. Heute haben wir da einige Baustellen auf der A1 der Westautobahn Richtung Salzburg zwischen Thalgau und Salzburg Nord. Hier gibt's aktuell 6 Kilometer Stau. Baustelle Nummer 2, auch auf der BR-178 der Loferer Straße zwischen Hallenstein und dem Kniepass Richtung Salzburg. Hier 25 Minuten mehr Fahrzeit. In Tirol auf der BR-179 zwischen Heiterwang und Wengle Richtung Nassereit. Auch hier Baustellenstau und eine halbe Stunde plus. Und bei den Öffis in Wien fährt die Linie U1 wieder durchgehend. In der Station Donauinsel wird allerdings durchgefahren. Der Grund ist hier ein Rettungseinsatz.
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1: Ich jeden Tag in der Kantine, wenn ich der Nachbarin am Teller schaue. Die Chainsmokers und Coldplay gleich hier bei uns auf U3 nach einem Song. Toll seit 1987. Der wird einfach nicht.

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13: Hier ist der 3, es ist gleich 12.
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13: Hier ist der 3 in dieser Stunde mit der Königin unter den Bands. Wir spielen Queen, der Boss und der Hoss sind auch dabei und noch mehr Musik, die gute Laune macht. Ist ja die Happy Hour. Es ist 12 Uhr. Hier ist Christian Huber.
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17: Wie die 15- bis 16-jährigen Schülerinnen und Schüler im internationalen PISA-Test abschneiden, das wird alle 3 Jahre diskutiert. Ö3-Reporter Niklas Lercher, heute ist es wieder soweit. Wie lässt sich denn das aktuelle Ergebnis für Österreich zusammenfassen?
18: Licht und Schatten oder durchwachsen trifft es wohl am besten. In den Fächern Lesen und Mathematik setzt sich der Abwärtstrend weiter fort. Da müssen alle Alarmglocken läuten. Beispielsweise können mehr als ein Viertel der Schülerinnen und Schüler nicht sinnerfassend lesen. Positiv sind die Ergebnisse für Naturwissenschaften und das Fach Lernen in der digitalen Welt. International am besten haben übrigens Südkorea und Japan abgeschnitten.
17: Niklas, wie erklärt man sich denn den Absturz beim Lesen?
18: Die eine Erklärung gibt es nicht, aber Schülerinnen und Schüler haben immer größere Probleme, sich länger zu konzentrieren, beispielsweise um ein Buch zu lesen. Also eine immer

0: kürzere Aufmerksamkeitsspanne, das hat wohl auch mit Smartphones und Social Media zu tun. Und ein weiterer Grund, Bildung in Österreich wird nach wie vor vererbt. Kinder aus einkommensschwachen Haushalten, Kinder, die zu Hause nicht Deutsch sprechen, schneiden deutlich schlechter ab.
1: Wie die Sozialhilfe neu ausschauen soll, dazu gibt es jetzt einen Gesetzesentwurf. Die Sozialhilfe soll ja einheitlich geregelt werden, mit Auflagen, wie Ö3-Reporter Andreas Jörli berichtet.
2: Die Sozialhilfe soll in Notlagen schützen, wird nun aber an gewisse Auflagen gebunden, vor allem für zugewanderte Menschen. Die volle Leistung soll es künftig nur mehr geben, wenn bestimmte Integrationsvorgaben erfüllt werden. Bezieher müssen entsprechend Deutsch können, sowie einen österreichischen Wertekurs absolvieren und auch arbeitswillig sein, sich für einen Job vermitteln lassen oder an Schulungen teilnehmen, damit sie die ganze Sozialhilfe bekommen. Derzeit sind das gut 1230 Euro für eine Einzelperson. Wenn die Integrationsvorgaben nicht erfüllt werden, sind Abzüge von bis zu 400 Euro vorgesehen. Neu und einheitlich geregelt werden auch die Kinderzuschüsse, denn es ist eine Staffelung vorgesehen. Für das erste Kind gibt es den vollen Zuschlag, für jedes weitere dann entsprechend weniger. Und dieser Kinderzuschuss soll gesplittet werden in Geld und Sachleistungen, also eine Art Gutschein. Konkrete Zahlen enthält der Gesetzesentwurf noch nicht, denn darüber müsse ja erst verhandelt werden.
1: Der Zigarettenkonsum in Österreich geht zurück. Viele im Land greifen aber zu anderen ungesunden Produkten, vor allem junge. Details hat Ö3-Reporterin Miriam Steiner.
3: Shishas, Vapes, Nikotinbeutel. Im Gegensatz zur Zigarette steigt der Konsum solcher alternativen Nikotinprodukte an. Das zeigen die vorläufigen Ergebnisse einer Studie des Ludwig-Boltzmann-Instituts für Lungengesundheit. Solche Produkte sprechen auch vermehrt junge Menschen an, sagt die Institutsleiterin Marie-Kathrin Breyer.
4: Ganz dramatisch ist eigentlich, dass schon die unter 15-Jährigen mit einer Häufigkeit von 7% in Österreich rauchen.
3: Die Studie zeigt zudem, dass immer mehr Frauen und Mädchen rauchen. Eine Entwicklung, die noch nicht in allen Arztpraxen angekommen sei.
4: Das heißt, hier werden Herz-Kreislauf-Erkrankungen, aber auch Lungenerkrankungen definitiv zu spät entdeckt. Der Fokus ist immer noch beim rauchenden Mann.
3: Mit dem Rauchen aufzuhören, zahle sich in jedem Alter aus, betont die Lungenfachärztin.
1: Neue Erkenntnisse gibt es jetzt zu einem 20-jährigen Österreicher, der vergangene Woche in der Türkei von der Polizei erschossen worden ist. Reporterin Annabel Amini.
5: Seit November vergangenen Jahres wurde der 20-Jährige vom Deradikalisierungsverein DERAD betreut. Nach seiner Entlassung aus der U-Haft habe er sich weiterhin für Waffenkäufe und Ausreisen ins Ausland im Auftrag des IS interessiert. Die vom Gericht auferlegten Auflagen habe er nicht ernst genommen, sagt Musa Hassan Al-Diao vom Verein DERAD.
6: Die ganzen Bewährungsauflagen, die es gegeben hat, hat er abgebrochen, indem er ins Ausland gegangen ist. Theoretisch könnte er da noch den Kontakt halten, aber das war hier eben nicht der Fall.
5: Präventiv könne man zwar Maßnahmen setzen, sagt der Grazer Terrorismusforscher Jeremy Stöß. Bei bereits verurteilten und stark radikalisierten Personen mit extremistischen Ansichten seien jedoch andere Stellen gefordert.
7: Dann müssen wir uns auf unsere Nachrichtendienste und unseren Staatsschutz verlassen, dass der diese Person im Auge behält.
5: Der 20-jährige Doppelstaatsbürger wurde vergangene Woche in Istanbul bei einem Polizeieinsatz erschossen. Er wurde verdächtigt, einen Anschlag geplant zu haben.
1: Österreichs strategische Gasreserve wird billiger, um 60%, wie der Wirtschaftsminister sagt. Der Staat soll sich damit mehr als 100 Millionen Euro sparen. Reporterin Marie Kern, was sind denn die Gründe dafür?
8: Dafür gibt es zwei Gründe. Erstens ist die reine Speicherung des Gases günstiger geworden. Das ist so etwas wie die Miete für die Lagerung. Das liegt daran, dass die Nachfrage nach Speichern geringer ist als früher. Der zweite Grund für die Kostensenkung ist, dass Österreich nun sozusagen einen abgespeckten Vertrag abgeschlossen hat.
1: Und Maria, wie schaut der aus, der abgespeckte Vertrag?
8: Vereinfacht gesagt hat man bisher ein Rundumpaket gebucht. Man hat für das Recht, jederzeit Gas einspeichern und entnehmen zu können, sowie für die Lagerung gezahlt. Dazu muss man wissen, dass das Ein- und Ausspeichern komplex ist und einiges kostet. Weil die Gasreserve aber nie angezapft wurde, hat Österreich also für etwas bezahlt, das nicht gebraucht wurde. Daher zahlt man in den kommenden 2 Jahren nur noch für die Lagerung. Wenn aber Gas aus der Reserve in einem Notfall entnommen werden müsste, würden extra Kosten anfallen. Es bleibt also zu hoffen, dass das nicht nötig wird.
1: Jetzt zu Nicole Biermeier.
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10: Überwiegend sonnig und verbreitet noch einmal heiß ist der Nachmittag. Die Temperaturen steigen auf 26 bis 32, im Osten bis zu 34 Grad. Der Hochnebel in Unterkärnten löst sich demnächst auf. Regenschauer und Gewitter sind heute nur ganz vereinzelt möglich, etwa um die Hohen Tauern. Morgen wird es im Osten zunächst noch sonnig und heiß. Von Westen zieht aber eine Kaltfront durch mit Wolken, Regen, Gewittern, Windböen und Abkühlung. Es wird allmählich herbstlich.
11: Okay, also heute noch baden gehen.
10: Ja, ja.

0: heißt hier mit dem schnellsten Verkehrsservice Österreichs. Wir schauen mit euch auf die Straßen und zu Bus und Bahn, zu der gleich. Zuerst zu den Staus, die gibt es vor Baustellen in Tirol und Salzburg. Michi Manske.
1: In Salzburg auf der A1 der Westautobahn Richtung Salzburg zwischen Thalgau und Salzburg Nord. Da wird gebaut, davor 6 Kilometer Stau, 25 Minuten mehr Fahrzeit. Und in Tirol eine Baustelle auf der B179 der Fernpassstraße zwischen Heiterwang und Wengle Richtung Nasserei, dauert es eine halbe Stunde mehr. Und in Wien kann die U-Bahn-Linie U1 die Station Donauinsel nicht einhalten. Grund ist ein Rettungseinsatz.
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Party Happy Hour, die funktioniert nur mit euch. Also erzählt uns von euren Happy Moments und wir freuen uns, wenn ihr euch freut. Unter 0800 600 600 ruft an oder schickt eine Sprachnachricht. Wir freuen uns auf euch.

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1: Was macht dich glücklich?
2: Naja, aber über das, was ich mich, also das passiert eigentlich nur heute. Auf das, was ich mich jetzt die ganze Zeit schon gefreut habe, dass ich mit Jakob und mit Johannes dann daheim im Pool springen.
1: Ja, einmal geht's noch.
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0: Willkommen in der Happy Hour auf Ö3. Eine Stunde Good Vibes Only mit euch und mit Musik, die gute Laune macht. Die Caro Fuchs aus der Steiermark, die kann es voll gut anstecken mit guter Laune und Ohrwürmer liefern. Tätätätätä heißt ihr neues Lied.
1: Ja, es geht darum, dass unsere Gesellschaft manchmal ein bisschen mehr Spaß verdrängt kennt und man vielleicht Dinge nicht immer so ernst nimmt. Das ist die Aussage des Songs.
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15: 4:03. Es ist ganz genau 12:30.
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15: Ö3 hier mit dem schnellsten Verkehrsservice Österreichs für Straße, Bus und Bahn. Zuerst auf die Straßen. In Tirol steht vor einer Baustelle im Stau. Michi.
18: Auf der Fernbahnstraße Richtung Lasserei zwischen Heiterwang und Wengle. Da gibt es 6 Kilometer Stau und 35 Minuten Zeitverlust mittlerweile. In Salzburg auf der A1 der Westautobahn Richtung Salzburg auch ein Stau vor einer Baustelle zwischen Thalgau und Salzburg Nord.

0: 6 Kilometer Stau, eine halbe Stunde mehr. Kärnten A10 Richtung Salzburg zwischen Villach und Feistritz. Vom Kreuzlerwarntunnel gibt es Blockabfertigung von einer Baustelle um 10 Minuten mehr. Und in Wien fährt die U-Bahn-Linie U1 jetzt wieder durchgehend und hält auch in allen Stationen. Der Rettungseinsatz in der Station Donauinsel ist abgeschlossen.
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5: Gabi Hiller hier, Disco-Kugel um 6:30 auf jeden Fall.
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0: Hallo Sophia, wenn du das hörst. Ich wollte sagen, alles Gute zum Geburtstag und bist du eine tolle Freundin für mich und bleib so genau, wie du bist.
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0: Eine Kombi, nach der wir nie gefragt haben, die wir aber alle gebraucht haben. Gentleman und damals noch Paddy Kelly in der Happy Hour auf Ö3 mit Wildfire. So, liebe Ö3-Gemeinde, wie war der Tag bis jetzt? Erzählt uns davon via +43 800 600 600 Sprachnachricht schicken oder anrufen oder ihr schreibt uns via Ö3 Homepage, so wie Kathi Himmelfreund-Peutner aus Oberösterreich. Sie schreibt, mich macht es happy, wenn es meinen Liebsten gut geht und ich bin dankbar für jede Minute mit ihnen. Schön.
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0: Und dazu Musik, die gute Laune macht. Jetzt von...
2: Oh mein Gott, Felix, ich bin voll, das war alles geil. So geil.
0: Okay.

0: Immer von 12 bis 13 Uhr feiern wir auf Ö3 eure großen und kleinen Glücksmomente in der Happy Hour. Oder wir sind auch gern die Plattform, wenn ihr lieben Menschen etwas ausrichten wollt. Christoph aus Kronberg in Niederösterreich mag seiner Frau was sagen.
1: Genau, und meine Frau ist die Conny und ich würde gern sagen, dass ich ihr alles Gute zu ihrem 35. Geburtstag wünsche, ich ihr einen schönen Tag wünsche und ich liebe.
0: Oh, wie schön. Du, was macht die Conny so besonders?
1: Conny macht besonders, dass sie alles, was sie angreift, irgendwie Hand und Fuß hat. Sie eine tolle Mutter ist und dass sie ein wunderbarer Mensch ist.

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16: Hier ist der 3 und das wird voll nett. In der nächsten halben Stunde spielen wir Joe & Chad. Außerdem gibt es auch die aktuellen Hits gleich vom Lenny Kravitz Schwiegersohn, Harry Styles, American Girls, gleich nach Christian Huber. Es ist 13:00.
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18: Nur etwa die Hälfte der Menschen empfindet den gesellschaftlichen Zusammenhalt in Österreich als gut oder sehr gut. Die andere Hälfte bewertet ihn als schlecht bis sehr schlecht. Das ist das Ergebnis einer Umfrage im Auftrag des Integrationsfonds. Was die Gründe dafür sind und wie die Politik reagiert, darüber berichtet jetzt Ö3-Reporterin Viktoria Waldhäusl.
19: Fake News, politischer Islam, Kriege und große Migrationsbewegungen. Für jede zweite befragte Person wirken sich diese Einflüsse negativ auf das Zusammenleben in Österreich aus. Das zeigt eine Studie im Auftrag des Integrationsfonds. Integrationsministerin Claudia Bauer von der ÖVP sieht das als Bestätigung ihres Kurses. Vom bereits geltenden Kopftuchverbot über ihre Forderung nach einem Integrationspflichtgesetz bis hin zum Verbot des politischen Islam, für das gerade ein Gesetzesentwurf ausgearbeitet wird.
20: Viele Österreicherinnen und Österreicher haben das Gefühl, dass ihre Sorgen und Erwartungen bei der Integration nicht ausreichend gehört werden. Und ich möchte, dass sich das ändert.
19: Aber auch Fake News, die ja immerhin an erster Stelle stehen, gelte es etwas entgegenzusetzen, etwa mit Medienbildung und dem Social-Media-Verbot für unter 14-Jährige.
18: Was möglich ist, wenn Menschen in Österreich gemeinsam helfen, das zeigt die Initiative Österreich hilft Österreich, gegründet von Caritas, Rotes Kreuz, Diakonie, Volkshilfe, Hilfswerk und ORF. Für die Betroffenen des Jahrhunderthochwassers vor 2 Jahren sind 26,5 Millionen Euro gespendet worden. Ö3-Reporterin Beate Tomasovic.
0: Die Stadt Melk wurde besonders stark vom Hochwasser getroffen. 769 Personen und 350 Häuser waren betroffen. Die Soforthilfe von Österreich hilft Österreich war damals ein wichtiges Zeichen, sagt Patrick Strobel, Bürgermeister von Melk.
21: Das hat man schon auch mitbekommen von den Betroffenen, dass das ein erstes Signal war. Man steht nicht alleine da nach diesem Ereignis, sondern sehr rasch ist jemand zur Seite, der mir hilft und der uns unterstützt.
0: An Überbrückungshilfe wurden fast 11 Millionen Euro innerhalb von ein paar Tagen an die Betroffenen ausgeschüttet, sagt Peter Kaiser vom Roten Kreuz.
22: Dadurch wurden zum Beispiel der Ankauf dringend benötigter Haushaltsgeräte, kleinerer Einrichtungsgegenstände oder die Durchführung von kleineren Akutreparaturen bis zum Einsetzen der ersten Zahlungen der Behörden oder der Versicherungen möglich.
0: In einem zweiten Schritt konnte auch beim Wiederaufbau geholfen werden.
18: Ungarn hat jetzt 10 russische Diplomaten aufgefordert, das Land zu verlassen. Hintergrund sind offenbar Geheimdiensttätigkeiten. In Frankreich ist der Eiffelturm in Paris gestern geschlossen worden, weil die Belegschaft gestreikt hat. Hintergrund ist, dass eine Gruppe hochrangiger Hindu-Mönche beim Besuch erfolgreich verlangt hat, dass das weibliche Personal versteckt wird. In Paris, Ö3-Korrespondent Ernst Kernmeier.
23: Es war keine ungewöhnliche, aber doch eine auffällige Besuchergruppe am Samstag früh beim Eiffelturm, erzählen Augenzeugen. Eine Gruppe hochrangiger Hindu-Mönche war zur Eröffnung eines Tempels nach Paris gekommen und wollte auch auf das Wahrzeichen der Stadt. Die vorausgegangene Bitte der religiösen Herren, weibliches Personal solle während der Zeit doch von männlichem ersetzt werden. Die Bitte allein mag verwundern, noch mehr aber, dass sie von der Betreibergesellschaft des Eiffelturms auch befolgt wurde. Inakzeptabel und diskriminierend sei das, sagt Personalvertreterin Diane Davouan. Das gesamte Personal ist gestern aus Protest in den Streik getreten. Inzwischen haben sich alle Beteiligten entschuldigt. Der Eiffelturm ist heute wieder offen.
18: Jetzt zu Nicole Biermeier.
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16: 33 Grad sind es bereits in Langenlebern. Im Osten sind noch bis zu 34 möglich und um 30 Grad werden es heute verbreitet, also noch einmal hochsommerlich. Zudem gibt es jede Menge Sonnenschein, nur ganz vereinzelt sind Regenschauer und Gewitter möglich, etwa um die Hohen Tauern. Morgen wird es im Osten zunächst noch sonnig und heiß, von Westen stellt das Wetter aber auf Herbst um. Eine Kaltfront zieht durch mit Wolken, Regenschauern und Gewittern, Windböen und markanter Abkühlung.
24: Auf die Straßen jetzt, hier ist Ö3 mit dem schnellsten Verkehrsservice Österreichs. Eine halbe Stunde länger braucht er aktuell in Tirol. Michi Matzke.
25: Auf der B179 der Fernpassstraße zwischen Heidwang und Wengli Richtung Nassereit vor einer Baustelle. Eine Baustelle auch in Salzburg auf der A1 der Westautobahn Richtung Salzburg zwischen Thalgau und Salzburg Nord. 5 Kilometer Stau, 20 Minuten plus. Es geht dann weiter am Großen Deutschen Eck auf der A8 Richtung München zwischen Bad Reichenhall und Neukirchen. Eine weitere Viertelstunde Verzögerung auch vor einer Baustelle. Kärnten A10 Richtung Salzburg zwischen Villach und Feistritz. Da gibt es Blockabfertigung vor dem Kreuzlerbahntunnel vor einer Baustelle und 15 Minuten mehr. Und Oberösterreich kommt gerade rein, B134 Wallerner Straße zwischen Everding und Wallern. Da melden Ö3er eine Sperre nach einem Unfall. Bitte rechtzeitig ausweichen, zum Beispiel über Brambachkirchen.
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15: Ö3-Verkehrsservice, der schnellste Österreichs jetzt in Oberösterreich. Und da sind 3 Feuerwehren an einer Unfallstelle im Einsatz, Michi.
16: Auf der B134 der Wallerner Straße zwischen Everding und Wallern. Es gibt Stau in beiden Richtungen. Ausweichen könnt ihr am besten über Brambachkirchen. Salzburg A1 Westautobahn Richtung München zwischen Thalgau und Salzburg Nord. Eine Baustelle, davor 5 Kilometer Stau, 20 Minuten mehr Fahrzeit. Kärnten A10 Tauernautobahn Richtung Salzburg zwischen Villach und Feistritz. Vor dem Kreuslerwarntunnel gibt es Blockabfertigung, ebenfalls von der Baustelle. Da braucht ihr 20 Minuten länger. Und Tirol B179 Fernpassstraße zwischen Heiterwang und Wengli Richtung Nassereit. Vor einer Baustelle 5 Kilometer Stau und eine halbe Stunde Zeitverlust.
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Und auf einmal war Autotune in. Cher ist halt auch iconic. Hallo mit Storm auf Ö3. Hier gibt's nicht nur die Mega-Songs von früher, hier gibt's auch die neuen. Und wenn ihr die Spice Girls, Pussycat Dolls oder auch Blackpink mögt, dann ja vielleicht auch Cat's Eye. Die, die Popstar Academy auf Netflix geschaut haben, kennen sich aus und haben die Castingreise mitverfolgt. Cat's Eye, 6 Frauen aus den USA, Südkorea und der Schweiz. Und so international klingen sie auch. Das ist neu und gut im Hitstorm auf Ö3. Cat's Eye mit Animal.

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6: Hier ist der 3 und in dieser Stunde wird gehitzbattelt. Soll heißen, zwei Songs aus den 2000ern stehen zur Wahl und ihr entscheidet, welchen wir spielen. Fix dabei ist Dermot Kennedy und jetzt Christian Huber. Es ist 14 Uhr.
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8: In Niederösterreich ist die an Legionellen erkrankte 82-Jährige jetzt im Krankenhaus gestorben. Die Frau dürfte sich in einer Einrichtung für betreutes Wohnen angesteckt haben. Ö3-Reporterin Anna Wohlmuth.
9: Die Untersuchungen zur Infektionsquelle sind zwar soweit beendet, konkrete Ergebnisse liegen aber noch nicht vor. Sie werden in den nächsten Tagen erwartet. Vermutet wird, dass sich die 82-Jährige in ihrer Wohnung mit den Legionellen infiziert hat. Die Wohneinheit ist Teil einer Einrichtung für betreutes Wohnen. Die restlichen Wohneinheiten wurden überprüft. Dabei habe es keine Auffälligkeiten gegeben, heißt es bei der Bezirkshauptmannschaft. Bisher wurden keine weiteren Infektionen gemeldet.
8: Verzögerungen heute im Eurostar-Zugverkehr, nachdem es zwischen Lille und Paris zu einem Unfall gekommen ist. Offenbar ist eine Person vom Zug erfasst worden. Die Verzögerungen dürften den ganzen Tag betreffen. Die Eurostar-Züge verbinden ja Großbritannien, Frankreich, Belgien und die Niederlande. Das umstrittene israelische Siedlungsprojekt E1 im völkerrechtswidrig besetzten Westjordanland wird vorerst nicht gestoppt. Die israelische Justiz hat heute einen Eilantrag mehrerer Menschenrechtsorganisationen zurückgewiesen. Und starker Gewinnrückgang beim Kärntner Pistolenhersteller Glock, wie die Firma heute mitteilt, hat sich der Jahresgewinn 2025 im Vergleich zum Vorjahr mehr als halbiert auf 47,7 Millionen Euro. Begründet wird das von Glock unter anderem mit der US-Zollpolitik und der schwächeren Entwicklung des US-Dollars gegenüber dem Euro. Jetzt zu Nicola Biermeier.
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10: Überwiegend sonnig und vielerorts heiß ist es heute. Die Temperaturen steigen auf 26 bis 32, im Osten bis zu 34 Grad. Die Wahrscheinlichkeit für einzelne Regenschauer oder Gewitter steigt jetzt ein bisschen, speziell im Bereich der Tauern. Meist geht es aber sonnig weiter. Morgen wird es im Osten noch einmal sonnig und auch heiß. Von Westen zieht dann aber eine Kaltfront durch mit Wolken, Regen, Gewittern, Windböen und Abkühlung. Es wird allmählich herbstlich.
6: Auf die Straßen jetzt. Ö3 ist hier mit dem schnellsten Verkehrsservice Österreichs. Im Raum Eferding wird an einer Unfallstelle gearbeitet. Michi Manske.
11: In Oberösterreich deswegen gesperrt die B134, die Wallerner Straße zwischen Eferding und Wallern. Das wird auch noch mindestens eine Stunde dauern. Ausweichen geht am besten über Brambachkirchen. Salzburg, A1 Westautobahn Richtung Salzburg zwischen Thalgau und Salzburg Nord. Eine Baustelle, davor 5 Kilometer Stau, mindestens eine Viertelstunde mehr. Und Tirol B179 Fernpass Straße, da wird heute zwischen Heiterwang und

0: Engle gebaut, Richtung Nassereit, 4,5 Kilometer Stau und eine halbe Stunde Zeitverlust.
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Woo! Schönen Dienstag mit Ö3 und dem Hitstorm. Und während ihr euch gerade einen Haxen ausfreut, dass alle To-Dos erledigt sind, habe ich jetzt noch eins für euch. Also ein To-Do. Abstimmen bitte für den Song, den ihr gleich hören wollt. Wollt ihr in einer halben Stunde hier im Hitstorm auf Ö3 Dynamite von Tayo Cruz hören oder lieber Sean De Paul? She doesn't mind. Song 1 oder Song 2, welchen wollt ihr lieber hören? Anrufen oder Sprachnachricht schicken oder online abstimmen. Aber abstimmen. 0800 600 600, die Nummer zu uns. 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

0: Ja, The Voice, das passt irgendwie voll gut, weil ihr habt eine Stimme und zwar um abzustimmen für das Hit-Battle. Wir spielen gleich einen Superhit aus den 2000ern. Die Frage ist halt, welchen? Sollen wir Dynamite von Tyra Cruz spielen oder Sean Paul mit She Doesn't Mind? Ihr habt noch eine Viertelstunde Zeit, also mitmachen. 0800 600 600, die Nummer zu uns. Ruft uns an oder schickt eine Sprachnachricht. Den Siegersong gibt's gleich hier im Hitstorm auf R3.
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0: 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Jetzt in Kärnten, mich ein Unfall ist passiert.
12: Die B82, die Seebergstraße, ist gesperrt zwischen Launsdorf und Brückel. Das dauert noch mindestens eine halbe Stunde. Ausweichen ist nur großräumig möglich, zum Beispiel über Mariasaal. In Oberösterreich weiter gesperrt die B134, die Wallener Straße, nach einem Unfall zwischen Everding und Wallern. Ausweichen geht dann nur ganz großräumig über Brambachkirchen. Und Tirol, B179, Fernpassstraße zwischen Heiterwagen und Wengle Richtung Nassereit. Vor der Baustelle 3 Kilometer Stau und eine Viertelstunde Zeitverlust.
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0: Mit viel Musik und viel Collins geht's durch den Dienstagnachmittag, liebe Dreigemeinde. Danke fürs Abstimmen oder wie wir in der Steiermark sagen, Grazias. Es war echt knapp, das Hit-Battle mit 51% hat gewonnen. Tyre Cruise mit Dynamite.
1: Ja, weil das halt früher beim Furt gar nicht mehr gelaufen ist und das war immer richtig lustig, wenn das gespielt worden ist.

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14: Hier ist Ö3, wir machen uns da einen richtig feinen Dienstagnachmittag. Zumindest musikalisch kann da nicht viel schief gehen. Es kommt Kygo und Belinda Carlisle diese Stunde. Davor geht es jetzt zu Christian Huber. Es ist 15 Uhr.
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16: Nach einer Reihe von Sabotageangriffen auf das deutsche Stromnetz hat die Polizei heute einen 48-Jährigen festgenommen. Der Verdächtige soll auch Sprengstoff bei sich gehabt haben. In Deutschland, Ö3-Korrespondent Andreas Pfeiffer.
17: Ja, nach mehreren Anschlagsversuchen auf Hochspannungsleitungen und dem Fund eines Bekennerschreibens ist in mehreren deutschen Bundesländern eine Fahndung angelaufen. Heute führte sie in der Nähe von Aachen zur Festnahme eines 48-jährigen Tatverdächtigen, der Sprengmittel, die man aus der Pyrotechnik kennt, mit sich führte. Er ließ sich widerstandslos festnehmen. Eine erste Einvernahme soll nun klären, ob und mit welchen Beweggründen der deutsche Staatsbürger gegen kritische Infrastruktur vorgegangen ist.
16: Rund um den Ebola-Ausbruch mit mehr als 6.600 Toten in der Demokratischen Republik Kongo warnt jetzt die Weltgesundheitsorganisation, dass es nicht genug Betten für die Behandlung der Erkrankten gibt. Derzeit stehen 59 Behandlungszentren mit 1.400 Betten bereit. Benötigt werden mehr als doppelt so viele, heißt es von der Weltgesundheitsorganisation. Mindestens 73 Verletzte meldet jetzt Saudi-Arabien nach Angriffen der jemenitischen pro-iranischen Houthi-Miliz. An zahlreichen Orten brennt es. Unter anderem sind ein Flughafen, ein Luftwaffenstützpunkt und Anlagen des saudi-arabischen Ölkonzerns Aramco getroffen worden. Und ein Streik legt morgen den Bahnverkehr in den Niederlanden weitgehend lahm. Betroffen von dem eintägigen Streik sind laut niederländischen Eisenbahnen auch internationale Fernzüge. Die Gewerkschaften protestieren mit dem Bahnstreik gegen geplante Einschnitte im niederländischen Sozialsystem. Jetzt zu Nicole Biermeier.
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18: 34 Grad jetzt in Weidhofen an der Ips und Ternitz, 33, aber auch in Bludenz, in Bad Radkersburg und Wien. Einziges Bundesland unter 30 Grad ist noch Kärnten. Hier war es anfangs länger nebelig, aber auch hier kann sich der 30er noch ausgehen. Damit ist es für September ungewöhnlich.

0: ziemlich heiß. Zudem scheint meist die Sonne, nur ganz vereinzelt können im Bergland gewitterige Schauer entstehen. Morgen wird es im Osten zunächst noch heiß und sonnig. Na, mit einer Kaltfront stellt das Wetter aber um. Von Westen ziehen Wolken, Regenschauer und Gewitter durch. Es wird windig und kühlt deutlich ab.
1: Okay. Jetzt zum schnellsten Verkehrsservice Österreichs hier auf Ö3. Da gibt es eine Sperre in Kärnten, Sabine.
2: Gesperrt die Seebergstraße B82 zwischen Launsdorf und Brückl nach einem Unfall. Ausweichen ist da nur großräumig möglich, zum Beispiel über Mariasaal. In Oberösterreich gesperrt die B134 Wallerner Straße zwischen Eferding und Wallern. Wegen Bergungsarbeiten nach einem Unfall. Ausweichen ist am besten über Prambach-Kirchen möglich. Und dann in Tirol noch Reiseverkehr auf der Fernpassstraße zwischen Heiterwang und Wengle in Fahrtrichtung Nassereit. Da braucht ihr 3 Kilometer Stau gibt's und eine Viertelstunde länger braucht ihr.
1: Wir brauchen 3 Kilometer Stau. So, wir brauchen auf jeden Fall die Klimaanlage heute und jetzt Musik.
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1: Fabian Kotsch war hier.

Die paar Tage im Jahr, ich glaube, es sind, wenn man es zusammenrechnet, vielleicht 15, wo eine Übergangsjacke Sinn macht. Die kommen schon noch, aber heute mal nicht. Heute sind noch Badesachen angesagt, Sommerkleid und einmal noch das Hawaii-Hemd rausholen. Sonnenschein, es hat teilweise über 30 Grad. Das sind die perfekten Bedingungen für Enrique. Herzschmerz von Enrique Iglesias. Duele el corazón. In eurem Hitradio am Dienstagnachmittag.

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12: Ö3 am Dienstagnachmittag um 3:30 der schnellste Verkehrsservice Österreichs mit einem Unfall in Wien, Sabine.
13: Auf der Tangente Richtung Kagran, kurz nach dem Stadtlauertunnel. Nach einem Unfall ist da der linke Fahrstreifen blockiert. Der Stau baut sich rasch auf. Schon gibt's eine halbe Stunde mehr Fahrzeit. In Kärnten weiterhin gesperrt. Die B82 Seebergstraße zwischen Launsdorf und Brückl. Nach einem Unfall ausweichen ist da nur großräumig möglich, zum Beispiel über Mariasaal. In Oberösterreich ein Plus von 15 Minuten auf der A8 der Innkreisautobahn Richtung Passau zwischen Pichl und Haag vor einer Baustelle. Gesperrt die Wallener Straße zwischen Eferding und Wallern wegen der Bergungsarbeiten nach einem Unfall. Am besten hier über Brambach-Kirchen ausweichen. Und in Tirol Stau auf der Fernpassstraße zwischen Heiterwang und Wengle in Fahrtrichtung Nassereit. 3 Kilometer Stau und eine Viertelstunde plus.
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1: Das wird heute ein magischer Moment für den LASK. Ja, das erste Mal Champions League für die Linzer, das erste Mal Königsklasse. Zum ersten Mal dann natürlich auch diese Hymne und das vor einer beeindruckenden Kulisse in Athen heute. Die AEK-Fans, ja, die werden ziemlich einheizen, aber es sind auch einige LASK-Fans vor Ort mit unserem Ö3-Reporter Daniel Kulowitz.
2: Kalispera, hallo aus Athen. Lieber Fabian, liebe Ö3-Gemeinde, ich bin gerade gelandet in Athen. Mit mir im Flieger, die LASK-Fans, etwas verspätet sind wir gelandet. Woher seid ihr?
3: Aus Linz, Ried im Taunkreis.
2: Wie geht's euch vor dem Match?
3: Ja, ich glaube, dass alles drinnen ist, wenn wir so spielen wie in Glasgow, obwohl wir 3-0 verloren haben. Aber das, natürlich das Retourspiel in Linz, ich glaube, dann ist alles möglich für uns und wir hoffen auf einen Sieg.
2: Ich hoffe, dass ihr den Fanmarsch erwischt, seit es gleich losgeht.
3: Hoffentlich, wir fahren jetzt noch schnell ins Hotel und dann geht's zum Fanmarsch.
2: Dann halte ich euch nicht auf. Alles Gute, viel Erfolg auf 3 Punkte.
3: Danke, ciao.
2: Ciao, Papa, grüß euch. Ja, und lieber Fabi, ich mache mich auch auf den Weg ins Stadion und berichte natürlich dann live vom ersten Match des LASK in der Champions League hier bei AEK Athen.
1: 18:45 geht's los. Und passend zum Fanmarsch jetzt dann in Athen. Pizzeria und Jausen mit Hooligans gleich hier auf Ö3. Jetzt aber mal Derulo.

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8: Hier ist Ö3 am Dienstagnachmittag. Diese Stunde mit Musik von John Parr und auch die neue von Loy ist mit dabei. Was Neues von Loy. Gleich Christian Huber jetzt, es ist 16 Uhr.
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10: Ein Autorase ist jetzt in Wels wegen Mordversuchs nicht rechtskräftig zu 5 Jahren Haft verurteilt worden, nachdem er im Baustellenbereich beinahe einen Arbeiter überfahren hat. Ö3-Reporterin Doris Fischer-Stadler.
11: Mordversuch oder nicht, darum hat sich bei dem Prozess heute alles gedreht. Der Anwalt des 30-Jährigen sagte, sein Mandant sei durchaus schuldig, zu schnell gefahren zu sein und auch in der Folge noch mehr als 150 Kilometer vor der Polizei bis nach Niederösterreich geflüchtet zu sein. Für einen Mordversuch habe ihm aber der Vorsatz gefehlt. Die Staatsanwältin sah das anders. Wer in der Dunkelheit, trotz Warnlichtern, Polizeiauto und Blaulicht in einen Baustellenbereich hineinrase, nehme in Kauf, dass Menschen sterben könnten. Viele Milderungsgründe haben zudem mit 5 Jahren für Mordversuch milden Urteil geführt.
10: Im Kampf gegen Extremismus warnen der Wiener Bürgermeister Michael Ludwig von der SPÖ und der Vorsitzende der Islamischen Glaubensgemeinschaft Ümit Vural jetzt davor, Muslime unter Generalverdacht zu stellen. Menschen, die ihren Glauben friedlich leben, dürfen nicht zum Ziel politischer Schnellschüsse werden, heißt es in einer gemeinsamen Erklärung. 5 Menschen sind verletzt nach einem russischen Drohnenangriff auf einen ukrainischen Fernsehsender in Kiew. Der Sender spricht von einem gezielten Angriff auf die Redaktion. Und rund um den Massenandrang von Menschen aus Marokko in die spanische Exklave Ceuta bittet Ceutas Präsident jetzt die Europäische Union um Hilfe. Dabei geht es nicht nur um mehr Präsenz der Grenzschutzagentur Frontex, sondern auch um Finanzhilfen zur Bewältigung der humanitären Katastrophe, wie es heißt. Jetzt zu Nicola Biermeier.
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12: Außergewöhnlich warm für September ist es heute. Fast 35 Grad sind es jetzt in Ternitz in Niederösterreich. Und damit ist das voraussichtlich der heißeste Septembertag heuer. Um 30 Grad sind es abseits der Berge verbreitet und meist scheint die Sonne nur ganz vereinzelt, können im Bergland heute noch gewittrige Schauer entstehen. Morgen wird es im Osten zunächst noch einmal sonnig und heiß. Mit einer Kaltfront stellt das Wetter dann aber auf Herbst um. Von Westen ziehen Wolken, Regenschauer und Gewitter durch. Es wird morgen windig und mit der Front kühlt es dann deutlich ab.
8: Okay, das ist alles morgen. Jetzt einmal der schnellste Verkehrsservice Österreichs hier auf Ö3. Und da braucht ihr viel Geduld in Wien, Sabina.
13: Ja, da gibt es noch immer die Arbeiten nach dem Unfall auf der Tangente Richtung Kagran, kurz nach dem Stadtlauer-Tunnel. Es ist der linke Fahrstreifen blockiert und nur einer weiter frei, also der rechte. Der Stau reicht schon zurück bis in die Hanson-Kurve und über eine Stunde Zeitverlust. In Oberösterreich gesperrt wegen der Arbeiten nach einem Unfall die Wallerner Straße zwischen Everding und Wallern. Ausweichen ist da am besten über Brambachkirchen möglich.
8: Okay, viel Geduld und gute Fahrt. 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
8: Es ist quasi unmöglich.
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8: Für euch Fabian Kotschwe hier, hallo.

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0: Alvaro Soler und gleich. The Kings of Leon, You Somebody. Damit das ein richtig feiner Dienstagnachmittag wird hier auf Ö3. Frage sonst, was macht euch sonst noch happy?
1: Ich würde sagen, Schokolade ist der Lifesaver, wenn man in der Uni ist, mega Hunger hat und keine Zeit hat, sich was anderes zu besorgen, dann macht Schokolade happy und satt.
2: Also wenn ich traurig bin, dann esse ich Schokolade und dann geht es mir meistens besser.
0: Ja, das ist sogar wissenschaftlich bewiesen. Schokolade kann zumindest kurzfristig unsere Stimmung heben, aber das kurzfristig reicht durchaus schon. Am Sonntag ist Tag der Schokolade und passend dazu gibt es auf der Ö3 Homepage ein paar Fun Facts, ein paar Mythen rund um Schokolade. Zum Beispiel, ob es stimmt, dass aus den übrig gebliebenen Schoko-Osterhasen einfach die Schoko-Nikoläuse werden.

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12: Hier ist Ö3 am Dienstagnachmittag. Ein kurzes Update von der Tangente gibt's in 20 Sekunden.
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12: Ö3 hier. Wir haben natürlich Straße, Bus und Bahn in ganz Österreich im Blick. Wir starten aber eben in Wien, Sabina.
15: Ja, die Unfallstelle ist jetzt zumindest geräumt auf der Tangente Richtung Kagran, kurz nach dem Stadlauertunnel. Der Stau, der reicht aber noch immer zurück bis zum Knoten Inzersdorf. Ah, noch über eine Stunde Zeitverlust und dadurch Stau auch auf der A4 Ostautobahn stadteinwärts ab dem Knoten Schwechat, am äußeren Gürtel von der Landgutgasse bis zur Gürtelauffahrt, auf der Schüttelstraße und der unteren Donaustraße am Franz-Josefs-Quai und am inneren Gürtel ab dem AKH. Viele sind da ausgewichen über die Stadt. Tja, es wird noch etwas dauern, bis sich die Staus auflösen. Aber wie gesagt, die Unfallstelle ist geräumt. In etwa 20 Minuten schaut es schon etwas besser aus. In Oberösterreich auf der A8 Richtung Passau zwischen Pichl und Meggenhofen. Da ist nach einem Unfall die linke Fahrspur blockiert. Da gibt es Stau, 15 Minuten mehr Fahrzeit. Und weiterhin gesperrt wegen der Arbeit nach einem Unfall die Wallerner Straße zwischen Everding und Wallach. Am besten ausweichen da über Brambachkirchen.
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0: Lost Frequencies für euren Dienstagnachmittag auf Ö3. And that's the motto. Kopf hoch, auch wenn es mal wirklich nicht läuft. Im Herbst wollen wir unseren Kopf ein bisschen trainieren, also vor allem unsere Gedanken, unser Mindset mit der Ö3 Mindset Challenge. Da ist unser Coach niemand Geringeres als Ali Maloji. Der steht mit uns die ganze Woche auf im Wecker und stellt uns dann täglich eine kleine Challenge. Wirklich munzeklein, hat aber durchaus große Auswirkungen. Heute?
1: Das heutige Thema, wie schifte ich meinen Fokus, wenn ich das Gefühl habe, das sind ja nur Schwierigkeiten und Probleme und das Leben hat sich heute gegen mich verschworen. Da gibt es diesen Trick, der nennt sich WIDEC. Das ist die Abkürzung für Wofür ist das eine Gelegenheit? Das heißt, wenn die Probleme auftauchen und die werden auftauchen, sagst du einfach zu dir selbst, wofür ist das eine Gelegenheit? Und du wirst plötzlich merken, dass obwohl da eine Schwierigkeit da ist, du plötzlich merkst, dass du plötzlich eine andere Alternative auch findest. Und wenn du das den ganzen Tag machst und dich selber dabei beobachtest und das auch wirklich brav umsetzt, wirst du am Ende des Tages dir denken, die Probleme wurden nicht weniger, aber ich habe mehr Lösungen gefunden.
0: Und ich weiß, ja, es gibt Probleme und Situationen, wo man sich denkt, ja, okay, bitte, ja, ja, passt schon. Aber genau deswegen trainieren wir ja. Also, WIDEC, wofür ist das eine Gelegenheit?

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13: Hier ist Ö3, alles was ihr für euren Dienstagfeierabend braucht. Nachrichten, Wetter, Verkehr und natürlich Musik in 30 Sekunden.
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13: Ö3 ist hier, in der nächsten halben Stunde gibt es hier die All-American Rejects, Aerosmith, One Republic, auch The Weeknd, also alles viel und nonstop. Aber jetzt zu Christian Huber, es ist 17 Uhr.
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17: Bei den heute vorgestellten Ergebnissen des PISA-Tests schneidet Österreich im Vergleich mit anderen Ländern gut ab. Die Fähigkeiten der Jugendlichen im Lesen und in Mathematik haben sich aber verschlechtert. Verbesserungen hat es in den Naturwissenschaften gegeben. Und Reporter Peter Daser, noch etwas fällt auf.
18: Kinder aus Haushalten mit wenig Einkommen und Kinder, die zu Hause als Erstsprache nicht Deutsch sprechen, schneiden deutlich schlechter beim PISA-Test ab. Nicht nur beim Lesen, sondern in allen Bereichen. Allgemein sind in Österreich die Ergebnisse beim Lesen und in Mathematik schlechter geworden. Mehr als ein Viertel der Jugendlichen können mit 15 oder 16 Jahren nicht sinnerfassend lesen. Bildungsminister Christoph Wiederkehr sagt:
19: Die PISA-Ergebnisse, die zeigen Licht und Schatten. Das Licht ist, dass wir im internationalen Spitzenfeld liegen, allerdings bei sinkenden Kompetenzen in den meisten Ländern. Und das ist besorgniserregend. Wir brauchen nämlich bessere Lesekompetenz und nicht schlechtere.
18: Im internationalen Vergleich liegt Österreich über dem Durchschnitt der EU-Staaten, aber zum Beispiel hinter Finnland und hinter den USA und hinter zahlreichen asiatischen Ländern.
17: Zwei Tage vor Beginn des ORF-Zukunftsforums stellt die ÖVP jetzt die von ihr mit den Grünen beschlossene Haushaltsabgabe in Frage. Das geht aus dem Positionspapier von ÖVP-Generalsekretär und Mediensprecher Markus Gstöttner hervor. Für Ö3 Stefan Kappacher.
20: Eine zentrale FPÖ-Forderung macht die ÖVP jetzt zu ihrem Programm. Die Haushaltsabgabe müsse reduziert oder abgeschafft und durch eine, Zitat, betragsmäßig entsprechend angepasste Finanzierung aus dem Budget ersetzt werden. Das hieße für den ORF neben den laufenden Sparprogrammen plus der Streichung von 90 Millionen Euro aus der Budgetsanierung noch mehr sparen. Aus dem SPÖ-geführten Medienministerium heißt es dazu, die Streichung der Haushaltsabgabe sei sicher nicht sinnvoll. Den Programmauftrag will die ÖVP verknappen. Regionale Berichterstattung soll zu einem zentralen Zukunftsfeld des ORF werden. Das Unternehmen soll künftig ein Dreiervorstand führen, der von einem professionell besetzten Aufsichtsrat mit bis zu 12 Mitgliedern bestellt wird.
17: Mehrere Staaten verschärfen jetzt ihren Kurs gegenüber Israel. Großbritannien etwa verbietet den Handel mit Waren aus dem von Israel völkerrechtswidrig besetzten Westjordanland. Ö3-Korrespondent Paul Huemer.
21: Es sei eine längst überfällige Anerkennung der Realität, sagt Außenminister Ed Miliband. In Teilen des Westjordanlands gäbe es ethnische Säuberungen durch terroristische Siedler, teilweise geduldet von der israelischen Regierung. London zieht Konsequenzen.
22: We will introduce an import ban on goods from illegal settlements in the occupied territories.
21: Der Handel mit Waren aus israelischen Siedlungen im besetzten Westjordanland wird verboten. 12 Staaten schließen sich an, darunter Frankreich oder Kanada, Deutschland nicht. Er handle auch als stolzer britischer Jude, sagt Miliband, um die letzte Chance auf Frieden zu bewahren, die Zwei-Staaten-Lösung. In Israel sorgt das für Empörung. Präsident Herzog spricht von einem schwerwiegenden Fehler und einer Entscheidung, mit der sich die Staaten auf die falsche Seite der Geschichte schlagen würden.
17: Nach einer Reihe von Sabotageangriffen auf das deutsche Stromnetz hat die Polizei heute einen 48-Jährigen festgenommen. Der Verdächtige soll auch Sprengstoff bei sich gehabt haben. Die Polizei spricht von Klimaextremismus, berichtet in Deutschland der Korrespondent

0: Andreas Pfeiffer.
1: Nach dem Fund eines Bekennerschreibens hat die Polizei tagelang und in mehreren Bundesländern gefahndet. Heute am späten Vormittag kam es in der Nähe von Aachen zur Festnahme eines Tatverdächtigen. Daniel V., 48 Jahre alt, führte Sprengmittel aus der Pyrotechnik mit sich. Damit und mit Abschussvorrichtungen wurden die Sabotageakte auf Hochspannungsleitungen durchgeführt. Carsten Rust, Sprecher der Polizei Köln.
2: Im Laufe des Montagnachmittags waren im Bereich eines Kraftwerks in Weißweiler an einer dortigen Hochspannungsleitung Abschussvorrichtungen vorgefunden worden. Im Verlauf des weiteren Abends kam es gegen 21 Uhr auch nochmal zu Knallgeräuschen und zu Blitzen.
1: Daniel V. gilt als radikaler Umweltschützer. Im vorliegenden Bekennerschreiben wird das Ende fossiler Energieträger gefordert.
0: Jetzt zu Daniel Schlager.
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4: Die Höchstwerte sind erreicht. In allen Bundesländern hat es um und über 30 Grad, ausgenommen Kärnten. Da hatte der herbstliche Nebel am Vormittag was dagegen. Im größten Teil des Landes geht es auch sonnig in den Abend. Es gibt genau 2 Schauer im Lesachtal und bei Everding. Im Lauf der Nacht sind dann in der gesamten Westhälfte erste gewitterige Schauer möglich. Auch heftige Windböen können dabei sein, etwa in Vorarlberg, nach Mitternacht auch im Flachgau und in Oberösterreich. Morgen dann von Westen her verbreitet kräftige Regen und Gewitter. Dazu ganz im Westen nicht einmal mehr 20 Grad. Vor der Front sind im Osten und Südosten aber noch einmal Spitzen über 30 Grad möglich. Und hier ist es lange sonnig.
5: Okay, wir begleiten euch durch den Dienstagnachmittag mit dem schnellsten Verkehrsservice Österreichs auf Ö3. Da ist in Wien auf der Tangente die Unfallstelle schon geräumt, aber es dauert immer noch länger, Sabine.
6: Ja, schon seit einer halben Stunde ist sie geräumt, aber der Stau, der will sich nicht wirklich auflösen. Im dichten Nachmittagsverkehr Richtung Kagran von der Hansungkurve bis Stadlau über eine Stunde Zeitverlust. Stau gibt es aber auch deshalb auf der A4 statt einwärts ab dem Knoten Schwechat. Da braucht ihr 20 Minuten länger und ein Plus von 15 Minuten mindestens am äußeren Gürtel von der Landgutgasse bis zur Gürtelauffahrt. Auch innerstädtisch einiges los. 15 Minuten mehr etwa am Franz-Josefs-Quai auf der Schüttelstraße am inneren Gürtel ab dem AKH. Auch in der Gegenrichtung ist auf der Tangente jetzt leider ein Unfall passiert. Richtung Graz am Knoten Prater, da ist der linke Fahrstreifen gesperrt. Der Stau, der baut sich dort zügig auf und reicht schon bis Stadlau zurück. Oberösterreich, ein Plus von 20 Minuten in Linz auf der A7 Richtung A1 ab der Vöst. 15 Minuten länger dauert es auf der Umfahrung Ebelsberg statt auswärts und ein Plus von 15 Minuten auch auf der A8 Richtung Passau zwischen Pichl und Meggenhofen. Nach einem Unfall ist da der zweite Fahrstreifen blockiert.
5: Okay, ich merke, wir brauchen Musik. Viel Musik.
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0: Wir sind auf der Terrasse gesessen und haben halt reingekocht und haben dann einfach gehört, dass ein Unwetter bevorsteht. Daraufhin haben wir dann gemerkt, dass eigentlich schon ziemlich oha ist, sind aufgekupft und haben dann schnell das Auto in die Garage gestellt. Das Tor noch nicht einmal geschlossen ist schon losgegangen und das waren dann doch recht schnell recht große Hagelkörner und ich glaube, das wäre nicht ganz gut ausgegangen fürs Auto.
1: Sigi Fink, Ö3 Wetter. Ja, ein bisschen früher wissen, manchmal reicht das.
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18: Ö3 hier. Der schnellste Verkehrsservice um 17:30 und da sind wir immer noch in Wien, Sabine.
19: Vor einer geräumten Unfallstelle gibt es noch immer Stau auf der Tangente. Ein bisschen weniger ist es jetzt aber geworden. Tangente Richtung Kagran zwischen der Hanson-Kurve und Stadlau 40 Minuten mehr. Die Unfallstelle in der Gegenrichtung am Knoten Prater Richtung Graz, die ist jetzt aber geräumt. Da löst sich der Stau langsam nach und nach auf. Stau gibt es aber noch. Und eine halbe Stunde mehr Fahrzeit auf der A4 Ostautobahn statt einwärts ab dem Knoten Schwechat plus 15 Minuten am äußeren Gürtel von der Landgutgasse bis zur Gürtelauffahrt und am Franz-Josefs-Quai. In Oberösterreich ein Plus von 15 Minuten in Linz auf der A7 Richtung A1 ab der Vöst und auf der Umfahrung Ebelsbergstadt auswärts. Stau auch noch auf der A8 Innkreisautobahn Richtung Passau. Da ist ein Unfall passiert. Die Überholspur ist blockiert zwischen Pichl und Meckenhofen. Da braucht ihr etwa 15 Minuten länger.
18: Gute Fahrt.
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0: Espresso und Chianti für euren Dienstagnachmittag auf Ö3. Obwohl, vielleicht auch schon für den Feierabend. Der wartet vielleicht schon, aber muss noch länger warten, weil, naja, ich mache das lieber selber, weil sonst wird das nichts. Oder vielleicht kennt ihr das auch, es gibt noch ein simples E-Mail, aber ihr zerbrecht euch da den Kopf, ob man das so schreiben kann, ob das so passt. Ja, kennt ihr? Same bei unserer Ö3 Mental Health Talk Moderatorin Susi Zuschmann.
1: 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Wir schauen uns an, wo Perfektionismus herkommt. 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

0: Hier ist Ö3 am Dienstagnachmittag. Wir haben ein kleines Sorgenkind in Wien, die Tangente. Da ist jetzt auch noch ein defektes Fahrzeug, Sabine.
1: Ja, Vorsicht, ein defekter PKW. Er steht am linken Fahrstreifen auf der Tangente Richtung Agran zwischen dem Knoten Kaisermühlen und Stadtlau. Er ist noch nicht abgesichert. Die Aswinung ist auf dem Weg.
0: Gute Fahrt.

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14: Ö3 hier in 26 Sekunden euer News-Update.
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14: Ö3 am Abend. Liebe Grüße ins Auto. Harry Styles und Kelly Clarkson. Großartige Stimmen gibt's gleich für euch am Weg zum Supermarkt. Großartige Stimme, da kann er mithalten. Hier ist Daniel Theissl. Es ist 18 Uhr.
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17: Scharfe Kritik am neuen Gesetzesentwurf für die Sozialhilfe neu. Von spektakulär verfehlten Zielen und drastischen Kürzungen für arbeitsfähige Menschen sprechen Volkshilfe und Caritas. Die Bundesregierung hat heute ihren konkreten Entwurf vorgelegt, wie der derzeitige Wildwuchs in den Bundesländern vereinheitlicht werden soll. Ö3-Reporter Andreas Jölli.
18: Die Sozialhilfe soll in Notlagen schützen, wird nun aber an gewisse Auflagen gebunden, vor allem für zugewanderte Menschen. Die volle Leistung soll es künftig nur mehr geben, wenn bestimmte Integrationsvorgaben erfüllt werden. Bezieher müssen entsprechend Deutsch können, sowie einen österreichischen Wertekurs absolvieren und auch arbeitswillig sein, sich für einen Job vermitteln lassen oder an Schulungen teilnehmen, damit sie die ganze Sozialhilfe bekommen. Derzeit sind das gut 1230 Euro für eine Einzelperson. Wenn die Integrationsvorgaben nicht erfüllt werden, sind Abzüge von bis zu 400 Euro vorgesehen. vorgesehen. Neu und einheitlich geregelt werden auch die Kinderzuschüsse, denn es ist eine Staffelung vorgesehen. Für das erste Kind gibt es den vollen Zuschlag, für jedes weitere dann entsprechend weniger. Und dieser Kinderzuschuss soll gesplittet werden in Geld und Sachleistungen, also eine Art Gutschein. Konkrete Zahlen enthält der Gesetzesentwurf noch nicht, denn darüber müsse ja erst verhandelt werden.
17: Der in der Türkei getötete und zuvor in Österreich verurteilte IS-Anhänger dürfte seine Doppelstaatsbürgerschaft genutzt haben, um in die Türkei zu kommen. Der 20-Jährige hätte sich eigentlich regelmäßig bei den österreichischen Sicherheitsbehörden melden sollen, Ö3-Reporterin Annabel Amini.
19: Der 20-Jährige war Ende Mai unter anderem wegen Mitgliedschaft in einer terroristischen Vereinigung verurteilt und unter mehreren Auflagen freigelassen worden. Nur wenige Wochen später soll er Österreich auf dem Landweg Richtung Türkei verlassen haben. Für den Grazer Terrorismusforscher Jeremy Stöß wirft das Fragen auf.
20: Dass der sich dieser Haft entzogen hat, indem er das Land verlassen hat, das ist natürlich etwas, wo jetzt Fragezeichen dahinter stehen. Wie konnte das passieren?
19: Christoph Zonsitsch-Kral, stellvertretender Mediensprecher des Landesgerichts für Strafsachen Wien, sagt dazu:
21: Der österreichische Reisepass ist im Zuge der Untersuchungshaft schon abgenommen worden.
19: Ob es sich tatsächlich um denselben Mann handelt, müsse noch bestätigt werden. Laut Gericht könnte der Doppelstaatsbürger jedoch zuvor einen türkischen Reisepass beantragt haben und damit aus Österreich ausgereist sein. Auch in der Türkei war der Mann zwischenzeitlich in Haft, wurde später aber wieder freigelassen. Vergangene Woche wurde er bei einem Polizeieinsatz erschossen.
17: Kunstdiebe haben schon wieder zugeschlagen. Dieses Mal nicht in Wien, sondern erneut in Frankreich. Aus dem Renoir-Museum im Süden an der französischen Riviera sind zwei wertvolle Gemälde gestohlen worden. Ö3-Korrespondentin Leonie Heitz berichtet aus Frankreich.
22: Es ist kurz vor 6 Uhr früh, als im Renoir-Museum der Alarm losgeht. Die Überwachungskameras zeigen, wie zwei Personen Gemälde aus ihren Rahmen schneiden. Nur 5 Minuten später ist die Polizei vor Ort, doch die Täter sind bereits auf der Flucht. 4 Bilder haben die beiden Männer zunächst an sich genommen, ihr geschätzter Gesamtwert 9 Millionen Euro. 2 davon lassen sie auf der Flucht fallen, die beiden anderen sind verschwunden. Ersten Ermittlungen zufolge sind die Täter durch eine verglaste Fensterfront in das Museum eingedrungen. Der Einbruch stellt erneut die Sicherheit französischer Museen in Frage. Erst vor knapp einem Jahr wurden beim spektakulären Raub im Pariser Louvre Kronjuwelen im Wert von 88 Millionen Euro gestohlen. Bis heute fehlt von ihnen jede Spur.
17: Gleiches gilt auch für das gestohlene Diamantkollier aus dem Wiener Museum für angewandte Kunst. Das Bundeskriminalamt fahndet weiterhin international nach den Tatverdächtigen und dem wertvollen Schmuckstück. Jetzt zu Daniel Schlager.
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23: Was für ein Tag. Zahlreiche Orte mit neuen Hitzerekorden für September. Darunter die Bezirkshauptstädte Bludenz, Kufstein, Leoben, Hartberg, Leibnitz, der Flughafen in Salzburg. Und die Hohe Warte in Wien hat ihr September-Maximum exakt eingestellt bei mehr als 150 Jahren Messgeschichte. Morgen wird es im Osten und Südosten noch einmal heiß und länger sonnig. Von Westen zieht aber eine markante Kaltfront herein, bringt starken Regen, Gewitter und in Vorarlberg nur noch um 18 Grad. Am Abend besteht dann auch in der Osthälfte Unwettergefahr, etwa durch Sturmböen. Und erste gewitterige Schauer und kräftigen Wind kann es heute Nacht schon geben, von Vorarlberg bis Oberösterreich und bis zu den Karnischen Alpen.
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24: Ja, es war sehr mühsam heute. Stau den ganzen Nachmittag über durch Unfälle und immer wieder defekte Fahrzeuge. Jetzt ist aber das letzte defekte Fahrzeug entfernt, also unfallfrei die Tangente Richtung Kagran. Stau gibt es aber noch zwischen der Hansumkurve und Stadlau und über eine Stunde Fahrzeit. Auch auf die Zufahrten sind noch verstopft, aus zum Beispiel die Gürtelauffahrt ab der Landgutgasse oder die A4, die Ostautobahn statt einwärts. Da dauert es von Schwechat bis zum Knoten Prater noch 20 Minuten.

0: länger. Außerdem, da blockiert noch ein defekter LKW bei der Simmeringer Heide eine Fahrspur. In Niederösterreich gibt es jetzt eine Sperre nach einem Unfall. Und zwar gesperrt die B1 die Wiener Straße zwischen Ried und dem Rieder Berg nach einem Unfall. Eine örtliche Umleitung gibt es laut Polizei dort keine. Ausweichen ist nur großräumig möglich, etwa über die A1. Und in Salzburg, da dauert es 15 Minuten länger im Reiseverkehr auf der A10 Richtung Salzburg zwischen Kuchl und Salzburg Süd.
1: Gutes Durchhalten und gute Nerven. Schönen Dienstagnachmittag, abends. Das Wetter ist irgendwie ganz komisch, finde ich. Ich habe so keine Ahnung, was ich anziehen soll. Es ist so zwischen Bikini und Daunenjacke. Alles ist drin. Es wird sich auch nicht bessern, weil, wie wir jetzt gehört haben, morgen auch wieder alles mit dabei. Sonne, aber auch Regen. Naja.

der perfekte Boost, um ein bisschen Motivation und ja, Selbstvertrauen zu gewinnen. Warum denn auch nicht? Könnt ihr eigentlich noch ins Nahenkastel schauen? Dieser wunderschöne Zustand der Entspannung, wo man sich denkt, ach, geil. Tu mal ein bisschen Tagträumen hier auf Ö3.

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16: 18.30 Uhr, der schnellste Verkehrsservice Österreichs hier auf Ö3. Und die Tangente macht heute in Wien Überstunden. Das ist super mühsam, Tassi.
18: Es dauert noch 40 Minuten länger auf der Tangente Richtung Kagran zwischen der Hansung-Kurve und dem Knoten Prater. Auch die Zufahrten zur 23 sind noch verstopft, so zum Beispiel die Gürtelauffahrt ab der Landgutgasse und auch die A4 Ostautobahn statt einwärts von Schwechat bis zum Knoten Prater. Da dauert es noch 20 Minuten länger, aber zumindest ist der defekte LKW auf der A4 jetzt entfernt. Auf der Nordbrücke statt auswärts ist ein Unfall passiert. Der rechte Fahrstreifen ist da gesperrt. Es gibt Stau zurück bis auf die Brigitte-Nauer-Lände und bis zur Gürtelbrücke. Da braucht ihr etwa 20 Minuten länger. Und Niederösterreich B1, weiterhin eine Sperre zwischen Ried und dem Rieder Berg nach einem Unfall. Eine örtliche Umleitung gibt es da leider nicht. Ausweichen ist nur sehr großräumig möglich, etwa über die A1.
16: Gute Fahrt euch. So, es ist eine historische Premiere in der Champions League für den LASK. Der österreichische Meister spielt auswärts gegen AEK Athen. Kalispera, Dani Kulowitz. Der LASK hofft auf einen Traumstab und du, dass deine Stimme hältst.
19: Ein Höllenlärm hier, Sharon. Ich habe mir sicherheitshalber so Halskratzpastillen mitgenommen. Schön. Denn die Fans von AEK Athen gehören zu den lautesten in ganz Griechenland. Vielleicht hört man es jetzt schon, aber die machen gerade kurz Pause. 90 Minuten jedenfalls werden sie Wirbel ohne Ende machen. Und die 400 mitgereisten LASK-Fans, die wollen da dagegenhalten. Unten am Spielfeld die Spieler natürlich auch mit hoher Drehzahl. Und die Linzer haben ja noch nie Champions League gespielt. Bei den Spielern herrscht Vorfreude wie aufs Christkind. Das Ganze bei 32 Grad in Athen. Anpfiff in einer Viertelstunde.
16: Na, das ist ja nicht schlecht. Ich habe übrigens eine Ansage für die Griechen bzw. eine Motivation für uns.
19: Ja, lass hören.
16: Fatoula mamoule mimis. Heißt, wir machen das schon.
19: Okay, Efkaristo ist das Einzige, was ich kann. Danke.
16: Bis später.
19: Ciao.
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0: Liebe Burgenländerinnen und Burgenländer, ihr habt ein Problem. Die südrussische Tarantel fühlt sich im Burgenland mittlerweile ziemlich wohl. Kleine Spinne, bis zu 4 cm groß, fast schon eine große Spinne. Aber ganz ehrlich, bei den Immobilienpreisen verstehe ich sogar. Die nimmt halt alles, was sie kriegt.
1: Sharon is on.

0: Here I go again on my own. Aber wir sind nicht alleine. Nein, wir haben lauter großartige Künstler und Künstlerinnen für euch in der Playlist. Ein Geburtstagskind heute. Sie ist einer meiner absoluten Lieblingskünstlerinnen, weil sie ist einfach rotzfrech bis heute und sagt einfach das, was sie sich denkt. Oh ja, Pink. Wird heute 47 Jahre, happy, happy birthday. Und was ich an ihr so liebe, ist, dass sie über die Jahre hinweg einfach gezeigt hat, dass sie alles kann. Von rockig, Pop, aber auch eine schöne Ballade. A Million Dreams gibt's gleich für euch hier auf Ö3.
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17: 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Dermot Kennedy gibt's gleich und auch Carrie Hilson mit I Like, schon lange nicht mehr gehört. Und I Like, dass er uns immer am Laufenden hält. Hier ist Daniel Theisel, es ist 19 Uhr.
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19: Kehrtwende nach zahlreichen kritischen Stellungnahmen. Der Gesetzentwurf zur geplanten Bundesstaatsanwaltschaft wird grundlegend überarbeitet, sagt Justizministerin Anna Sporrer von der SPÖ. Für eine neue Bundesstaatsanwaltschaft, die die Bezeichnung unabhängig auch wirklich verdient, müssen wir noch gründlich nachbessern, so Sporrer. Die Justizministerin schlägt nun eine mindestens 9-jährige Amtsdauer der zukünftigen Weisungsspitze vor. Tödlicher Motorradunfall in Kärnten. Ein 35-jähriger Mann aus Tschechien ist mit seinem Bike bei einem Überholmanöver im Bezirk St. Veit an der Glan mit einem entgegenkommenden Auto zusammengestoßen. Der Mann ist noch an der Unfallstelle gestorben. Chaos an vielen britischen Flughäfen. Eine technische Störung bei der Flugsicherung sorgt gerade für massive Verspätungen und Einschränkungen an zahlreichen Flughäfen in London, Manchester und Dublin. Es handelt sich offenbar um einen Fehler im Flugdatenverarbeitungssystem. Und Champions League Premiere jetzt für den LASK. Die Linzer spielen seit gut einer Viertelstunde in Athen. Ö3-Reporter Daniel Kulowitz. Man merkt schon früh in diesem Spiel, das ist halt Königsklasse.
20: Ja, so ist es und vor allem ohrenbetäubende Stimmung. Das ist Champions League pur. Noch steht es 0:0 nach einer Viertelstunde, aber das ist Lukas Jungwirth zu verdanken, dem LASK-Torhüter, der in der dritten Minute eine Glanztat vollbringt. Ob es Absicht war oder ja, einfach nur Glück war, er hat den Ball nämlich mit dem Kopf abgewehrt. Schuss von Luka Jovic, der früher auch mal bei Real Madrid gespielt hat und irgendwie eine Glanztat von Jungwirth. Auch Usur und Horvath schon mit zwei Chancen für den LASK, aber einmal daneben, einmal drüber. Das heißt, die Linzer verstecken sich hier nicht in Athen. Tolle Stimmung, 0:0 beim ersten Champions League-Auftritt des LASK.
19: Und von Daniel Kulowitz jetzt zu Daniel Schlager.
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21: Die Sonne geht gleich unter und in Eisenstadt ist es immer noch heiß mit 31 Grad, 26 sind es in Klagenfurt. Die einzelnen Schauer im Westen, jetzt etwa am Brenner oder im Brixental, die werden am Abend häufiger. Speziell in Vorarlberg sind dann kurzzeitig auch heftige Windböen möglich. Morgen gibt es im Osten und Südosten mit Sonne noch mal 30 Grad und mehr. Von Westen breiten sich aber rasch dichte Wolken, Regen und teils kräftige Gewitter aus. Bis zum Abend erreichen sie ganz Österreich. Bereits im Vorfeld kann es morgen stürmisch werden und es kühlt dann stark ab. Hinter der Front hat es von West nach Ost nur noch 14 bis 22 Grad.
22: Ö3 mit dem schnellsten Verkehrsservice Österreichs. Und ein Motorradunfall ist in Niederösterreich passiert, Tassi.
23: Auf der A2 Südautobahn Richtung Wien am Knoten Vösendorf. Die rechte Fahrspur ist dann gesperrt. Bitte Vorsicht. B1 Wiener Straße zwischen Ried und dem Rieder Berg. Da ist die Sperre aufgehoben. Die Unfallstelle ist geräumt. Auf der Tangente Richtung Kagran noch Stau im Abendverkehr zwischen der Hansungkurve und dem Knoten Prater. Ihr braucht da etwa eine halbe Stunde länger. Und auf der Nordbrücke Stadt auswärts, da ist die Unfallstelle geräumt. Der Stau, der hat sich schon aufgelöst.
22: Er bleibt eine absolute Legende und ein großes Genie und wäre heute 37 Jahre alt geworden. So wake me up when it's all over. Avicii, schwedischer DJ mit einem Ausnahmetalent. Musik für alle, die beim ersten Ton schon wissen, den Song kenne ich nicht nur, den fühle ich. Gibt's gleich für euch.

0: Ö3 am Abend mit mir, Sharon Talissa. Und ja, es fängt nicht so gut an, die Premiere in der Champions League für den LASK, Dani Kulowitz.
1: 21. Minute, Sharon. Razvan Marin trifft für AEK Athen. Was für ein Freistoßding. Aus 18 Metern zwirbelt er den Ball genau ins Kreuzig und die nächste Kopfballchance von AEK Athen. 140 Dezibel in Athen, da hätte auch Linkin Park ihre helle Freude daran, glaube ich.

0: Ich bin ja immer auf der Suche nach euren Highlights des Tages, weil negative Nachrichten, ganz ehrlich, gibt es genug. Wenn man einmal durch Instagram, TikTok, was auch immer scrollt, denkt man sich, wow, okay. Was war denn heute euer Highlight? Mein Highlight war heute, hallo Sharon Talissa hier, meine Schwester. Und zwar hat sie mich angerufen, die zieht nämlich gerade um. Und es ist so, ich bin nämlich ein Mensch, ich bin eigentlich immer positiv drauf. Und sie meinte, ich muss jetzt einfach mit dir sprechen, ich brauche diese unermüdliche Dauermotivatorin. Hier bin ich. Ich fand das süß von ihr. Und euer Highlight? +43, 800, 600, 600.
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4: 19.30 Uhr, der schnellste Verkehrsservice Österreichs hier auf Ö3. Und wir schauen zum Motorradunfall in Niederösterreich. Tassi.
5: Auf der A2 Südautobahn Richtung Wien am Knoten Vösendorf, da ist noch immer wegen der Arbeiten nach dem Motorradunfall der rechte Fahrstreifen gesperrt. Stau gibt's keinen, aber bitte Vorsicht. Und in Wien auf der Tangente Richtung Agran nach einem Motorradunfall sind da die beiden linken Fahrspuren blockiert. Da gibt's Stau und 10 Minuten mehr Fahrzeit.
4: Pause in Kürze beim Champions League-Duell AEK Athen gegen den LASK. Dani Kulowitz, der österreichische Meister, läuft einem Rückstand hinterher.
6: Ja, der Treffer in der 21. Minute, liebe Sharon. Raswan Marin hat getroffen, Rumäniens Nationalspieler mit einem Freistoß, aber sowas von ein Sahnestück ins Kreuzekmarke. Tor des Monats, aber der LASK mit der großen Antwort. Nur jetzt nochmal die Griechen, Achtung im Strafraum, aber jetzt können sie sich da befreien, die Linzer. Der LASK mit der Riesenausgleichschance, Christoph Lang, aber eine Glanztat vom griechischen Goalie von Brignoli. Und damit bleibt es bei diesem 1-0. Gleich ist hier Pause bei unfassbarer Stimmung in Athen. 1-0 für AEK gegen LASK.
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0: Heute ist Pardon Day, der Tag des Verzeihens. Also falls ihr jemanden noch etwas nachtragt, heute wäre der perfekte Tag für Bascho. Außer jemand hat euer letztes Pizzastück gestohlen. Da wird's schwierig.
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Mahlzeit in die Runde. Es könnte jetzt gut sein, dass der Kochlöffel irgendwie zum Tanzpartner wird. A Maniac in the Kitchen. Warum denn auch nicht? Gibt's gleich für euch. Das ist die beste Ö3-Musik ever. Davor aber noch etwas von heute. Temple City mit Self-Aware. Großartige Nummer. Die Jungs haben selber nicht mit dem Erfolg gerechnet.

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12: Ö3 hier, hallo. Gleich gibt's eure News-Updates.
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12: Ö3 am Abend. So gehen wir's an. Volbeat, Shakira, Katy Perry, für jeden Geschmack was dabei. Wie in einem guten Restaurant hier auf Ö3. Er tischt aber als erstes auf mit den News des Tages. Hier ist Daniel Theissl. Es ist 20 Uhr.
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15: So hat sich der LASK die Champions League-Premiere wohl nicht vorgestellt. Knapp eine Stunde ist in Athen gespielt und Ö3-Reporter Daniel Kulowitz. Die Linzer tun sich gegen AEK bisher schwer.
16: Ja, aber es ist der griechische Meister und die zeigen natürlich vor heimischer Kulisse, was sie drauf haben. Raswan Marin hat in der 21. Minute den bisher einzigen Treffer in dieser Partie erzielt. Ein Traumfreistoß ins Kreuzig, aber der LASK in Hälfte 2 besser mit einer Chance jetzt für Tornich. Der Abwehrchef trifft den Ball, aber nicht richtig. Und die beste Ausgleichschance hat gerade Sascha Horvath vergeben. Der Kapitän der Linzer frech drauf losgelaufen, halb linke Position. Schuss aber zu ungenau und aufs kurze Eck. Da hat der Torhüter von AEK Athen aufgepasst. Noch ist der Zug nicht abgefahren. Die Linzer brauchen ein Tor und wären zurück in der Partie. Gleich sind 60 Minuten gespielt, aber noch führt AEK Athen hier gegen den LASK 1:0.
15: Doch keine Lkw-Maut im Burgenland. Landesregierung und Wirtschaftskammer haben sich auf eine Kurskorrektur geeinigt. Stattdessen werden Gewichtsbeschränkungen herabgesetzt und Fahrverbote ausgeweitet. Ein Umgehungsverkehr auf Landes- und Gemeindestraßen soll verhindert werden, sagt Burgenlands Landeshauptmann Doskozil. Ein Russe ist in Rumänien festgenommen worden. Er soll mehrere Militäreinrichtungen ausspioniert haben. Der 40-Jährige soll Militärtechnik und Truppenbewegungen fotografiert haben. Über einen verschlüsselten Kommunikationsweg soll er die Informationen für mögliche hybride Sabotageaktionen weitergegeben haben. Und einige Besucher haben das 390 Kilogramm schwere Erdnussbutterkunstwerk in einem niederländischen Museum beschädigt. Mitte Juli ist in einem Rotterdamer Museum eine 25 20 Quadratmeter große Bodenfläche mit Erdnussbutter bedeckt worden. Jetzt sind 48 Fußabdrücke aufgefallen, 5 Handys sind herausgefischt worden und es habe auch einen Schleckvorfall gegeben. Jetzt zu Daniel Schlager.
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16: Eine warme Nacht für September wird das im Osten. Vereinzelt kühlt es hier nur auf 20 Grad ab. Das wäre noch einmal eine Tropennacht. Anders in der Westhälfte, da ziehen langsam mehr gewittrige Schauer auf. Etwa in Vorarlberg kann der Wind vorübergehend richtig kräftig werden. Morgen klopft dann der Herbst an. Eine markante Kaltfront bringt kräftigen Regen, Gewitter, teils stürmischen Westwind und einen Temperatursturz um gleich 10 bis 15 Grad. Trüb und schon am Vormittag nass wird es in Vorarlberg. Vom Weinviertel bis ins Süd Burgenland scheint bis über Mittag noch die Sonne, hier bei 30 Grad und mehr, und es wird dann am Abend gewittrig.
12: Der schnellste Verkehrsservice Österreichs hier auf Ö3, und die Tassi hat für euch den Überblick.
17: Auf der Tangente Richtung Gran gibt es noch immer die Behinderungen nach einem Motorradunfall. Wegen der Arbeiten sind noch die beiden linken Fahrstreifen gesperrt. Es gibt 15 Minuten mehr Fahrzeit. Und in der Steiermark ist heute Nacht auf der S6 bei Mützzuschlag der Gansteintunnel in beiden Richtungen wegen Arbeiten gesperrt. Bis 5 Uhr früh eine Umleitung durch Mützzuschlag ist aber eingerichtet.
12: Der Song hat ein Facelifting bekommen, eigentlich schon über 15 Jahre alt, aber alles wird wieder in. Turn the lights off, hier auf Ö3.

0: immer um Punkt und um halb. Und natürlich dazwischen, wenn es wichtig ist. Und es gibt jetzt eine Sperre in Niederösterreich. Tassi.
1: Auf der A22 der Donauuferautobahn Richtung Stockerau gibt es die Sperre zwischen Korneuburg West und Stockerau Ost. Die Polizei ist dabei, Ladegut einzusammeln. Es sind irgendwelche Platten. Deshalb am besten die Sperre abwarten.

0: Es war ganz normal Musik und dann auf einmal kommt dieser Cut mit, ja, jetzt kommt eine Geisterfahrermeldung und...
1: Achtung, in der Steiermark auf der S6 im Bereich Knotenbruck kommt ein Geisterfahrer entgegen.
0: Die anderen Leute haben auch Ö3 gehört oder auf jeden Fall sind alle langsamer geworden. In dem Moment war es wichtig, einfach nur im Moment zu sein und zu schauen, wo er kommt.
2: Heidrun Braun aus der Verkehrsredaktion.
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0: Und wir Ö3, also das war wichtig.
4: 20.30 Uhr, der schnellste Verkehrsservice Österreichs hier auf Ö3 und Sperre aufgehoben in Niederösterreich. Tassi.
5: Auf der 22 Richtung Stockerau zwischen Korneuburg und Stockerau Ost. Die Polizei hat das Ladegut da schon eingesammelt. In der Steiermark ist heute Nacht auf der S6 beim Zuschlag der Ganzsteintunnel in beiden Richtungen wegen Arbeiten gesperrt. Bis 5 Uhr früh eine Umleitung durch Mützzuschlag ist eingerichtet.
4: Die Frage ist, wird das noch was beim Champions-League-Duell AEK Athen gegen den LASK? Dani Kulowitz, 1:0 derzeit für die Griechen. Wir bräuchten ein Wunder.
6: Ja, das Wunder könnte 2 Meter groß sein, 200 Zentimeter. Sascha Kalajdzic, gerade eingetauscht worden, der WM-Held der Österreicher, ist ja zurück beim LASK und vielleicht ist er die Wunderwaffe in den letzten 3, 4, 5 Minuten, die es hier noch geht. Doch führt AEK Athen mit 1:0 und jetzt aber ein Umschaltspiel. 2 gegen 1, die Schwarz-Gelben rübergelegt auf den Eingewechselten mit der Nummer 90 und auf der Linie gerettet. Bravo von den Linzern, Sinivas für AEK Athen und die Chance ist noch immer nicht vorbei. Keuter und drüber. Glück für LASK. 88 Minuten gespielt. AEK Athen führt immer noch 1:0, aber noch lebt eine Minichance für die Linzer.
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0: Thank you, DJ.
1: Kein Problem, Usher und Pitbull hier auf Ö3. Und sie ist auch definitiv verliebt, die Julia aus Kärnten. Erzähl mal, was ist dein Highlight des Tages?
2: Ich sitze in Kroatien mitten am Meer, habe das Wellenrauschen hinter mir und spiele mit meiner Familie. Mensch, ärgere dich nicht.
1: Das klingt nach einem absolut perfekten Abend. Liebe Grüße nach Kroatien. Was war denn euer Highlight heute? +43 800 600 600.

0: Ich liebe einfach Love Songs, To Be With You von Mr. Big. Und wir machen gleich weiter mit Olivia Dean, So Easy. Aber zuerst noch, wir wollen ein bisschen positive Vibes hier verbreiten, weil es gibt schon genug negative Nachrichten. Ich bin immer auf der Suche nach euren Highlights des Tages und gemeldet hat sich die Tamara aus Mistelbach.
1: Hallihallo ins Studio, hallo Sharon. Mein Highlight heute, das Reisebüro hat sich gemeldet, ich kann die Reiseunterlagen holen. Wir Braven haben den Sommer durchgearbeitet und sind dann erst ab nächste Woche auf Urlaub.
0: Klingt perfekt. Euer Highlight? +43 800 600 600.

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3: Der Ö3-Heimat-Sound. Wir reisen von Landeshauptstadt zu Landeshauptstadt und spielen die besten Künstler und Künstlerinnen unserer Heimat eine Stunde lang jetzt für euch. Zuerst hat aber er das Sagen. Daniel, teilst du mit allem, was jetzt wichtig ist, das News-Update. 21 Uhr.
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18: Tapfer gekämpft, aber trotzdem verloren. Der LASK startet mit einer Niederlage in die Fußball-Champions-League-Saison. Ö3-Reporter Daniel Kulowitz. Die Linzer verlieren bei AEK in Athen 0:1.
19: Ja, der LASK hat alles versucht und hat auch ganz wenig zugelassen in dieser Partie. Aber wie es halt in der Champions League in der höchsten Klasse so ist, eine Kleinigkeit wird bestraft, ein unnötiges Foul an der Strafraumgrenze. Und Razvan Marin, der rumänische Nationalspieler, trifft in der 21. Minute mit dem Goldtor genau ins Kreuzeck. Ein Traumfreistoß der LASK hatte Ausgleichsmöglichkeiten durch Christoph Lang, durch Sascha Horvath oder in der Schlussminute durch den eingewechselten Sascha Kalajdzic. Aber der Fehlstart ist leider perfekt. AEK Athen, der griechische Meister, gewinnt hier zu Hause mit 1:0 gegen den LASK.
18: Der Druck wird größer. Der deutsche Bundeskanzler Friedrich Merz gerät nach der historischen CDU-Schlappe bei der Landtagswahl in Sachsen-Anhalt auch parteiintern immer stärker in die Kritik. Merz sagt, er wolle durchhalten. Es wird aber von Tag zu Tag schwieriger. Ö3-Korrespondent Andreas Pfeiffer in Berlin.
5: Es ist eine Denkzettelwahl, die auch ihm galt, seinen Reformen im Pensions- und Gesundheitswesen, auch seiner mangelnden Sensibilität für die Ängste seiner ostdeutschen Landsleute. Da gelobt er Besserung, mehr Empathie, aber an seinen durchaus wichtigen Reformen muss er wohl festhalten, um nicht den letzten Rest an Glaubwürdigkeit zu verlieren. Denn schon nahe in die nächsten Landtagswahlen am 20. September Mecklenburg-Vorpommern und Berlin und wieder scheint die AfD auf dem Vormarsch sein.
18: Ein Ersthelfer hat einem 67-jährigen Radfahrer in Spital an der Drau das Leben gerettet. Er hat den Mann nach einem Unfall mit einem LKW reanimiert. Die 24-jährige LKW-Lenkerin dürfte den Mann auf seinem Rennrad beim Rechtsabbiegen übersehen haben. Schwer verletzt ist er ins Klinikum Klagenfurt gebracht worden. Und bei den Tennis US Open steht Titelverteidigerin Arina Sabalenka im Halbfinale. Die 28-Jährige gewinnt gegen die Tschechin Noskova in 3 Sätzen 7:6, 3:6 und 7:6. Und jetzt zu Daniel Schlager.
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1: Vom Hochsommer direkt in den Herbst, das ist das Motto für den Mittwochmorgen. Aber nur vorübergehend, weil ab dem Wochenende wird schon wieder sonniger und an den Nachmittagen halbwegs warm, aber nicht mehr heiß. Warm ist es auch jetzt noch im Großteil Österreichs, von der Schweiz ziehen aber bald Gewitter nach Vorarlberg und die können auch starken Wind im Gepäck haben. Generell sind in der Westhälfte über Nacht kurze Schauer oder Gewitter möglich. Morgen breiten sie sich mit Westwind aus, es kann auch einmal stürmisch werden und es gibt enorme Temperaturgegensätze, um die 18 Grad nur noch in Vorarlberg, bis zu 32 im vorerst noch recht sonnigen Osten.
3: Oh wow. Der schnellste Verkehrsservice Österreichs für Straße, Bus und Bahn hier auf Ö3. Und die Tassi hat für euch den Überblick.
20: In der Steiermark bis 5 Uhr früh gesperrt auf der S6, der Ganzsteintunnel in beiden Richtungen. Eine Umleitung ist aber eingerichtet. Und dann gibt es zweimal eine Störung bei den ÖBB. Und zwar die Franz-Josefs-Bahn ist unterbrochen zwischen Gerasdorf, Hötzelsdorf und Göpfritz. Grund ist da eine Oberleitungsstörung. Ein Schienenersatzverkehr wird eingerichtet. Der wird aber bis Betriebsschluss fahren. Und gesperrt ist derzeit auch die alte Weststrecke zwischen Pöchlern und Losdorf. Grund ist da ein Polizeieinsatz. Betroffen sind nur Regionalzüge und es wurden von der ÖBB ersatzweise Busse bestellt.
3: Kommt gut an euer Ziel. Schönen guten Abend, Sharon Talissa hier. Blond mit Mittelscheitel, aber gefärbt blond. Aber ist wurscht.

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0: vom 67er Jahr.
1: Ja, hallo, da ist der Kali. Mein Ding ist auch generell, ich bin auch gerade meiner Freundin. Wir sind in Italien, spielen auch, Mensch, ärgere dich nicht. Ich wünsche euch noch einen schönen Abend, Ö3, gell? Und danke für die gute Musik. Mach's gleich weiter so.
2: Das machen wir auf jeden Fall im Ö3 Heimatsound. Was war denn euer Highlight heute? +43 800 600 600. Verbreiten wir ein bisschen gute Laune.

Powered by Liebe, aber wir haben natürlich auch ein bisschen Herzschmerz hier im Ö3 Heimat Sound und dafür sorgen Sie, Seiler und Speer. Ich mag die Nummer sehr, weil es zeigt so schön die Verletzlichkeit von Männern. Gefühle zeigen ist nämlich cool. Gibt's gleich für euch. Davor noch Voodoo Jungs.

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7: Gut so. 21.31 Uhr, der schnellste Verkehrsservice Österreichs hier auf Ö3. Wir sind auch da für euch. Es gibt eine Nachbarstelle in der Steiermark, Hassi.
8: Gesperrt die S6 beim Zuschlag in beiden Richtungen, und zwar ist der Ganstein zu uns.

0: zu wegen Arbeiten eine Umleitung durch Münzzuschlag ist dabei eingerichtet.
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0: Christi Scharum, da spricht der Daniel aus Oberösterreich. Ich bin jetzt gerade am Weg heim, habe mir gerade mit einem Freund das Spiel Athen gegen Glasgow geschaut. Leider haben wir 1-0 verloren, aber ich hoffe, dass es bei den nächsten Spielen besser wird. Und ich möchte alle LASK-Fans grüßen, die jetzt auch gerade daheim von Fans existen sind.
1: Die LASK-Fans haben wir jetzt hiermit gegrüßt. Was war neuer Highlight heute? Plus 43 800 600 600 einfach eine Sprachnachricht schicken. Das ist der Ö3 Heimatsound und Wolfgang Amos darf da natürlich nicht fehlen.
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1: Danke, gut. Das sagt auch die Daniela Tunst. Was ist denn dein Highlight des Tages?
2: Mein Highlight des Tages, der 40. Geburtstag meiner Schwester Melanie und seine schöne Feier im Garten mit Familie, Freunden, gutes Essen, gemütliches Plaudern. Einfach ein herrlicher Nachmittag.
1: Das hört man richtig raus, Daniela. Gut so.

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1: der Wagen 734 ist in 4 Minuten hier. Herr Kollege, was ist mit der Futter? Der Kunde ruft schon das dritte Mal an.
2: Na und, sag's mir lieber die Hausnummer, bevor es mich da auf eine Expedition schickt.
1: Aber ich hab doch ganz deutlich gesagt, Hausnummer 43.
2: Was haben Sie gesagt? Am Blödsinn haben Sie gesagt.

0: 4, ich sitze 8 Minuten hier.
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Immer dieser Neubeginn. Eigentlich sollte ich diesen Herbst extrem aufgeregt sein, weil ich ein neues Studium anfange. Aber das Einzige, was ich fühle, ist Vorfreude. Ich bin nicht nervös, weil ich andere Leute kennenlerne, andere Professoren habe, andere Dinge lernen werde. Nein, ich freue mich einfach nur darauf. So, wie ich mich immer freue, wenn mein Leben ein neues Kapitel aufschlägt.

0: Emma Liebke hat ihr Studium der transkulturellen Kommunikation abgeschlossen und beginnt diesen Herbst mit einem Journalismusstudium.
1: Ö3s hier. Und wie jede Woche widmen wir den Dienstagabend gleich wieder der mentalen Gesundheit im Mental Health Talk gemeinsam mit Susi Zuschmann und Psychologin Elke Prohaska. Davor jetzt mal das Info-Update von Daniel Theissl um 22 Uhr.
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3: Das aktuelle PISA-Zeugnis für Österreich. Gut im Vergleich mit anderen Ländern, aber die Leistung der Jugendlichen beim Lesen und in Mathematik sind schlechter geworden. Auffallend ist ein starker Zusammenhang der Leistungen mit der sozialen Herkunft der Schülerinnen und Schüler. Ö3-Reporter Peter Daser.
4: Kinder aus Haushalten mit wenig Einkommen und Kinder, die zu Hause als Erstsprache nicht Deutsch sprechen, schneiden deutlich schlechter ab, nicht nur beim Lesen, sondern in allen Bereichen. Allgemein sind die Ergebnisse beim Lesen und in Mathematik schlechter geworden. Mehr als ein Viertel der Jugendlichen kann mit 15 oder 16 Jahren nicht sinnerfassend lesen. Bildungsminister Christoph Wiederkehr sagt,
5: die PISA-Ergebnisse, die zeigen Licht und Schatten. Das Licht ist, dass wir im internationalen Spitzenfeld liegen, allerdings bei sinkenden Kompetenzen in den meisten Ländern. Und das ist besorgniserregend. Wir brauchen nämlich bessere Lesekompetenz und nicht schlechtere.
4: Im internationalen Vergleich liegt Österreich über dem Durchschnitt der EU-Staaten, aber zum Beispiel hinter Finnland und hinter den USA und hinter zahlreichen asiatischen Ländern.
3: Die Forschungsförderung wird in Österreich neu ausgerichtet, zielgerichteter und mit einer einfacheren Beantragung. Der Fokus wird auf bestimmte Schlüsseltechnologien gelegt, von Umwelttechnologie bis hin zur Biotechnologie. Ö3-Reporterin Claudia Peintner-Schmidt.
6: Das Ziel der heimischen Industriestrategie ist es, Österreich bis 2035 unter die Top 10 der innovativsten Industrieländer zu bringen, mit einem Fokus auf ausgewählte Schlüsseltechnologien. Um das zu erreichen, sollen nun auch die öffentlichen Förderagenturen wie etwa AWS oder die FFG neu ausgerichtet werden. Ziel ist es laut SPÖ-Infrastrukturminister Peter Hanke,
7: dass wir unsere Programme darauf abstimmen, auf diese Schlüsseltechnologien.
6: Für Unternehmen soll die Förderbeantragung erleichtert werden, kündigt ÖVP-Wirtschaftsminister Wolfgang Hartmannsdorfer an, mit nur mehr einer Anlaufstelle pro Projekt.
7: Das sollen Sie nicht die Firmen

0: durch den Förderdschungel durchnavigieren müssen, quasi welches Programm, welche Agentur ist jetzt gerade für mich passend, sondern one face to the customer.
1: Wirtschaftskammer und Industriellenvereinigung begrüßen heute das Vorhaben.
2: Nach mehreren Sabotageangriffen auf das deutsche Stromnetz hat die Polizei in Deutschland einen 48-jährigen Mann festgenommen. Er soll mehrmals versucht haben, einen Kurzschluss auszulösen. In einem Fall konnte er auf diese Weise mehrere Blöcke eines Kraftwerks lahmlegen. Und der LASK startet mit einem 0:1 in die Fußball-Champions League. Die Linzer verlieren bei AEK Athen knapp. LASK-Tormann Lukas Jungwirth resümiert mit gemischten Gefühlen.
3: Ja, natürlich ist jetzt noch ein Spiel sehr ernüchternd. Ich glaube, dass wir trotzdem über weite Spiels sehr gute Leistung gezeigt haben. Ich glaube, wir brauchen sie auch in der größten Bühne der Welt vom Clubfußball nicht verstecken. Heute haben wieder die Kleinigkeiten entschieden. Wenn die auf unserer Seite fallen, dann können wir mit 3 Punkten haben. Und ja, natürlich ist es sehr bitter, aber es hilft nicht. Wir haben noch Minimum 7 weitere Spiele und da hast du dann Punkte mitnehmen.
2: Und auf der größten Fußballbühne wartet auch einer der größten Clubs als nächstes auf den LASK Champions League. Ex-Champions League-Sieger Liverpool kommt ins Linzer Stadion in gut einem Monat am 14. Oktober. Jetzt zu Daniel Schlager.
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5: Von Frankreich nähert sich über Nacht eine Kaltfront und die hat ihren Namen wirklich verdient. So waren es in Bludenz heute Nachmittag noch 33 Grad, jetzt sind es 23, morgen dann maximal 18 und am Abend gar nur noch 14 Grad. Mit dabei morgen viel Regen, Gewitter und teilweise auch stürmischer Westwind. Erste Vorboten können heute Nacht schon von Vorarlberg bis Oberösterreich und Oberkärnten auftauchen. Weiter im Osten geht's ruhig weiter und vom Weinviertel bis ins Burgenland sind morgen auch noch einmal über 30 Grad möglich mit einigen Sonnenstunden. Am Abend stellt sich das Wetter dann auch hier turbulent um.
6: 4:10 ist der 3 mit dem schnellsten Verkehrsservice Österreichs für Straße, Bus und Bahn. In der Steiermark heute Nacht gesperrt auf der A6 der Ganzsteintunnel in beiden Richtungen wegen Arbeiten. Eine Umleitung durch Mützzuschlag ist eingerichtet. Und bei den ÖBB ist die Franz-Josefs-Bahn unterbrochen zwischen Gerersdorf-Hötzelsdorf und Göpfritz. Grund ist eine Oberleitungsstörung. Bis Betriebsschluss fahren ersatzweise Busse. Die Sperre der alten Weststrecke zwischen Pöchlern und Losdorf ist aber aufgehoben. Da ist der Polizeieinsatz beendet.
7: Wem kommt's bekannt vor? Du brauchst ewig für eine E-Mail und schreibst sie zigmal um, obwohl 2 Sätze gereicht hätten. Du denkst dir, Fehler dürfen andere machen, aber mir darf sowas nicht passieren. Perfektionismus. Ich bin viel zu streng zu mir. Darum geht's heute im Ö3 Mental Health Talk. Bei mir im Studio ist die Psychologin Elke Prohaska.
8: Schönen Abend.
7: Wir schauen uns an, woher dieser Perfektionismus kommt und können wir ihn vielleicht auch hin und wieder in eine Pause schicken. Susi Zuschmann hier. Schönen Abend.
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0: Perfektionismus, ich bin viel zu streng zu mir, ist unser Thema heute im Ö3 Mental Health Talk. Kommt euch das bekannt vor?
1: Ich kann Sachen nicht gut abschließen, also zu Ende bringen. Ich habe dann immer nur, das kann man nur besser machen und da wäre nur was besser gegangen.
0: Elke, woher kommt dieser Anspruch, den wir an uns selbst haben?
2: Ja, also Perfektionismus kann wirklich sehr unterschiedliche und auch vielschichtige Ursachen haben. Die Wissenschaft geht sogar davon aus, dass auch genetische Faktoren mit eine Rolle spielen. Aber sonst natürlich spielt die Erziehung rein, gesellschaftliche, kulturelle Einflüsse und wie immer auch unsere digitale Welt. Also was heißt das genau? Es kann sein, wenn man Eltern hat, die einen nur für Leistung oder vor allem für Leistung loben, die selber sehr perfektionistisch sind. Wir lernen ja auch aus dieser Nachahmung. Wir lernen dann vielleicht, dass wir nur gut genug sind, wenn wir Höchstleistungen erbringen. Und das kann dann schon im Leben eben zu so perfektionistischen Zügen führen. Genauso natürlich auch, wenn wir in sozialen Medien quasi diese Perfektion dargestellt bekommen, auch noch so mit totaler Leichtigkeit. Na, so als würde das jeder sowieso ganz easy nebenbei schaffen. Und das alles kann dann dazu führen, dass auch wir in dieser Schleife drinnen hängen.
0: Aber was hat jetzt dieser eine Satz, ich mache das lieber selber, mit Perfektionismus zu tun? Gleich hier im Ö3 Mental Health Talk.

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1: Ich übernehme das, ich kläre das, ich kümmere mich drum. Kommen euch diese Sätze bekannt vor, dann kennt ihr das auch.
2: Ich tue mir dann auch schwer, Sachen abzugeben, weil bevor sie wer andere macht, mache ich sie lieber selber.
1: Elke, wenn man sich mit diesem Gedankengang erwischt, was könnte da dahinter liegen? Geht es da um Kontrolle, darum niemanden auf die Nerven gehen zu wollen oder weil wir wirklich denken, dass wir es einfach besser drauf haben?
3: Ja, wenn unsere Psyche so einfach wäre, es können alle drei beschriebenen Gründe dahinter stecken und sie können auch in Wahrheit vermischt sein, weil diese Kontrolle ist schon ein wesentliches Thema beim Perfektionismus. Für viele ist etwas kontrollieren ein Gefühl, das dem Gehirn dann Sicherheit gibt. Auch wenn es darum geht, wie jemand anderer neben uns die Zwiebeln zu Würfeln verarbeitet, kann das in Wahrheit ein Sicherheitsgefühl sein, das das auslöst. Das klingt sehr schräg, aber unsere Psyche tickt so. Was natürlich auch sein kann, ist diese Angst, dass das Ergebnis vielleicht den eigenen Ansprüchen nicht genügen könnte, dass vielleicht das irgendwie auch auf uns zurückfallen könnte. Gerade wenn man so erlernt hat, dass man eigentlich nur gemocht wird, wenn man auch alles perfekt macht. Und natürlich spielt auch unser Selbstwert hier rein. Weil wenn wir uns selber nur annehmen können, wenn wir nach unseren Vorstellungen, das ist ja immer das, also all das, was wir gelernt haben, das geschafft haben, dass wir nur dann überhaupt mal okay sind. Und an all diesen Bereichen kann man arbeiten und kann man sich das gemeinsam mit anderen anschauen oder eben, da können wir dann noch drüber reden, auch erste Ansätze selber finden.
1: Gerne. Aber ist Perfektionismus auch so eine Art Superpower oder ist sie doch eher eine Belastung? Darüber reden wir gleich hier.

0: Es war ein Hochwasser bei uns daheim und ich wäre am nächsten Tag in Urlaub fahren. Und ich habe dann aber im Radio gehört, dass Hochwasser kommt und bin länger zu Hause geblieben. Wir haben die Feuerwehr angerufen und die sind gekommen und haben die Sandsäcke gebracht und wir haben die dann aufgelegt.
1: Sigi Fink, Ö3 Wetter. Ja, ein bisschen früher wissen, manchmal reicht es.
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3: Es ist 10:30, hier ist Ö3 mit dem schnellsten Verkehrsservice Österreichs. Und bitte Vorsicht in Oberösterreich, da ist jetzt ein Unfall passiert auf der Westautobahn Richtung Wien zwischen Alhamming und dem Knoten Haid. Nach dem Unfall ist da nur die ganz linke Fahrspur frei. Ihr kommt nur sehr langsam und vorsichtig vorbei. In der Steiermark auf der S6 beim Mürzzuschlag ist der Ganzsteintunnel in beiden Richtungen gesperrt wegen Arbeiten bis 5 Uhr früh. Eine Umleitung durch Mürzzuschlag ist aber eingerichtet.
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4: Bist du perfektionistisch, viel zu streng zu dir, dann willkommen, das ist heute unser Thema hier im Ö3 Mental Health Talk. Elke, was ich mich schon die ganze Zeit frage, ist Perfektionismus jetzt eine Art Superpower oder doch eher was, das uns ausbremst?
5: Also was wir aus der Forschung wissen, ist, dass Perfektionismus durchaus beide Seiten hat. Also sowohl gesunde und auch problematische, schädliche. Weil so das Bestreben, dass man etwas besonders gut machen möchte, hilft uns ja auch, unsere Ziele zu erreichen, vielleicht wirklich das Beste aus einem rauszuholen. Und gleichzeitig kann es uns aber auch ängstigen und depressiv machen. Gerade dann, wenn man so perfektionistische Sorgen hat. Also wenn man Angst vor Fehlern hat, wenn man sehr, sehr selbstkritisch ist. Wenn man auch das Gefühl hat, dass man dann andere Menschen verletzen könnte oder Beziehungen verlieren könnte, wenn man nicht immer das Beste schafft. Oder auch von den Eltern gemocht zu werden, sagen, ganz, ganz häufiges Thema bei Menschen jeglichen Alters, das Gefühl, die Eltern können einen nicht annehmen oder nur annehmen, wenn man komplett perfekt ist und alles perfekt umsetzt.
4: Und wenn ihr über genau dieses Thema oder auch über ein anderes reden wollt, Hilfe in Krisensituationen, kriegt ihr zum Beispiel bei der Ö3-Kummernummer. Die ist täglich für euch erreichbar unter 116123 und zwar von 16 Uhr bis Mitternacht. Und weitere anonyme Angebote, von denen einige rund um die Uhr für euch da sind, findet ihr gesammelt bei uns auf der Ö3-Homepage.

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1: Bist du perfektionistisch? Kannst du deinen Perfektionismus auch mal ausklammern und einfach sagen, reicht jetzt?
2: Schwierig. Sachen auszuhalten, das Üben, Sachen, wenn sie grundsätzlich abgeschlossen sind, mal wegzulegen und dann auch nicht mehr anzugreifen.
1: Harte Arbeit, aber Elke, es ist für unsere mentale Gesundheit auch mal wichtig, Dinge wegzulegen, ohne sie zu perfektionieren, oder?
3: Ja, und das ist so schön, weil diese Aussage schon so viel enthält, was so erste Schritte der Veränderung ausmacht. Eben wirklich dieses Gefühl aushalten zu lernen, weil wir haben so eine Schleife in unserem Kopf bei Perfektionismus. Die Erleichterung kommt immer dann, wenn wir das Gefühl haben, jetzt haben wir es perfekt gemacht. Und über dieses Weitertun quasi und nochmal anschauen, folgt eher die Erleichterung. Und das müssen wir eben umprogrammieren quasi. Wir brauchen eine neue synaptische Verbindung, dass die Erleichterung kommt, weil ich es geschafft habe, das jetzt abzuschicken, ohne nochmal drüber zu gehen. Weil ich weiß, ich habe schon zweimal drüber gelesen und es ist in Wahrheit gut. Ja, also diese andere Erleichterungsschleife quasi, die hilft uns wirklich in die Veränderung zu kommen. Aber eben, man muss auch ehrlich sein, so wie das hier gesagt wird, das ist schwer. Und nur weil es schwer ist, heißt es aber nicht, dass es nicht der richtige Weg ist.
1: Und wie wir diesen richtigen Weg jetzt beschreiten, jetzt mal angenommen, ich würde es gern aushalten können, dass nicht mehr alles ganz so perfekt sein muss. Wie lerne ich das und kann ich das überhaupt lernen? Gleich hier im Ö3 Mental Health Talk.

0: Name ist Susi und ich bin perfektionistisch. Das ist unser Thema heute im Ö3 Mental Health Talk. Manchmal geht es einem aber auch so richtig am Senkel, wenn man so perfektionistisch ist. Elke, kann man lernen, einen Gang runterzufahren? Und wenn ja, wie macht man das?
1: Ja, also als erstes beobachte dich mal eine Zeit lang, ob du Ansätze findest, welches Bedürfnis steckt denn hinter diesem Perfektionismus. Ist es die Sorge, Nähe zu Menschen zu verlieren, nicht gut genug für die Person zu sein, mit der man in Beziehung steckt, oder bei den Eltern nicht gut genug zu sein? Oder ist es mehr diese Kontrolle, die dahinter steckt? Weil dann kannst du eben Ansatzpunkte finden, um in deine Gedanken reinzugehen und hier zu arbeiten. Das ist so ein bisschen dieses kognitive Umstrukturieren, das man aus der Verhaltenstherapie kennt. Sprich, deinem Kopf zu sagen, nein, es ist okay, ich möchte heute nicht kochen, ich möchte heute mich in die Hängematte legen oder ich möchte mir meine Serie anschauen und es ist okay, wie die Person, die, mit der ich zusammenlebe, kocht. Ich halte das heute aus, weil wichtiger ist meine Entspannung. Oder auch gerade bei dieser Kontrolle, ne, dir zu denken, okay, das ist nett, liebes Gehirn, dass du mir das vorschlägst, aber in Wahrheit ist es völlig egal, wie der andere jetzt das Gemüse schneidet. Du gibst mir zwar vor, dass das Sicherheit ist, aber ich weiß, dass das keine Sicherheit ist. Also das klingt oft so schräg und so leicht, aber es ist schwer und es ist aber zielführend, weil man so Stück für Stück quasi für sich auch lernt, andere Ziele zu setzen. Weil das ist das Entscheidende, wenn man selber ein anderes Ziel hat. Also eben super ist man, wenn man es geschafft hat, sich zu dieser Serie zu ziehen, anstatt wieder kontrolliert zu wollen, wie was geschnitten wird oder was gegossen wird. Oft sind es ja auch schon so diese kleinen Dinge, wo wir so in diesem Perfektionismus hängen. Dann ist das der Erfolg eben, wenn wir es mal anders.

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1: Gleich geht's weiter mit dem Mental Health Talk gemeinsam mit Susi Zuschmann und Elke Prohaska, die den Dienstagabend der mentalen Gesundheit widmen. Davor geht's jetzt zu Daniel Theissl. Es ist 23 Uhr.
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3: Scharfe Kritik am neuen Gesetzesentwurf für die Sozialhilfe neu. Die volle Hilfe soll es nur noch geben, wenn bestimmte Integrationsvorgaben erfüllt werden. Ansonsten drohen Abzüge bis zu 400 Euro. Caritas-Präsidentin Nora Tötling-Musenbichler spricht von drastischen Kürzungen für arbeitsfähige Menschen.
4: Ja, die geplante Kürzung beim Grundbetrag für arbeitsfähige Menschen um ein Drittel übersteigt für uns eine rote Linie. Mit 860 Euro im Monat werden Menschen deshalb nicht schnell in Arbeit gelangen. Sie gelangen eher noch tiefer in die Armut hinein und vor allem auch in Verschuldung. Mit 860 Euro muss man leben können. Das ist viel zu wenig.
3: Die Volkshilfe befürchtet, dass Kinderzuschüsse gekürzt und Ziele spektakulär verfehlt werden. Giftige Luft in New York. Angeblich soll die Luftbelastung mit Asbest und anderen Giftstoffen 2001 nach den 9/11-Terroranschlägen vertuscht worden sein. Das sagt vor kurzem New Yorks Bürgermeister Sorhan Mamdani und kündigt an, zehntausende Dokumente freizugeben, die das belegen sollen. Fast 10.000 Menschen sind damals laut Angaben der US-Gesundheitsbehörden an durch Staub und Rauch verursachten Krankheiten gestorben. Von Kühen und Rindern ist ein Mitarbeiter der Müllentsorgung in Steyr angegriffen worden. Der 27-Jährige hat Mülltonnen aus einer Wohnsiedlung eines Weidegebiets ausgeleert. Er wird mit Verletzungen im Spital behandelt. Und Kunstdiebe haben aus dem Renoir-Museum in Südfrankreich zwei Gemälde des Malers gestohlen. Zwei weitere Werke haben sie auf der Flucht im Garten des Museums verloren. Geschätzter Schaden rund 9 Millionen Euro. Jetzt zu Daniel Schlager.
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5: Der erste flächige Regen seit langem kommt am Morgen auf uns zu. Abseits von Gewittern sind die Mengen aber nicht allzu groß, meist 5 bis 30 Liter pro Quadratmeter. Zum Vergleich, von Salzburg ostwärts fehlen heuer aufs Mittel mehrere 100 Liter. Los geht's mit ersten gewittrigen Schauern schon heute Nacht in der Westhälfte. Morgen tagsüber kommt dann die eigentliche Kaltfront. Vom Weinviertel bis ins Burgenland aber erst am Abend. Hier hat es davor mit Sonne noch um 30 Grad. Dagegen ist in Vorarlberg schon bei um die 18 Grad Schluss. Und der Westwind kann morgen mit der Front mal stürmisch werden.
1: Dann gleich weiter zu euch auf die Straßen. Ö3 ist hier. Wir begleiten euch mit dem schnellsten Verkehrsservice Österreichs in Oberösterreich. Das sind auf der A1 der Westautobahn Richtung Wien zwischen Alhamming und dem Knoten Haid nach einem Unfall zwei Fahrstreifen gesperrt. Ihr kommt da nur langsam auf der ganz linken Spur an der Unfallstelle vorbei. Und eine Nachtbaustelle gibt es in der Steiermark auf der S6 der Semmering-Schnellstraße. Bei Mürz-Zuschlag ist der Ganzsteintunnel in beide Richtungen wegen Arbeiten gesperrt. Ihr werdet bis 5 Uhr früh durch Mürz-Zuschlag umgeleitet. Gute Fahrt.
6: Los geht's wieder mit euren Fragen. Mit euren Fragen zum Thema mentale Gesundheit. Einfach stellen, gerne anonym über die Mental Health Story auf der Ö3 Homepage. Und die Psychologin Elke Prohaska, hallo.
7: Hi.
6: Beantwortet sie in einer der nächsten Shows. Susi Zuschmann hier. Hi.
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1: Erste Frage heute. Was bringt mir ein Social Media Detox?
2: Ja, die Experimente zeigen das sehr klar, dass man mehr innere Ruhe bekommt, dass der Schlaf sich eigentlich verbessert, die Konzentration steigt und gerade auch, dass das Fokushalten wieder besser geht. Und was schon auch so eine Chance sein kann, ist, dass man danach wieder neue Routinen sich zurechtlegt, weil es ein bisschen weniger eingefahren ist. Und ja, das Tollste ist, dass viele so das Gefühl haben, wow, es bleibt so viel Zeit für anderes über. Und ich glaube, das kann eben schon etwas sein, was man dann wieder hilft, dass man sich denkt, nö, lass ich mal von Social Media nicht alles wegnehmen.
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1: Und immer in der zweiten Stunde geht es um eure Fragen zum Thema mentale Gesundheit. Die nächste Elke ist: Warum bin ich nie mit mir zufrieden?
2: Zufriedenheit ist in der Psychologie etwas, wo man quasi über sich selber urteilt. Man schaut sich die aktuelle Lebenssituation und vergleicht die mit den Erwartungen, mit den Zielen, mit den Werten, die man hat. Und dann kommt es eben darauf an, wie fühle ich mich und wie bewerte ich mich. Und aus diesen beiden Dingen entsteht überhaupt dieses Gefühl. Und ich glaube, dass dir das vielleicht auch schon helfen könnte, um zu schauen, wie gehst denn du in diesen Wertungsprozess hinein. Vielleicht hast du gelernt, einfach das es nie genug ist, dass man es ja immer noch ein bisschen besser machen kann. Und dann kannst du aber an diesen Urteilungsprozessen quasi verändern, weil wenn du anders über dich anfängst zu urteilen, dann kannst du dadurch auch dein Gefühl verändern. Und dann hast du beide Komponenten, die im Entscheidend sind, bei Zufriedenheit verändert.
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0: Ihr hört den Ö3 Mandl Health Talk, der läuft jeden Dienstag von 22 Uhr bis Mitternacht. Und in der zweiten Stunde geht es um eure Fragen, die euch betreffen zum Thema mentale Gesundheit. Könnt ihr gern anonym stellen auf der Ö3 Homepage und wir beantworten sie in einer der nächsten Shows. Die nächste Frage, Elke, ist: Warum fühle ich mich in meiner Beziehung einsam?
1: Ja, das kommt oftmals dadurch zustande, dass so echte emotionale Nähe fehlt. Also, dass man sich nicht wirklich verstanden fühlt, dass man sich nicht wirklich gesehen oder auch verbunden fühlt. Zum Beispiel, man erzählt der Person, mit der man zusammen ist, von seinen Ängsten oder von seinen Bedürfnissen. Man wird belächelt. Die Person hat zum Beispiel nicht gelernt, konstruktiv zu streiten, und egal was man sagt, die Person reagiert mit einer riesen Heftigkeit. Ich kann also Konflikte auch nicht lösen. Dann kann das etwas sein, was einem wirklich einsam fühlen lässt. Und es gibt so auch Forschung dazu. Viele haben vielleicht von Gottman schon gehört, und die sagen, dass auch so diese Bits of Connection so wichtig sind, um sich nicht einsam zu fühlen. Das sind so kleine Angebote der Nähe. Also jemand erzählt einem etwas und dann kommt es ihm darauf an, hört die andere Person zu oder nicht? Oder man fragt vielleicht nach einer Unternehmung und geht man darauf ein oder nicht? Und vielleicht ist auch das etwas, was in der Beziehung so ein bisschen fehlt, dass auf alle deine Angebote nach Nähe vielleicht eher abwertend reagiert wird. Und dann kann das eben dieses Gefühl durchaus auch verstärken.
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1: Ö3 ist hier um 11:30, der schnellste Verkehrsservice Österreichs. Da gibt's heute eine Nachtbaustelle in der Steiermark. Auf der S6 der Semmering-Schnellstraße beim Mürz-Zuschlag, da ist der Ganzsteintunnel in beiden Richtungen wegen Arbeiten gesperrt. Ihr werdet da bis 5 Uhr früh durch Mürz-Zuschlag umgeleitet. Gute Fahrt!
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6: Den gibt es immer von 22 Uhr bis Mitternacht am Dienstag. Und in der zweiten Stunde geht es um eure Fragen zum Thema mentale Gesundheit. Die nächste Frage ist, wie überwinde ich die Angst, eine Therapie zu beginnen?
7: Also ich kann das extrem nachvollziehen, dass es hier auch Ängste gibt. Und vielleicht kann ich dir hier so ein paar Informationen geben. Also viele, die zu mir das erste Mal in die Praxis kommen, haben diese Ängste und erzählen mir, wie viel es gebraucht hat, dass sie sich gemeldet haben. Dann vielleicht, wenn es dir vorstellst, der erste Schritt wäre zum Beispiel, jemanden, der dir sympathisch vorkommt, vielleicht von der Webseite her, eine E-Mail zu schreiben. Dass du mal schaust, wie reagiert die Person drauf. Also du gehst nicht sofort in Therapie, sondern in deinem Kopf ist es zuerst mal, ich schreibe eine E-Mail. Was ich auch wichtig finde zu wissen, ist, dass wir Psychologinnen und TherapeutInnen nicht werten. Viele haben so Sorge, dass man wohin kommt und man wird bewertet. Und auch wenn es schwer vorzustellen ist in unserer Wertungsgesellschaft, wir machen das nicht. Wir schauen mit dir mal neutral drauf, so als würdest du alle Probleme mal vorne auf den Tisch legen und wir schauen dann einfach gemeinsam drauf und schauen, wo du hin möchtest. Denn auch in einer Therapie, es bleibt dein Tempo und es bleibt dein Weg. Es sind nicht unsere Ziele, also die der TherapeutInnen, sondern es sind deine. Und das kann vielleicht auch dir ein bisschen Sicherheit geben, das zu wissen, quasi was da auf dich zukommt. Es ist nicht so, dass du dorthin gehst und dann total ausgeliefert bist und auch permanent in eine ganz arge Gefühlswelt gebracht wirst, sondern Stück für Stück, so wie du das dann auch gut halten kannst.
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1: Ganz genau so geht's in der zweiten Stunde vom Ö3 Mental Health Talk. Elke, die nächste Frage ist, wie halte ich eine Freundschaft am Laufen?
2: Ja, die erhält sich schon sehr durch Aufmerksamkeit von beiden Seiten. Allerdings braucht es so eine echte Aufmerksamkeit. Also ich erlebe vielleicht gemeinsame Momente, es kommt zu emotionaler Nähe, ich frage nach, ich möchte wirklich verstehen, ich sehe die Person wirklich so, wie sie ist. Und ich erfülle nicht quasi so einen Mindestzoll, weil sichere Freundschaften schon auch mal längere Zeit aushalten, wo sich vielleicht beide mal gar nicht melden oder eine Person nicht. Weil das ist schon wichtig, eine Freundschaft kann nicht nur von einer Seite aufrechterhalten werden. Na, da kann viel Zeit dazwischen sein, aber es braucht schon beide Seiten.
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1: Und immer in der zweiten Stunde gibt es ein Q&A mit euren Fragen. Eine letzte Frage geht sich heute noch aus, nämlich, Elke, warum schaffe ich es nicht, kleine Erfolge zu feiern?
2: Manchmal geht es ja gar nicht so um das Warum, sondern einfach damit zu beginnen. Also vielleicht magst du ja auch das jetzt als Anlass nehmen, dass du überlegst,

0: Okay, den nächsten Erfolg, welcher wäre das bei dir, der, den du auch als klein siehst? Wie mag ich den feiern? Und dann nimmst du dir das heute vor. Und wenn dir dann an dem Tag wieder deine Gedanken in die Quere kommen, dass du es vielleicht ja gar nicht verdient hättest, dann holst du dir vielleicht die Psychologie her, ne? Dass das möglicherweise was ist, was du gerade spürst, was du einfach gelernt hast und dass du es aber auch umlernen darfst und dass du heute einfach dir nicht reinreden lässt von deinen Gedanken, sondern dich selber einfach feierst. Das klingt jetzt so flapsig, aber genau so ist Arbeit, um deinen Selbstwert zu steigern, oder ihn zumindest zu erhalten und überhaupt wahrzunehmen, was du da gerade geschafft hast.
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0: Das ist Ö3. Gleich habe ich Pitbull und Kesha für euch. Außerdem Holly Humberstone. Davor noch zu Daniel Theissl. Es ist 0 Uhr.
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2: Kehrtwende nach zahlreichen kritischen Stellungnahmen. Der Gesetzentwurf zur geplanten Bundesstaatsanwaltschaft wird grundlegend überarbeitet, sagt Justizministerin Anna Sporrer von der SPÖ. Für eine neue Bundesstaatsanwaltschaft, die die Bezeichnung unabhängig auch wirklich verdient, müssen wir noch grundsätzlich nachbessern, so Sporrer. Die Justizministerin schlägt nun eine mindestens 9-jährige Amtsdauer der zukünftigen Weisungsspitze vor. Ein Ersthelfer hat einem 67-jährigen Radfahrer in Spital an der Drau das Leben gerettet. Er hat den Mann nach einem Unfall mit einem LKW reanimiert. Die 24-jährige LKW-Lenkerin dürfte den Mann auf seinem Rennrad beim Rechtsabbiegen übersehen haben. Schwer verletzt ist er ins Klinikum Klagenfurt gebracht worden. Die Dating-App Grindr zahlt rund 30 Millionen Euro nach Vorwürfen über die Weitergabe von Daten. Grindr hat einen Vergleich in Großbritannien zugestimmt. Grindr wird vorgeworfen, personenbezogene Daten und sensible Informationen der Nutzer, wie etwa der HIV-Status, ohne Einwilligung an Drittunternehmen weitergegeben zu haben. Und in der Fußball-Champions League verliert der LASK zum Auftakt bei AEK Athen 0:1. Das Topspiel des Abends gewinnt Real Madrid gegen Inter Mailand 2:1. Ö3-Reporter Wolfgang Eichinger.
3: Inter Mailand ist in Madrid in der ersten Hälfte zwar die bessere Mannschaft, Real Madrid aber das effektivere Team. 1:0 durch Mbappé und nach schwerem Fehler von Inter-Tormann Martinez erzielt Valverde noch vor der Pause das 2:0. Inter gibt nicht auf, aber mehr als der Anschlusstreffer zum 1:2 gelingt nicht mehr. Borussia Dortmund besiegt Villarreal 3:2. Österreichs Teamspieler Sabitzer darf bis zur 75. Minute spielen. Csukwuemeka wird in der Schlussphase eingetauscht. Und Superstürmer Erling Haaland sorgt in Porto mit 2 Toren für den 2:0 Auswärtssieg von Manchester City.
2: Jetzt zu Daniel Schlager.
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4: Das Tief Xenia schickt uns da heute seine Kaltfront und damit den Herbst. Schon in den nächsten Stunden können vor allem in der Westhälfte ein paar gewittrige Schauer durchziehen. Auch kräftige Windböen sind möglich, etwa in Oberösterreich. Tagsüber regnet es sich dann im Westen richtig ein, bei kaum noch 20 Grad. Vom Weinviertel bis ins Burgenland gehen sich ein letztes Mal gut 30 Grad aus und bis über Mittag kann hier noch die Sonne scheinen. Spätestens am Abend gehen dann auch hier kräftige Schauer und Gewitter nieder und mit teils stürmischen Windböen aus West kühlt es markant ab.
0: Das ist Ö3 mit dem schnellsten Verkehrsservice Österreichs und eine Nachtbaustelle gibt es in der Steiermark auf der S6 der Semmering-Schnellstraße bei Mürz-Zuschlag. Da ist der Ganzsteintunnel in beiden Richtungen wegen Arbeiten gesperrt. Eine Umleitung durch Mürz-Zuschlag ist eingerichtet. Das Ganze geht bis 5 Uhr früh.

Auf unserer To-Do-Liste steht heute genau eine Sache. Wach bleiben. Und das geht doch am besten gemeinsam. Hallo, ich bin's, die Stella. Schön, dass ihr da seid. Gehen wir es gemeinsam an.

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Und ich will heute wissen, warum geht ihr jetzt nicht schlafen? Was ist es bei euch? Seid ihr im Nachtdienst? Steht Wohnungsputz an? Habt ihr eine lange Autofahrt vor euch? Plus 43800 600 600 anrufen oder Sprachnachricht schicken. Und ganz egal, was es eben bei euch ist, ich bin auch mit dabei. Zusammen machen wir heute durch.

0: Was war das heute eigentlich nochmal für ein geiler Sommertag? Wetter war tippitopp, hat richtig abgeliefert. Hat sich eigentlich gar nicht angefühlt wie September, oder? Sophie, wie hast du den Tag heute ausgenutzt?
1: Wir sind eine Runde mit dem Rennraddüsen gefahren. Ich muss sagen, die Temperaturen, wow, richtig, richtig fein.
0: Boah, mega. Nochmal alles rausgeholt, bevor der Herbst kommt.

0: Das ist der schnellste Verkehrsservice Österreichs auf Ö3 und eine Nachtbaustelle betrifft euch in der Steiermark. S6 Semmering-Schnellstraße beim Mürz-Zuschlag. Der Ganzsteintunnel ist in beiden Richtungen wegen Arbeiten gesperrt. Eine Umleitung durch Mürz-Zuschlag ist eingerichtet. Gute Fahrt euch.
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Toby Romeo mit Alive auf Ö3. Und ich habe jetzt mal eine Frage an euch. Auf einer Skala von so mäh bis tip top, wie war euer Tag? Wenn er eher so auf der mäh Seite war, habe ich jetzt was für euch. Ein Song, wo wir mal so alles loslassen können, mitfühlen und mitsingen.

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1: Hi, also ich bin die Silja.
2: Ich bin Anna-Maria.
3: Ich bin Lina.
4: Ich bin die Selina.
5: Und ich bin die Leonie.
6: Und wir tun gerade zelten.
7: Recht habt ihr Mädels. Nochmal die letzten Ferientage ausnutzen, bevor es am Montag dann wieder in die Schule geht. Liebe Grüße an euch und an alle anderen, die auch noch wach sind. Ich sorge dafür, dass wir auch noch weiter wach bleiben. Zum Beispiel mit Livehouse auf

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1: Mittwoch 1 Uhr im Studio Nina Lehmann. Das aktuelle PISA-Zeugnis für Österreich. Gut im Vergleich mit anderen Ländern, aber die Leistungen der Jugendlichen beim Lesen und in Mathematik sind schlechter geworden. Peter Daser berichtet.
2: Kinder aus Haushalten mit wenig Einkommen und Kinder, die zu Hause als Erstsprache nicht Deutsch sprechen, schneiden deutlich schlechter ab, nicht nur beim Lesen, sondern in allen Bereichen. Allgemein sind die Ergebnisse beim Lesen und in Mathematik schlechter geworden. Mehr als ein Viertel der Jugendlichen kann mit 15 oder 16 Jahren nicht sinnerfassend lesen. Bildungsminister Christoph Wiederkehr sagt,
3: die PISA-Ergebnisse, die zeigen Licht und Schatten. Das Licht ist, dass wir im internationalen Spitzenfeld liegen, allerdings bei sinkenden Kompetenzen in den meisten Ländern. Und das ist besorgniserregend. Wir brauchen nämlich bessere Lesekompetenz und nicht schlechtere.
2: Im internationalen Vergleich liegt Österreich über dem Durchschnitt der EU-Staaten, aber zum Beispiel hinter Finnland und hinter den USA und hinter zahlreichen asiatischen Ländern.
1: In Wien könnten Eintrittskarten für Konzerte, Theater und Museen teurer werden. Und zwar um 12,5%. Die Einführung eines sogenannten Kultureuros rückt damit näher. In Wien, Florian Katzinger.
4: Der Stadt Wien sind in den letzten Jahren Einnahmen für den Kulturbereich weggebrochen. Der größte Brocken ist der Wegfall der ehemaligen Einnahmen aus der ORF-Gießgebühr. Rund 35 bis 40 Millionen Euro sind damals pro Jahr hereingekommen. Und genau die Summe möchte man jetzt auf anderem Weg zurückbekommen. Ein Vorschlag sind die im Kurier jetzt genannten 12,5% auf Kulturtickets. Aus dem Büro der zuständigen Kulturstadträtin Veronika Kopp-Hasler heißt es, dass die Gespräche mit den Neos noch laufen. Im Laufe des Herbstes wird es dazu weitere Informationen geben. Auch über die Ortstaxe wird dem Vernehmen nach wieder diskutiert. Stand jetzt soll sie ja im kommenden Jahr im Sommer erneut angehoben werden, von jetzt 5% auf 8%. Wohl ziemlich fix nicht mehr kommen wird, ist eine Landesabgabe auf die ORF-Haushaltsabgabe. Die Neos sind da ja dagegen.
1: Knappe Niederlage für den LASK im ersten Spiel in der Fußball-Champions League. Die Linzer verlieren gegen AEK Athen 0:1. LASK-Tormann Lukas Jungwirt.
5: Ja, natürlich ist jetzt noch ein Spiel sehr ernüchternd. Ich glaube, dass wir trotzdem über weite Spiels sehr gute Leistung gezeigt haben. Ich glaube, wir brauchen sie auch in der größten Bühne der Welt vom Clubfußball nicht verstecken. Natürlich ist es sehr bitter, aber es hilft nicht. Wir haben noch Minimum 7 weitere Spiele und da hast du dann Punkte mitnehmen.
1: Die Wettaussichten hat jetzt Daniel Schlager für uns.
6: Ein letztes Mal gibt es im Osten und Südosten heute 30 Grad und Sonne. Von Westen breiten sich schon aus der Nacht heraus dichte Wolken mit Regen und teils kräftigen Gewittern aus. Bis zum Abend erreichen sie ganz Österreich. Vorübergehend kann auch der Westwind stürmisch werden, etwa im Donauraum. Und hinter der Front kühlt es stark ab auf Werte um und unter 20, im Westen auch unter 15 Grad. Am Donnerstag regnet es dann im Süden noch und auch der Freitag ist unbeständig und eher kühl. Ab dem Wochenende wird es wieder sonniger und in den Nachmittagen halbwegs warm, aber nicht mehr heiß.
7: Ö3 hier mit dem schnellsten Verkehrsservice Österreichs. Wir schauen in die Steiermark. S6 Semmering-Schnellstraße beim Mürz-Zuschlag. Der Ganzsteintunnel ist in beiden Richtungen wegen Arbeiten gesperrt. Ihr werdet hier bis 5 Uhr früh durch Mürz-Zuschlag umgeleitet. So, gute Fahrt euch.
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0: Wenn ihr an Peak 2010er Musik denkt, wer fällt euch da ein?
1: Katy Perry.
0: Yes, die Frau hat wirklich so viele gute Lieder. Zum Beispiel Hot and Cold, genau heute vor 18 Jahren rausgekommen. Sehr gutes Lied. Aber ich finde das nächste vielleicht noch ein Stückchen besser. Last Friday Night. Wer hat auch gedacht, dass die Hauspartys dann mal so ausschauen wie in dem Video?

0: Wer hat das Intro auch sofort erkannt? Pure Kindheitserinnerung, sage ich. Allerbeste Serie, Biene Maier. Und wir haben sie doch alle geschaut. Heute, übrigens vor 50 Jahren, am 9. September 1976, ist die allererste Folge rausgekommen. Und das ist irgendwie verrückt, wie eine Serie so viele verschiedene Generationen prägen kann und wie man sich auch sofort daran erinnert, wenn man die Melodie hört. Ja, Happy Birthday, Biene Maier. Danke für alle wunderbaren Momente. Schön war es die letzten 50 Jahre. Auf weitere.
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0: Wir schauen auch zu euch ins Auto. Ö3 hier mit dem schnellsten Verkehrsservice Österreichs in der Steiermark. Auf der 6. Semmering-Schnellstraße bei Mürzzuschlag ist der Ganzsteintunnel in beiden Richtungen wegen Arbeiten gesperrt. Eine Umleitung durch Mürzzuschlag ist eingerichtet. Das Ganze dauert noch bis 5 Uhr früh. Kommt gut an euer Ziel.
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Okay, ich glaube, wir müssen jetzt mal kurz über Snacks bei langen Autofahrten oder im Nachtdienst reden. Also ich weiß nicht, wie ihr das seht, aber ich finde, die müssen so ein paar Kriterien erfüllen. Also man muss sie irgendwie einfach essen können, mit einer Hand zum Beispiel. Es darf auch jetzt nicht die extreme Sauerei dadurch entstehen. Und was ich auch sehr wichtig finde, ist, es braucht irgendwie so ein gewisses Sättigungsgefühl danach. Weil in der Nacht, da kickt halt der Hunger nochmal anders. Ja, was sind eure Kriterien dabei? Ich würde sagen, wir packen jetzt aber einfach mal unsere Snacks aus und hören dabei Julian Le Play und die neue von Lemo. Brüder, auf R3.

Handtricks auf Ö3. Jetzt schrauben wir das Tempo ein bisschen runter, aber nur ein bisschen. Wir wollen ja nicht einschlafen. Sehr guter Song von The Last Goodnight.